0: Viertel nach zwei gleich. Sie ist eine von uns. Catherine Elizabeth Hudson ist eine von uns. Selbst wenn sie als Kunstfigur Katy Perry auf den Bühnen dieser Welt steht. Und erst letztens in Stuttgart wurde sie sehr von euch gefeiert.
1: Es war sensationell. Es war einfach Disco die ganze Zeit. Es war Weltklasse, ohne Witz.
2: Es war so toll, es war so cool. Sie ist so bei den Leuten, also sie ist so im Publikum.
3: Es war alles ein Highlight.
4: Geile Show, ja, toll, alle Top-Songs, coole Stimmung.
3: Ja, für mich wirkt sie sehr authentisch, ja, bodenständig, sehr herzlich zu den Fans. Also ich glaube, die ist völlig normal, die Frau.
0: Hallo, klar ist sie normal. Die Kathi hat ganz normal wie du und ich ein Kind mit Legolas und datet gerade.

hatte ganz normal den Premierminister von Kanada. Und was ist bodenständiger und normaler als ein Flug ins Weltall? Eben, Kati. Eine von uns. Watch It Burn jetzt in der Popnacht.

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Achtung, Falschfahrer auf der A1 Lübeck-Bremen zwischen Kreuz Hamburg-Ost und Stillhorn. Kommt euch ein Falschfahrer entgegen, bitte äußerst rechts fahren und nicht überholen. Auf der A1 Lübeck-Bremen zwischen Kreuz Hamburg-Ost und Stillhorn ist ein Falschfahrer unterwegs. Vorsicht in beiden Richtungen. Und auch Achtung, Falschfahrer auf der A25 Gesthacht-Hamburg zwischen Gesthacht und Dreieck Hamburg-Südost. Kommt euch auch ein Falschfahrer entgegen, bitte äußerst rechts fahren und nicht überholen. Auf der A25 Gesthacht-Hamburg zwischen Gesthacht und Dreieck Hamburg-Südost ist ein Falschfahrer unterwegs. Vorsicht in beiden Richtungen.

0: Kurz nach 2:30 ist es.
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3: Heute bilden sich bei einer Mischung aus Sonne und Wolken in der Südhälfte einige Schauer und Gewitter. Sonst bleibt es meist trocken. Die Höchstwerte liegen zwischen 18 und 29 Grad. An der Nordsee wird es am kühlsten und am Oberrhein am wärmsten. Am Sonntag macht sich überall kühle Nordseeluft bemerkbar. Es bleibt in Richtung Osten unbeständig mit Schauern und einzelnen Gewittern, nach Westen hin trocken. Ähnlich startet die nächste Woche.
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4: Auf der A4 Dresden-Frankfurt wird zwischen Stadtroda und Jena Zentrum die Fahrbahn Richtung Frankfurt erneuert. Deshalb wird nach der Einrichtung der Verkehrsführung der gesamte Verkehr mit je 2 Fahrspuren pro Richtung auf der Richtungsfahrbahn Dresden geführt.
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0: hört die Popnacht mit Sabrina Droste. Hi, eben ist die Meldung reingekommen, ein Sicherheitsmann der Deutschen Bahn ist aus einem fahrenden Zug gestürzt. Auf der Strecke Offenburg und Karlsruhe und er ist lebensgefährlich verletzt. Steffi Linkscheid aus dem ARD Aktuell-Team, was ist da passiert?
1: Anscheinend wollte der Sicherheitsmann einen betrunkenen Fahrgast kontrollieren. Es gab Streit, zwei Sicherheitskollegen sind dann dazugekommen. Dann hat sich das Ganze nochmal hochgepusht. Es gab ein Gerangel, sagt die Polizei. Dabei sind ein Sicherheitsmann und der kontrolliert worden ist, auf den Boden gefallen. Dann hat sich irgendwie die Tür des fahrenden Zuges geöffnet. Dabei ist dann der Sicherheitsmann aus der fahrenden Bahn gestürzt. Rettungskräfte haben ihn auf den Gleisen gefunden. Er ist jetzt im Krankenhaus.
0: Wie kann denn bitte so eine Tür während der Fahrt aufgehen? Also es passiert doch nicht einfach so.
1: Normalerweise nicht. Super selten. Und deswegen prüft genau das die Polizei jetzt. Solange ist auch der betroffene Zug aus dem Verkehr gezogen und der Betrunkene ist erstmal festgenommen.
0: Danke, Steffi. Mehr dazu, sobald es was gibt.

Entwarnung auf der A1. Lübeck, Bremen, kein Falschfahrer mehr zwischen Kreuz Hamburg-Ost und Stillhorn und auch Entwarnung auf der A25, Geesthacht-Hamburg. Kein Falschfahrer mehr zwischen Geesthacht und Dreieck Hamburg-Südost. Kommt gut durch.

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1: Um 3 Uhr mit Moritz Kleiss. Ein 26-jähriger Sicherheitsmann der Deutschen Bahn ist bei einer gewaltsamen Auseinandersetzung aus einem fahrenden Zug gestürzt und lebensgefährlich verletzt worden. Zunächst sei es am Abend bei einer Fahrscheinkontrolle auf der Strecke von Offenburg nach Karlsruhe zu einem verbalen Streit gekommen, sagt die Polizei. Der Fahrgast sei vermutlich betrunken gewesen. Deswegen seien 2 Mitarbeiter des Sicherheitsteams gerufen worden. Es kam zu einer körperlichen Auseinandersetzung zwischen dem 26-jährigen Bahnmitarbeiter und dem Fahrgast. Bei dem Gerangel habe sich aus noch ungeklärter Ursache die Tür des fahrenden Zuges geöffnet und der Mann stürzte aus dem Zug. Er wurde ins Krankenhaus gebracht. Der Tatverdächtige wurde festgenommen. Vertreter der großen Kirchen kritisieren Unionsfraktionschef Spahn. Der CDU-Politiker ist mithilfe einer Leihmutter in den USA Vater geworden. Aus der Nachrichtenredaktion Thomas Bertsch.
2: Der katholische Passauer Bischof Oster spricht von einem echten Skandal. Zur Erfüllung seiner eigenen Wünsche habe Spahn bewusst gegen die Gesetze des Landes und die Grundlinien der eigenen Partei verstoßen, so Oster in einer Videobotschaft. Der evangelische württembergische Landesbischof Gohl befürchtet, dass durch Spahns Verhalten das Vertrauen in die Politik beschädigt wird. Davon profitierten dann am Ende Antidemokraten, heißt es in einer Mitteilung der Kirche. Spahn selbst verteidigte sich in einem Podcast von Bild. Er sagte, er bereue es, sich nicht früher positioniert zu haben.
1: Die Dachorganisation der Verbraucherzentralen in Deutschland hat sich gegen ein pauschales Social-Media-Verbot für Jugendliche ausgesprochen. Verboten werden sollten stattdessen schädliche Mechanismen, die süchtig machten oder manipulativ seien, sagte die Vorständin der Verbraucherzentrale Pop der Funke Mediengruppe. Sie verwies auf Zahlen aus einem noch unveröffentlichten Verbraucherreport. Demnach sprachen sich 4 von 5 Befragten zwischen 14 und 29 ebenfalls dafür aus, Online-Plattformen stärker in die Verantwortung zu nehmen, statt junge Menschen auszuschließen. Nach dem Doppelerdbeben in Venezuela vor 3 Wochen sind inzwischen 5.000 Todesopfer bestätigt. Mehr als 16.000 seien verletzt worden, teilte der Präsident der Nationalversammlung Rodriguez mit. Nach Schätzungen der Vereinten Nationen werden immer noch 50.000 Menschen vermisst. Das Wetter für Deutschland. Heute Nacht in der Südhälfte stellenweise Schauer und Gewitter, anfangs auch im Osten. Sonst trocken, teilweise klar. Tiefstwerte zwischen 19 und 12 Grad. Tagsüber im Süden Bayerns und Baden-Württembergs weitere Regengüsse und Gewitter. In den anderen Regionen meist trocken, nur in der Mitte Deutschlands vereinzelt Schauer. Ab und zu Sonne, maximal 18 bis 29 Grad. Die Zeit, es ist 3.03 Uhr.
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3: A4 Richtung Dresden. Zwischen Sättelstädtische und Waltershausen ist die rechte Fahrspur wegen eines defekten LKW gesperrt. Auf der A4 Dresden-Frankfurt wird zwischen Stadtroda und Jena Zentrum die Fahrbahn Richtung Frankfurt erneuert. Deshalb wird nach der Einrichtung der Verkehrsführung der gesamte Verkehr mit je 2 Fahrspuren pro Richtung auf der Richtungsfahrbahn Dresden geführt.
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4: Mit Sabrina Droste, guten Tag, guten Tag. Ihr bringt die Ohren, ich die Musik und diesmal ist es welche von Olivia Dean, Man I Need.
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0: 3:15 ist es gleich. Ihr hört die Popnacht. Eine Tonne von den Lieblingssüßigkeiten oder ein Furby, Blinkeschuhe, ein Funkgerät. Alles Dinge, die wir Popnächtler uns schon von unserem Erwachsenengeld gegönnt haben. Kindheitsträume, die wahr wurden, weil wir endlich selber eine Kreditkarte haben. Jawohl. Klaus, was war es denn bei dir?
1: Oh, ich habe mir, mein Kindheitstraum war eine Modelleisenbahn. Ich durfte da als kleiner Bub nie mitspielen. Und jetzt habe ich mir eine Modelleisenbahn zusammengestellt, zusammengebaut. Die ist 11 Meter lang und 7 Meter breit.
0: Okay, also du hast einfach, wenn schon, denn schon, ja?
1: Ja, natürlich. Nicht meckern, sondern klotzen. Hört sich vielleicht ein bisschen komisch an, aber hat sich halt so ergeben. Es wurde immer mehr. Und meine Frau, die kann ich jetzt leider nicht grüßen, weil sie schon schläft, macht da natürlich mit.
0: Ja, macht ihr auch jetzt so richtig mit Bäumchen und Bahnhof bauen und so? Also so richtig mit anmalen, ja, und selber kreieren? Ja. Geil!
1: Ja. Ich mache die Anlage, also die Schienen und die Digitaltechnik. Ich fahre mit Computer. Mhm. Und macht Spaß.
0: Also ihr habt euch überlegt, mit eurem Erwachsenengeld nerdet ihr euch in euren Kindheitstraum einfach so richtig rein?
1: Richtig, aber ganz und gar.
0: Wie viel Erwachsenengeld hast du schon in deine Eisenbahn gesteckt?
1: Eine mittlere fünfstellige Summe.
0: Jo, dafür muss man richtig erwachsen sein.
1: Ja, gut, es hat ja auch 40 Jahre gedauert.

Vorsicht bitte in beiden Richtungen auf der A1 Münster-Dortmund zwischen Hamburg um Werne und Kamener Kreuz. Da laufen Personen rum. Und Vorsicht bitte auch auf der B35 Germersheim-Bretten zwischen der B3 und Bruchsal-Süd. Da läuft auch jemand rum. Kommt gut durch.

mit Sabrina Droste um 3 Uhr, gleich 23 Minuten. Und der Mann, der den nächsten neuen Song spendiert hat, wackelt so unfassbar cool mit seinem Afro, dass ich gar nicht weiß, ob ich ihm lieber beim Tanzen zugucke oder beim Singen zuhöre. Bei dem Sound wünsche ich mir fast, ich wäre sein Afro. Seko jetzt mit Dangerous Lover.

0: Kurz nach 3:30 ist es. Hi.
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2: Heute bilden sich bei einer Mischung aus Sonne und Wolken in der Südhälfte einige Schauer und Gewitter. Sonst bleibt es meist trocken. Die Höchstwerte liegen zwischen 18 und 29 Grad. An der Nordsee wird es am kühlsten und am Oberrhein am wärmsten. Am Sonntag macht sich überall kühle Nordseeluft bemerkbar. Es bleibt in Richtung Osten unbeständig, nach Westen hin trocken. Ähnlich startet die nächste Woche.
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3: A4 Richtung Dresden. Zwischen Sättelstädtische und Waltershausen ist die rechte Fahrspur wegen eines defekten LKW gesperrt. A4 Dresden-Frankfurt. Zwischen Hohenstein-Ernsthal und Glauchau-West. In beiden Richtungen Fahrbahnerneuerung auf einer Länge von 9,8 Kilometern. Verkehr wird über die Gegenfahrbahn geleitet. Fahrbahn auf 2 Fahrstreifen verengt. Bis voraussichtlich zum 13. Dezember 2026 Fahrbahnerneuerung auf der Richtungsfahrbahn Frankfurt. Der gesamte Verkehr mit je 2 Fahrspuren pro Richtung auf der Richtungsfahrbahn Dresden geführt.
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Achtung, Falschfahrer, auf der B4 Nürnberg-Erlangen zwischen Boxdorf und Sebastianstraße kommt euch ein Falschfahrer entgegen. Bitte äußerst rechts fahren und nicht überholen. Auf der B4 Nürnberg-Erlangen zwischen Boxdorf und Sebastianstraße ist ein Falschfahrer unterwegs. Vorsicht in beiden Richtungen.

vor vier gleich, ja, die Popnacht. Ja, das ist dann wohl ein Hut, der in den sogenannten Ring geworfen wird von Topic und Becky G. Der Hut ist ihr neuer Song Sorry Papi. Und der Ring ist dann wohl das Ranking für den Sommerhit 2026. Und neben diesem Hut ist eigentlich nicht mehr viel Platz für andere Hüte. Sorry Papi von Topic und Becky G. Neu in der Popnacht.

Entwarnung auf der B4 Nürnberg-Erlangen. Kein Falschfahrer mehr zwischen Boxdorf und Sebastianstraße. 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Und jetzt gibt's hier eine kleine Übersetzungssituation. Can Hurt Sometimes von Jack Savaretti in der Lyrics-Version.

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1: Um 4 Uhr mit Moritz Kleiss. Auf der Bahnstrecke zwischen Offenburg und Karlsruhe ist ein Sicherheitsmitarbeiter der Deutschen Bahn aus einem fahrenden Zug gestürzt. Er ist lebensgefährlich verletzt. Die Hintergründe hat Steffi Linkscheid aus der Nachrichtenredaktion.
2: Es ging um die Kontrolle des Fahrscheins. Laut Polizei hat es dabei Streit mit einem offenbar alkoholisierten Fahrgast gegeben. 2 Sicherheitskräfte kamen dazu. Es gab ein Gerangel. Ein 26-jähriger Sicherheitsmann und der betrunkene Fahrgast stürzten zu Boden. Dabei öffnete sich aus ungeklärter Ursache die Tür des fahrenden Zuges. Der Sicherheitsmann stürzte heraus.

0: Rettungskräfte bargen ihn aus dem Gleisbereich. Die Polizei hat den Tatverdächtigen noch im Zug festgenommen. Sie ermittelt nun, warum sich die Tür geöffnet hat. Der betroffene Zug ist vorerst nicht mehr im Einsatz.
1: Bundesverkehrsminister Schnieder hält weitere spontane Sperrungen maroder Brücken in Deutschland für möglich. Mit Blick auf eine baufällige Brücke in Bonn sagte er, diese habe sich innerhalb weniger Wochen dramatisch verschlechtert. Das könne immer wieder passieren, deswegen werde viel kontrolliert. Die Sperrungen maroder Brücken führen immer wieder zu großen Verkehrsproblemen. Bis 2032 müssen laut Schnieder rund 4000 Brücken oder Brückenteile im Kernnetz der Autobahn saniert werden. Bundeswirtschaftsministerin Reicher hat offenbar ihre ursprünglichen Pläne für Einschnitte bei der Förderung erneuerbarer Energien abgeschwächt. Das geht aus Gesetzentwürfen ihres Ministeriums hervor. Betroffen sind demnach unter anderem neu installierte kleine Solaranlagen auf Hausdächern. Aus der Nachrichtenredaktion Sven Kuhnen.
2: Ministerin Reiche wollte eigentlich komplett abschaffen, dass Besitzer neuer Anlagen einen garantierten Abnahmepreis für ihren eingespeisten Strom bekommen. Dies war der SPD aber zu radikal. Sie machte sich Sorgen um die Energiewende. Für neue Solaranlagen soll es nun doch, wenn auch zeitlich begrenzt auf 3 Jahre, eine feste Zahlung geben. Danach müssen die Eigentümer ihren Strom direkt vermarkten. Und auch Windparkbetreiber brauchen wohl nicht mit ganz so starken Einschnitten rechnen, wenn an manchen Tagen die Netze überlastet sind. Bis zum 22. Juli können sich jetzt Bundesländer und Verbände zu den Plänen äußern.
1: In Deutschland werden fast 150.000 Menschen per Haftbefehl gesucht. Das hat die Bundesregierung auf Anfrage der Grünen mitgeteilt. Darunter seien auch fast 100 Gefährder. Das sind Menschen, denen Sicherheitsbehörden schwere politische Straftaten wie einen Terroranschlag zutrauen. Das Wetter für Deutschland. Heute Nacht in der Südhälfte stellenweise Schauer und Gewitter, anfangs auch im Osten. Sonst trocken, teilweise klar, Tiefstwerte zwischen 19 und 12 Grad. Tagsüber im Süden Bayerns und Baden-Württembergs weitere Regengüsse und Gewitter, in den anderen Regionen meist trocken. Vereinzelt Schauer, ab und zu Sonne, maximal 18 bis 29 Grad. Die Zeit, es ist 4.03 Uhr.
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4: Vorsicht bitte auf der A4 Erfurt Richtung Chemnitz. Zwischen Jena-Göschwitz und Jena-Zentrum steht ein defektes Fahrzeug. Vorsicht bitte auf der A13 Dresden Richtung Schönefelder Kreuz. Zwischen Mittenwalde und Rago befindet sich eine ungesicherte Unfallstelle. Auf der A4 Dresden-Frankfurt wird zwischen Stadtroda und Jena-Zentrum die Fahrbahn Richtung Frankfurt erneuert. Deshalb wird nach der Einrichtung der Verkehrsführung der gesamte Verkehr mit je 2 Fahrspuren pro Richtung auf der Richtungsfahrbahn Dresden geführt.
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5: Mit Sabrina Drostel. Guten Tag, guten Tag. Wer kennt den einzig wahren Gentleman? Und damit meine ich jetzt nicht so Möchtegerns, die einem die Tür aufhalten und dafür Applaus erwarten, sondern den Mann, der mit Reggae-Vibes um sich schmeißt. Wer jetzt hier schreit, anrufen und gleich mitspielen beim Es ist 4 Uhr nachts, warum stellst du jetzt Fragen, bist du bescheuert Quiz in der Gentleman-Edition 07221 2011.
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0: ist es. Es ist 4 Uhr nachts. Warum stellst du jetzt Fragen? Bist du bescheuert? Quiz in der Gentleman Edition. Und mitspielen wird der Markus aus Klettenberg im Harz. Hi Markus.
1: Hallo.
2: Moin.
0: Moin, da bist du. Guten Tag. Und du hast gerade noch schwer viel zu tun, ne? Du bist nämlich gerade noch in deiner Werkstatt.
2: Ich habe nur ein bisschen aufgeräumt.
0: Was gab es denn aufzuräumen?
2: Naja, man muss mal die Werkstatt wieder ein bisschen aufräumen.
0: Einfach mal feucht durchwischen, meinst du?
2: So ungefähr.
0: Das macht der Automechaniker noch selber in seiner eigenen Werkstatt. Einfach mal durchfegen. Sehr gut. Pass auf, wir machen jetzt einfach direkt, wir starten jetzt direkt los. Es gibt jetzt gleich 3 Fragen, von denen du 2 korrekt beantworten musst. Also du bekommst jeweils 3 Antwortmöglichkeiten und darfst dann A, B oder C sagen. Bist du bereit?
2: Ja, okay.
0: Okay, alles klar. Also wir haben ja gesagt, es geht um Gentleman, den Sänger. Hast ja schon gesagt, magst die Musik? Sehr gut. Wie heißt Gentleman denn mit echtem Namen? Pass auf. Tillmann Otto oder Otto Tillmann oder Ottmann Tillo?
2: Ich glaube 1.
0: Nee, warte. Das war richtig, aber ich habe den falschen Knopf gedrückt. Pass auf, der sollte es sein.
2: Ja, schön, super.
0: Genau, Gentleman heißt mit echtem Namen Tim und Otto. Ey, auch für mich ist Viertel nach 4. Wir schaffen das jetzt zusammen. Was sagst du?
2: Den hatte ich noch im gleichen gemerkt.
0: Den Namen hat es noch am Schirm. Okay, ja, sehr gut. Tillmann Otto heißt er. Ja. Exakt. Jetzt kommt eine Frage zu seinem Papa. Welchen Beruf hatte der Vater von Gentleman? A. Autoverkäufer. B. Pfarrer. C. Plattenladenbesitzer.
2: Plattenladenbesitzer bestimmt.
0: Nee. Komm, einen Versuch hast du noch. Autoverkäufer oder Pfarrer?
2: Pfarrer.
0: Yeah! Zweite richtige Antwort, aber weil es so schön ist, machen wir einfach weiter. Warum ist Gentleman als Teenager von mehreren Schulen geflogen? A. Er weigerte sich, Blockflöte zu spielen. B. Er skatete lieber auf der Kölner Domplatte. C. Er schwänzte für ein Jamaika-Ticket.
2: Na, würde ich aber C sagen.
0: Ah, zum Glück hast du eben schon richtig gelegen. Ja, Mensch! Spitze! Markus, du bekommst ein Popnachtpaket geschickt. Ist
2: ja,
0: das
2: cool.
0: Fantastisch? Aha, so nämlich. Und außerdem jetzt noch den neuen Song von Gentleman und Michael Patrick Kelly. Wildfire heißt der.
2: Oh, gerne mit Michael. Schön, freut mich.
0: Sehr gut.

Hier ist die gemeinsame Popnacht von HR3, MDR Jump, NDR2, RBB 888, Bremen 4, SR1 und WDR2 zusammengefahren von SWR3. Und nächster Halt, Lost Frequencies mit Where Are You Now? 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

0: Nacht mit Sabrina Droste und es ist jetzt 5:01.
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3: Heute bilden sich bei einer Mischung aus Sonne und Wolken in der Südhälfte einige Schauer und Gewitter. Lokal können wieder kräftige Entwicklungen dabei sein. Sonst bleibt es meist trocken. Die Höchstwerte liegen zwischen 18 und 29 Grad. Am Sonntag macht sich überall kühle Nordseeluft bemerkbar. Es bleibt in Richtung Osten unbeständig, nach Westen hin trocken. Ähnlich startet die nächste Woche.
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4: A4 Dresden-Frankfurt. Zwischen Hohenstein-Ernsthal und Glauchau-West. In beiden Richtungen Fahrbahnerneuerung auf einer Länge von 9,8 Kilometern. Verkehr wird über die Gegenfahrbahn geleitet. Fahrbahn auf zwei Fahrstreifen verengt. Bis voraussichtlich zum 13. Dezember 2026 Fahrbahnerneuerung auf der Richtungsfahrbahn Frankfurt. Der gesamte Verkehr mit je zwei Fahrspuren pro Richtung auf der Richtungsfahrbahn Dresden geführt.
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0: Wenn ich groß bin, kaufe ich mir alle Süßigkeiten, die ich will. Haben sicher einige von uns gesagt und einige von uns machen das jetzt auch, wo wir Erwachsenengeld haben. Gabi hat sich auch einen Traum erfüllt. Sie hat sich eine Gitarre mit Verstärker und so gekauft, weil sie als Kind ans Akkordeon gezwungen wurde, obwohl sie doch unbedingt Gitarre spielen wollte. Ja, und das macht sie jetzt. Aber Gabi, du hast ja auch noch einen anderen, ja, quasi Kindheitstraum erfüllt und der hat mit dem LKW zu tun.
1: Bin ich als Kind mal als Tramper mitgefahren und hab dann die LKW-Höhe erschnuppert.
0: Warte mal ganz kurz, du bist als Kind als Tramperin mitgefahren?
1: Naja, ich war da 16, 17 Jahre alt, da ist man ja gerade mal so,
0: ah, okay,
1: aus dem Kinderhut.
0: Ja gut, aber ich hab dich jetzt so als kleine Vierjährige am Straßenrand gesehen, die da hochhieft und so. Okay, aber auch verrückt. Also auch krass, dass du mit 16, 17 mit einem LKW mitgetrampt bist. Hast du noch nie einen Horrorfilm gesehen oder was?
1: Ich habe das eigentlich eher als interessant empfunden und das war ja abgesprochen mit dem, dass der mich mitnimmt.
0: Ah, okay, du kanntest den.
1: Ja.
0: Ja, okay. Boah. Ja, das ist eine Info, die hätte ich vorher gern gehabt. Ich habe mir nachträglich noch Sorgen um dich gemacht.
1: Ja, also wenn, dann wäre es jetzt ein bisschen outdated, weil das war in den 80ern.
0: Und nachdem du da einmal mitgefahren bist, hast du direkt gedacht, boah, ist das geil, das möchte ich irgendwann mal auch machen.
1: Ja, ich fahre zwar jetzt nicht diese ganz großen LKWs, sondern so Sprinter.
0: Mhm.
1: Aber dafür halt jede Nacht.

0: Niederbayern nach Kassel um.
1: Und dann pennst du da und fährst abends wieder zurück, oder wie?
0: Nee, nee, dann ist meine Tour für diese Woche zu Ende.
1: Ah, okay.
0: Wird was Mittag gegessen, bisschen Bewegung, bisschen Augenpflege, eventuell noch einen vollen Kaffee hinstellen, weil man hat ja eine Kaffeemaschine dabei.
1: Ja, mein Papa war auch LKW-Fahrer und der hat mir gesagt, wichtig auf dem Bock ist, dass das Radio funktioniert und dass du eine gute Kaffeemaschine dabei hast.
0: Okay, kann ich ihm ganz ungeschränkt recht geben.
1: Gabi, fahr vorsichtig.
0: Alles klar,
1: bis dann. Ciao.

0: Plaid. Das ist der Dresscode an diesem Wochenende in Berlin für alle Pitbull-Ultras. Der rappt heute beim Lollapalooza im Olympiapark seine einzige deutsche Festivalshow. ARD-Reporterin Jule Lippig, worauf können wir uns denn sonst noch freuen?
1: Auf einen Mix aus Pop, Hip-Hop und Indie über Latin bis Techno. Ein internationaler Top-Act nach dem anderen steht auf der Bühne. Mit dabei sind unter anderem Indie-Pop-Künstlerin Lord. Sänger Louis Capaldi, bekannt durch seine Ballade Someone You Love. Und Singer-Songwriter Tom O'Dell. Mit Sängerin Iliva und dem Berliner Künstler Zartmann sind außerdem zwei der aktuell erfolgreichsten deutschen Acts mit dabei.
2: Guck, die Gläser sind gefüllt. 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
1: Die Perry Stage Bühne steht dieses Jahr im angrenzenden Olympiapark. Neben Musik gibt's auf dem Lollapalooza auch jede Menge Programm, unter anderem Zahnschmuck, Goodies und Fotospots. Und hier noch ein Tipp von Sanitäter Finn Hertel vom DRK-Kreisverband Berlin-Zentrum.
3: Trink vielleicht auch zwischendrin mal ein bisschen Wasser. Beim Lolla gibt's ja auch gratis Wasserspender. Das ist vielleicht ganz gut. Und denkt an Oropax, irgendwie Gehörschutz. Vielleicht auch noch mitnehmen.
4: Lollapalooza!
0: Hey, jetzt beruhigen wir uns erstmal wieder eine Runde. Meine

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1: Um 5 Uhr mit Moritz Kleiß. Die USA und der Iran haben auch in dieser Nacht ihre gegenseitigen Angriffe fortgesetzt. Zum 7. Mal in Folge. Das US-Militär bestätigte, dass neue Attacken auf den Iran gestartet wurden. Ivo Maruschek berichtet.
2: Ziel sei erneut gewesen, die militärischen Fähigkeiten des Iran weiter zu schwächen, heißt es vom US-Militärkommando für den Nahen Osten. Außerdem habe man in den letzten Tagen 4 Handelsschiffe umgeleitet, eines fahruntüchtig gemacht und ein weiteres geentert, im Zug der Blockade iranischer Häfen. Das iranische Staatsfernsehen berichtete von Explosionen in Sirik im Süden des Landes und in der wichtigen Hafenstadt Bandar Abbas. Der Iran habe daraufhin Raketen auf Ziele in Jordanien und Kuwait abgefeuert. Kuwait bestätigte, dass die Luftabwehr im Einsatz war. Auch in Bahrain gab es in der Nacht Luftalarm.
1: Deutschland und Frankreich wollen militärisch stärker zusammenarbeiten. Das haben Bundeskanzler Merz und Präsident Macron nach Gesprächen in Brühl angekündigt. Unter anderem werde die Bundeswehr erstmals in diesem Jahr an einer Nuklearübung der französischen Armee teilnehmen, sagte Merz.

0: Auch bei der Entwicklung von Aufklärungs- und Raketenfrühwarnsystemen werde man zusammenarbeiten. Weitere Gesprächsthemen waren der EU-Haushalt, die Entwicklung von Hochleistungsbatterien und die Gründung eines gemeinsamen KI-Zentrums. Ein 26-jähriger Sicherheitsmann der Deutschen Bahn ist bei einer gewaltsamen Auseinandersetzung aus einem fahrenden Zug gestürzt und lebensgefährlich verletzt worden. Zunächst sei es am Abend bei einer Fahrscheinkontrolle auf der Strecke von Offenburg nach Karlsruhe zu einem verbalen Streit gekommen, sagt die Polizei. Der Fahrgast sei vermutlich betrunken gewesen. Deswegen seien zwei Mitarbeiter des Sicherheitsdienstes gerufen worden. Es kam zu einer körperlichen Auseinandersetzung zwischen dem 26-jährigen Bahnmitarbeiter und dem Fahrgast. Bei dem Gerangel habe sich aus noch ungeklärter Ursache die Tür des fahrenden Zuges geöffnet und der Mann stürzte aus dem Zug. Er wurde ins Krankenhaus gebracht. Der Tatverdächtige wurde festgenommen. Nach dem Doppelerdbeben in Venezuela vor 3 Wochen sind inzwischen 5.000 Todesopfer bestätigt. Mehr als 60.000 seien verletzt worden, teilte der Präsident der Nationalversammlung, Rodriguez, mit. Nach Schätzungen der Vereinten Nationen werden immer noch 50.000 Menschen vermisst. Das waren die Nachrichten mit Moritz Kleiß. Das Wetter für Deutschland. Tagsüber im Süden Bayerns und Baden-Württembergs weitere Regengüsse und Gewitter. In den anderen Regionen meist trocken, nur in der Mitte Deutschlands vereinzelt Schauer. Ab und zu Sonne, maximal 18 bis 29 Grad. Die Zeit in wenigen Sekunden ist es 5.03 Uhr.
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2: Auf der A4 Dresden-Frankfurt wird zwischen Stadtroda und Jena Zentrum die Fahrbahn Richtung Frankfurt erneuert. Deshalb wird nach der Einrichtung der Verkehrsführung der gesamte Verkehr mit je 2 Fahrspuren pro Richtung auf der Richtungsfahrbahn Dresden geführt.
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4: Mit Sabrina Droste. Guten Tag, guten Tag. Wir starten jetzt gemeinsam in die beste Stunde des Tages, die es zwischen 4 und 6 Uhr gibt. Und sind alle mal schwer beeindruckt von Elke aus Euskirchen. Die hat nämlich schon ihre Sporteinheit hinter sich. What?
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0: Es ist Samstag, der 18. Juli. Und Steffi Linkscheid aus dem ARD-Aktuell-Team hat im Kalender heute schon mal ihre Lieblingstermine angekreuzt. Sicher steht da für heute Morgen erstmal Ausschlafen nach der Nachtschicht drin. Und was für Termine sind da dann noch so in dein Auge gefallen hinein?
1: Zum Beispiel, ouch, das Berlin Boat Festival. Das ist ein Event für Glatzenträger. Da gibt es verschiedene Spiele und Wettbewerbe für Menschen, die oben ohne rumlaufen. Die wollen da heute einen Rekord aufstellen mit der größten Versammlung kahlköpfiger Menschen an einem Ort. Es sind aber auch Besucher mit Haaren willkommen.
0: Okay, bei der Tour de France steht heute die Etappe durch die Vogesen im Elsass an, Steffi.
1: Damit ist die Tour heute ganz nah an der deutschen Grenze. Das heißt, da sind bestimmt viele deutsche Fans am Straßenrand und feuern an wie die Könige, wie die hier.
2: Alle, alle, alle, alle, alle, auf geht's, Lipo!
3: Wir haben natürlich die komplette Flaggenausstattung, kleine Käsehäppchen haben wir dabei, Oliven, Weintrauben, alles ganz wunderbar.
1: Das gibt richtig Rückenwind, freut sich auch Radprofi John Degenkolb.
4: Ich freue mich auf viele bekannte Gesichter. Ich habe von vielen schon Fotos und Videos gesehen, die Straße bemalt haben, die schon mit dem Bier in der Hand an der Strecke im Wohnmobil warten.
1: Tja, und auch ein paar Eltern der 12 deutschen Fahrer haben sich schon zum Anfeuern angekündigt.
0: Ja, und wo wir gerade beim Sport sind?
1: Ja, heute ist nochmal WM in Miami. Frankreich und England spielen gegeneinander um Platz 3. Beide galten ja so eine Zeit lang als Anwärter auf den Sieg in diesem Jahr. Viele Fans waren deswegen komplett überrascht, dass die beiden nicht ins Finale gekommen sind. Das hat auf jeden Fall das Verhältnis der Engländer zum deutschen Trainer Tuchel, ich sag mal, auf eine besondere Bewährungsebene gehievt. Los geht's um 23 Uhr.
0: Ja, bevor der Stadionsprecher dann morgen zum Finale das hier sagt.
5: Ladies and gentlemen, please welcome the President of the United States, Donald J. Trump. And FIFA-Präsident Gianni Infantino.
1: Nee, so weit bin ich definitiv noch nicht.

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6: Es war heute schon mal 5:30 und zwar vor 3,5 Minuten.
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8: Am Samstag eine Mischung aus Sonnenschein und kompakten Wolken. Dabei in der Südhälfte im Tagesverlauf einige Schauer und Gewitter, sonst überwiegend trocken. 18 Grad auf den Nordseeinseln bis 29 Grad am Oberrhein.
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9: A4 Dresden-Frankfurt. Zwischen Hohenstein-Ernsthal und Glauchau-West. In beiden Richtungen Fahrbahnerneuerung auf einer Länge von 9,8 Kilometern. Verkehr wird über die Gegenfahrbahn geleitet. Fahrbahn auf 2 Fahrstreifen verengt. Bis voraussichtlich zum 13. Dezember 2026 Fahrbahnerneuerung auf der Richtungsfahrbahn Frankfurt. Der gesamte Verkehr mit je 2 Fahrspuren pro Richtung auf der Richtungsfahrbahn Dresden geführt. Auf der A4 Dresden-Frankfurt wird zwischen Stadtroda und Jena Zentrum die Fahrbahn Richtung Frankfurt erneuert. Deshalb wird nach der Einrichtung der Verkehrsführung der gesamte Verkehr mit je 2 Fahrspuren pro Richtung auf der Richtungsfahrbahn Dresden geführt. Auf der A9 Richtung München ist zwischen Eisenberg und Bad Klosterlausnitz wegen Bauarbeiten bis voraussichtlich Ende September die Fahrbahn auf 2 Fahrspuren verengt. Hier erfolgen Bauwerksarbeiten an einer Lärmschutzwand.
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0: Vincent Pfäfflin hat in seinem Comedy-Programm schon oft und viel übers Kiffen erzählt. Und natürlich wissen wir nicht, wie biografisch das jetzt so war. Jedenfalls kommt Vincent auf sehr spezielle Gedanken, auf die man vielleicht so gar nicht kommen würde. Wie zum Beispiel seine Einschätzung über den Harry Potter-Darsteller Daniel Radcliffe.
1: Das ist jetzt ein bisschen random. Aber ich finde, Daniel Radcliffe sollte aufhören zu schauspielen. 16 Jahre lang war er Harry Potter. Und jetzt was? Ist er einfach ein Schauspieler, der andere Rollen spielt? Und der spielt nie so glaubwürdige Rollen. So irgendwas wie ein Zauberer in Rente. Irgendwas, was man nachvollziehen kann. Er spielt immer so krasse Rollen. So, es gibt einen Film, da spielt er einen FBI-Agent, der dann undercover geht, also geheim ermittelt in der Neonazi-Szene als Neonazi. Ich weiß nicht. Sogar die Neonazis in dem Film waren so, bist du nicht Harry Potter?
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3: Um 6 Uhr mit Susanne Lemke. Bundeswirtschaftsministerin Katharina Reiche hat ihre Pläne für Einschnitte bei der Förderung neuer kleiner Solaranlagen abgeschwächt. Das geht aus Gesetzentwürfen hervor, die das Ministerium am Abend zur Anhörung an Länder und Verbände verschickt hat. Betroffen sind Solaranlagen auf Hausdächern mit weniger als 50 Kilowatt Leistung, die ab 2027 errichtet werden. Die Betreiber sollen vom Netzbetreiber nun bis zu 3 Jahre eine feste Vergütung erhalten. Erst danach müssen sie den Strom direkt vermarkten. Unwetter haben in Mitteldeutschland für zahlreiche Polizei- und Feuerwehreinsätze gesorgt. Die regionalen Leitstellen berichteten von überfluteten Straßen, unter anderem im Kreis Harz und im Burgenlandkreis in Sachsen-Anhalt. Auch aus Thüringen wurden umgestürzte Bäume, überflutete Straßen und vollgelaufene Keller gemeldet. In Sachsen dagegen gab es nur vereinzelt Einsätze. Die USA haben in der Nacht erneut Ziele im Iran angegriffen. Wie das US-Militär mitteilte, wurden unter anderem unterirdische Waffenlager getroffen. Iranische Medien berichteten, die USA hätten erneut Brücken und Energieanlagen attackiert. Der Iran griff seinerseits US-Stützpunkte in Kuwait und Jordanien sowie Bahrain an. Die iranischen Revolutionsgarden meldeten zudem, in der Straße von Hormuz seien 2 Öltanker auf Minen gelaufen und in Brand geraten. Das US-Militär wies das als falsch zurück. In der Ukraine dauern die Proteste gegen die Absetzung von Verteidigungsminister Michailo Fedorow an. In Kiew gingen am Abend erneut Tausende Menschen auf die Straße. Sie

0: forderten Präsident Volodymyr Zelensky auf, seine Entscheidung zurückzunehmen. Auch aus anderen Städten wurden Demonstrationen gemeldet. Fedorow war nach nur einem halben Jahr entlassen worden. Der 35-Jährige gilt als Reformer. Unter ihm gelangen der ukrainischen Armee bedeutende Drohnenschläge gegen die russische Energiewirtschaft. 3 Wochen nach dem verheerenden Erdbeben in Venezuela ist die Zahl der Toten auf mehr als 5000 gestiegen. Wie die Behörden des lateinamerikanischen Landes mitteilten, wurden zudem mehr als 16.700 Menschen verletzt. 2 kurz aufeinanderfolgende Beben der Stärke 7,2 und 7,5 hatten Venezuela am 24. Juni erschüttert. Befürchtet wird, dass die Zahl der Todesopfer noch bis 10.000 steigen könnte. Das waren die Nachrichten.
1: 6:02 Uhr, guten Morgen, hier ist MDR Jump jetzt mit dem zuverlässigsten Verkehrsservice im Osten und gute Nachricht, im Moment liegen uns keine Verkehrsmeldungen vor, die Straßen sind frei, aber es stehen schon die ersten Blitzer an diesem Samstagmorgen, gibt's alle mobil auf mdrjump.de und in unserer App, aktuell auf der A9, Fahrtrichtung München zwischen Niemeck und Kleinmarzehns und bei euch auf der A38, Fahrtrichtung Göttingen am Dreieck Südharz. Soweit von meiner Seite. Habt ihr was zu ergänzen, dann macht das gern. Das geht kostenlos am Telefon an der 0800 123 2340. Euch eine gute, entspannte und sichere Fahrt. Das Wetter ist so ein bisschen wie so ein Hotelfrühstück. Ja, im Süden von Sachsen, da haben wir Regen. Im Thüringer Wald haben wir Nebel. Sonst auch gern mal ein bisschen Morgensonne und das Ganze bei Dresden 18 Grad, Jena 17, Wernigerode 14 Grad. Bis zu 25 sind heute drin. Es bleibt durchmischt von Sonne bis Gewitter. Alles dabei. Meistens bleibt es aber doch trocken. Morgen insgesamt auch mal ein bisschen bewölkter, teilweise auch Regen, das Ganze nur noch bei 17 bis 22 Grad.
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1: Mit Chris Löwe im Studio. Euch einen wunderschönen guten Morgen. Und die Frage des Samstagmorgens, natürlich ist da schon jemand irgendwie mit dabei. Also heute war hier auf dem Weg ins Studio wirklich einfach keine Menschenseele zu sehen. Also manchmal sehe ich ja wenigstens so 1, 2 oder so, ja, um diese Uhrzeit. Aber niemand, nada, niente. Es war fast ein bisschen gruselig, muss ich sagen. Ich weiß nicht, habe ich irgendeine Apokalypse verpasst? Oder ist heute großer Ausschlaftag und keiner hat es mir gesagt? Wäre nett gewesen. Vielleicht ist ja doch schon jemand wach an diesem Samstagmorgen kurz nach 6, irgendwo zwischen Altmark und Thüringer Wald, zwischen Erzgebirge und Brocken. Hört da jemand zu? Fallen diese Worte in den ewigen Weiten des Ostens? Ich hoffe nicht. Also meldet euch gerne rein per WhatsApp-Sprachnachricht oder klingelt durch unsere Nummern auf

0: Was will ich von euch? Ja, was will ich von euch? Gute Frage.
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0: Adam Lambert, what do you want from me? Was will ich? Naja, euch will ich. Wir suchen weiter nach den ersten Hörerinnen und Hörern der Show. Also wenn ihr schon dabei seid, jetzt durchklingeln. Unsere Nummern auf mdrjump.de. Könnt auch gerne eine WhatsApp-Sprachnachricht schicken. Checkt gerne unsere Homepage, falls ihr diese Nummer eben noch nicht eingespeichert habt. Ja, wir sammeln auch keine Cookies, ja? Dr. Emkus dankt es uns.
2: Also was ja die letzten Jahre viel schlimmer geworden ist, dass man im Internet heutzutage nicht mal mehr die simpelsten Informationen abrufen kann, ohne vorher eine komplette bürokratische Einverständniserklärung wie beim Hauskauf unterschreiben zu müssen. Du willst am Smartphone eigentlich nur schnell die aktuelle Wettervorhersage checken oder ein Rezept für einen Abendguck

0: ausfindig machen und prompt knallt dir diese unverschämte Cookie-Banner-Klickhölle den Bildschirm voll. Statt eines einfachen Ja oder Nein musst du dich durch 5 verschachtelte Pop-up-Fenster wühlen, bei denen die Option alle ablehnen, tiefer vergraben ist als der thüringische Schatz im Kyffhäuser. Du klickst dich genervt durch 150 mikroskopisch kleine Kreuzchen und Regler, nur um am Ende festzustellen, dass du vor lauter digitalen Spießrouten laufen schon wieder völlig vergessen hast, wonach du eigentlich ursprünglich suchen wolltest. Aber durch dieses tägliche millimetergenaue Antippen der winzigen Ablehnen-Buttons auf dem Display wird das eigene Sehvermögen und die Feinmotorik der Finger bis ins hohe Alter hinein perfekt trainiert.
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0: Sia, Never Give Up. 6.18 Uhr ist es. Guten Morgen.
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0: 0800 123 2340 oder ihr schickt uns eine Sprachnachricht auf WhatsApp. Wenn ihr schon dabei seid, dann meldet euch doch gerne rein. Und die Ersten haben es auch schon geschafft. Also dementsprechend wird es Zeit für unseren wunderbaren roten Teppich, den wir jeden Samstag zusammen für unsere Frühaufsteher und Frühaufsteherinnen ausrollen. Anne ist schon mit Soni wach.
2: Guten Morgen, liebes MDR Jump Team. Mein Sohn und ich, wir sind schon seit um 5 wach. Ja, er ist auch schon im Hintergrund zu hören. Wir wünschen euch einen schönen Samstag und ein schönes Wochenende. Tschüss und liebe Grüße aus dem schönen Solstedt bei Nordhausen.
0: Ja, Grüße nach Solstedt bei Nordhausen zurück. Danke für diese wunderbare WhatsApp-Sprachnachricht. Wir schauen auch nochmal in unsere Leitungen hier. 0800 123 2340. Hier ist Chris. Wer ist denn dran?
3: Hier ist auch ein Chris aus Duhl. Hallo?
0: Chris! Ach, schön. Es ist jemand wach und dann heißt du auch noch wie ich. Das ist ja, also, heute ist Christtag offensichtlich.
3: Ja, welcher Zufall.
0: Welcher Zufall. So, also du bist ja schon unterwegs. Das höre ich doch im Hintergrund, oder? Wo geht's denn hin?
3: Ja, na klar. Ich bin mit dem Auto unterwegs. Ich bin auf Baustelle. Ich muss das Wochenende leider arbeiten.
0: Okay, auf Baustelle, was baust du denn so Schönes?
3: Ja, ich fahre Schreitbagger und die Bergbahn in Oberweißbach wird gerade saniert und dann müssen wir mithelfen.
0: Läuft das heute einen ganzen Tag? Wie lange ist dein Dienst? Oder hast du dann irgendwann auch mal einen netten Feierabend? Ich hoffe doch.
3: Ja, das geht bis 17 Uhr und weil das ist eine österreichische Firma und die machen 7-Tage-Rhythmus, die ziehen durch und dann muss ich halt da mich dran halten.
0: Aber das natürlich schon, ne? Also bis 17 Uhr, das ist ja schon krass.
3: Naja, aber dafür werde ich nächste Woche abgewechselt. Also habe ich nächste Woche ein bisschen frei.
0: Ich finde deinen Optimismus toll. So, und hast du sonst noch irgendwas vor, dann vielleicht auch nächste Woche irgendwas Schönes, worauf du dich freuen kannst?
3: Nee, ich warte mal das Wetter ab, weil es war ja viel Regen in letzter Zeit, ich muss meinen Garten noch mähen, aber das werden wir sehen.
0: Ja,
3: mach ich vom Wetter abhängig.
0: Wollte schon sagen, das war's schon fast wieder mit dem Optimismus.
3: Genau.
0: Nein, wir sind alle gut drauf. Chris, ich danke dir für deinen Anruf und wünsche dir eine gute Fahrt und frohes Schaffen auf der Baustelle mit dem Bagger.
3: Danke, danke.
0: Mach's gut, tschüss.
3: Ja, ciao. Gruß ans Team.
0: Mach ich.
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1: 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Gute Nachrichten von den Straßen. Sie sind frei, aber wir haben schon ein paar Blitzer. Gibt's mobil auf mdrjump.de und in unserer App. Die aktuellsten auf der A9 Fahrtrichtung München zwischen Niemeck und Kleinmarzehns und auf der A38 Richtung Göttingen am Dreieck Südharz. Soweit von meiner Seite. Habt ihr etwas zu ergänzen, dann macht das gern. Geht kostenlos am Telefon an der 0800 123 2340. Euch eine wunderbare, entspannte Fahrt durch diesen Samstagmorgen. Was das Wetter angeht, nehmen wir einmal bitte alles im Süden von Sachsen an. Möchte mal schon korrekt bleiben, im Süden von Sachsen, ja, da haben wir Regen, im Thüringer Wald haben wir Nebel und sonst auch gern mal ein kleines bisschen Morgensonne. Bis zu 25 Grad sind heute drin, es bleibt durchmischt, also von Sonne bis Gewitter ist alles dabei. Meistens bleibt es aber dann doch trocken und morgen insgesamt ein bisschen bewölkter, teilweise auch Regen und frischer. Können wir schon mal die Strickjacke auspacken, 17 bis 22 Grad maximal.
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1: Mit Chris Löwe im Studio, euch einen guten Morgen.

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1: Ohne Zweifel gibt's hier die Lieblingshits. No doubt, it's my life. Und habt ihr so einen guten Start in den Tag wie Doreen aus Dresden, die in den Urlaub nach Fürth fliegen wird? I doubt it. Sie hat uns eine Sprachnachricht geschickt. Und Pierre, ihr Mann, war auch noch mit dabei.
2: Guten Morgen. Wir sind schon lange wach, seit mindestens 3 Stunden und auf dem Weg in den Urlaub.
3: Jawohl.
2: Liebe Grüße.
1: Liebe Grüße zurück. Es ist so schön, wie Pierre so von der Seite noch reinruft. Ja, wir Männer, wir müssen unseren Platz einfordern, ne? Gegen die Ladies, die Chefs im Ring. Euch einen schönen Urlaub auf Fuerte. Lasst euch nicht wegpusten. 6:39 Uhr, hier ist MDR Jump.

Heyo, hier ist MDR Jump, noch eine Sofortmeldung aus dem Verkehrszentrum. Vorsicht auf der A9 Richtung München, zwischen Halle und Wiedemar liegen Fahrzeugteile auf der linken Fahrspur. Fahrt vorsichtig und kommt gut an mit Handbrakes. 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
12: Um 7 Uhr mit Susanne Limke. Bundeswirtschaftsministerin Katharina Reiche hat ihre Pläne für Anschnitte bei der Förderung neuer kleiner Solaranlagen abgeschwächt. Das geht aus Gesetzentwürfen hervor, die am Abend zur Anhörung an Länder und Verbände verschickt wurden. Betroffen sind Solaranlagen auf Hausdächern mit weniger als 50 Kilowatt Leistung, die ab 2027 errichtet werden. Die Betreiber sollen bis zu 3 Jahre eine feste Vergütung erhalten. Danach müssen sie den Strom direkt vermarkten. Ursprünglich sollte die feste Einspeisevergütung schon 2027 komplett wegfallen. Unwetter haben in Mitteldeutschland für zahlreiche Polizei- und Feuerwehreinsätze gesorgt. Die regionalen Leitstellen berichteten von überfluteten Straßen, unter anderem im Kreis Harz und im Burgenlandkreis in Sachsen-Anhalt. Auch aus Thüringen wurden umgestürzte Bäume, überflutete Straßen und vollgelaufene Keller gemeldet. In Sachsen dagegen gab es nur vereinzelt Einsätze. Die USA haben in der Nacht erneut Ziele im Iran angegriffen. Wie das US-Militär mitteilte, wurden unter anderem unterirdische Waffenlager getroffen. Iranische Medien berichteten, die USA hätten erneut Brücken und Energieanlagen attackiert. Der Iran griff seinerseits US-Stützpunkte in Kuwait und Jordanien sowie Bahrain an. Die iranischen Revolutionsgarden meldeten zudem, in der Straße von Hormuz seien 2 Öltanker auf Minen gelaufen und in Brand geraten. Das US-Militär wies das als falsch zurück. In der Ukraine dauern die Proteste gegen die Absetzung von Verteidigungsminister Mikhailo Fedorow an. In Kiew gingen am Abend erneut tausende Menschen auf die Straße. Sie forderten Präsident Volodymyr Zelensky auf, seine Entscheidung zurückzunehmen. Auch aus anderen Städten wurden Demonstrationen gemeldet. Fedorow war nach nur einem halben Jahr entlassen worden. Der 35-Jährige gilt als Reformer. Unter ihm gelangen der ukrainischen Armee bedeutende Drohnenschläge gegen die russische Energiewirtschaft. 3 Wochen nach dem verheerenden Erdbeben in Venezuela ist die Zahl der Toten auf mehr als 5.000 gestiegen. Wie die Behörden der

0: des lateinamerikanischen Landes mithalten, wurden zudem mehr als 16.700 Menschen verletzt. Zwei kurz aufeinanderfolgende Beben der Stärke 7,2 und 7,5 hatten Venezuela am 24. Juni erschüttert. Befürchtet wird, dass die Zahl der Todesopfer noch bis 10.000 steigen könnte. Das waren die Nachrichten.
1: 7:02 Uhr, guten Morgen. Hier ist MDR Jump jetzt mit dem zuverlässigsten Verkehrsservice im Osten. Aufpassen auf der A9, Fahrt Richtung München. Zwischen Halle und Wiedemar liegen Fahrzeugteile auf der linken Fahrspur. Und Vorsicht auf der A13, Fahrt Richtung Berlin. Zwischen Roland und Klettwitz ragt die Baustellenabsicherung in die linke Fahrspur hinein. Alle Blitzer auch mobil auf mdrjump.de und in unserer App. Die aktuellsten auf der A9, Fahrt Richtung München zwischen Niemeck und Kleinmarzehns und auf der A38 Richtung Göttingen am Dreieck Südharz. Da haben wir noch jemanden am Telefon. Wer ist denn dran?
2: Na, und hier ist Herbert. Ich grüße dich. Schönen guten Morgen. Und zwar in Chemnitz auf der Leipziger Straße steht ein Panzerblitzer in der Nähe vom Krankenhaus, von der Autobahn auskommt.
1: Dankeschön, Fabian, fürs Durchmelden. Und wenn ihr auch noch was gesehen habt, dann macht das doch gerne wie Fabian. Ruft uns an unter 0800 123 2340. Euch eine gute, entspannte und sichere Fahrt. Wenn das Wetter ein Cocktail wäre, könnte man getrost sagen, es ist eine gute Mische heute. Im Süden von Sachsen, da haben wir Regen. Im Thüringer Wald haben wir Nebel. Sonst auch gerne mal ein bisschen Morgensonne. Das Ganze bei 17 Grad in Leipzig. In Magdeburg 16 Grad. Meiningen messen wir 15. Bis zu 25 sind heute drin. Es bleibt durchmischt. Von Sonne bis Gewitter alles dabei. Meistens aber doch trocken. Morgen insgesamt bewölkter. Teilweise auch ein bisschen mehr Regen. Und kühler. 17 bis 22 Grad nur noch.
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1: Mit Chris Löwe, guten Morgen.

0: Einmal lächeln.
1: Wait for me to come home.
0: Für Ed Sheeran's Photograph. Nee, wieder löschen. Zu viel Augenringe.
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0: Ja, um diese Uhrzeit, ne? 7.10 Uhr, guten Morgen. Noch schnell Brötchen für die Fahrt schmieren, das Auto im Tetris-Stil vollpacken und dann ab in den Urlaub. Geht zumindest vielen so, ne? Und einer in der Nachbarschaft, der wird es dann schon mit dem Blumengießen richten, ne? Zum Beispiel unser Böttcher, einer der letzten Verbliebenen.
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3: So, jetzt merkt man aber, dass Urlaubszeit ist. Wenn ich sonst früh hier die Tonne rausstelle, ist sonst ein Gewusel hier auf der Straße. Also alle machen sich auf Arbeit, die Kids müssen in die Schule, Frauen tragen ihren Männern das vorgeschmierte Stullenpaket ans Auto und so weiter. Und jetzt gähnende Leere. Das geht erst wieder los, wenn Koffer geschleppt, Fahrräder aufs Auto geschnallt werden und man winkende Taschentücher zu sehen bekommt. Die zweite Welle der Urlaubsabreiser geht wohl heute los. Der Nico drüben arbeitet irgendwo in einem Büro in der Stadt. Der war heute schon seit 5:30 ab. Packen. Und was der alles mitnimmt? Laptop, Diensthandy, Router, Ladekabel, Tablet, Flipchart. Ich dachte schon, der eröffnet am Senftenberger See eine Außenstelle von seiner Firma. Ich fragte mal, du hast doch Urlaub, oder? Ja, sagt er, aber wenn der Chef anruft, dann muss ich erreichbar sein. Ich sage, du spinnst doch. Aber es gibt wohl immer mehr Nikos, die für den Chef oder die Kollegen erreichbar sind. Standby am Strand. Da liegt einer mit Kopfhörern in der Sandburg und hört sich den letzten Quartalsbericht an. Gut, mein Ding wäre es nicht, aber ich will auch nicht vorschnell urteilen. Das muss jeder selber wissen. Und wenn ich ehrlich sein soll, ich bin ja für meinen Chef auch ständig erreichbar. Ne? Ich bin ja schließlich mit ihm verheiratet. Ich habe dem Nico einen schönen Urlaub gewünscht und gesagt, er kann seine Fahrräder bei mir unterstellen. Zum Radeln wird der eh nie kommen.
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0: Kali Minogue schicke ich euch in die Küchen- und Badradios und teilweise auch schon in die Autos. Ja, noch ist es gut leer auf den Straßen, aber Doreen, sie hat sich bei uns gemeldet und hat uns gesagt, ja, wir haben auch schon jemanden auf den Straßen gesehen. Wer sind jetzt wir?
1: Wir heißen die Kollegen und ich. Die meisten sind schon seit Mitternacht um 2 unterwegs. Mein Mann ist schon seit 10 unterwegs gestern Abend. Wir liefern Backwaren aus und wir kommen, also unsere Firma ist in Klauchau. Und ich bin gerade in Altenburg unterwegs und da habe ich jemanden gesehen. Genau.
0: Sehr gut. Doreen, ich kann dir auch sagen, wer es war, ja? Grit aus dem Altenburger Land, ganz bestimmt, ja? Sie hat uns nämlich auch geschrieben, ist auch eine der wenigen, die schon unterwegs ist. Für sie geht's ins wunderschöne Paris. Oh, Paris, Paris. Bonjour. Baguette, Portemonnaie, Fromage und um diese Uhrzeit vor allem Croissant. Mm. Und dazu vor allem neue Musik von Topic. Ganz neue Single. Sorry, Papi. Hier bei MDR Jump. Guten Morgen.

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5: 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Wir schauen auf die Straßenvorsicht auf der A13. Fahrt Richtung Berlin. Zwischen Ruhland und Klettwitz ragt die Baustellenabsicherung in die linke Fahrspur hinein. Ansonsten habt ihr soweit freie Fahrt. Alle Blitzer gibt's mobil auf mdrjump.de und in unserer App. Aktuell auf der A9 Richtung München zwischen Niemek und Kleinmarzehns. Auf der A38 Fahrt Richtung Göttingen am Dreieck Südharz. Und von euch gemeldet, danke dafür, in Chemnitz in der Leipziger Straße stadteinwärts. Habt ihr noch was zu ergänzen? Dann macht das gern, geht kostenlos an der 0800 123 2340. Euch eine gute, entspannte und sichere Fahrt. Petrus zeigt heute, was er kann. Bis auf Schnee bekommen wir heute so ziemlich alles. Im Erzgebirge, da haben wir Regen, im Werratal haben wir Nebel und sonst auch gern mal ein bisschen Morgensonne. Das Ganze heute bei bis zu 25 Grad. Es bleibt auch durchmischt, von Sonne bis Gewitter ist heute alles dabei. Meistens bleibt es aber doch trocken. Morgen insgesamt bewölkter. Teilweise auch Regen, das Ganze etwas frischer bei nur noch 17 bis 22 Grad.
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5: Mit Chris Löwe im Studio, gleich ein Klassiker, Alcazar Crying at the Discotheque. Und das hier, das ist die aktuelle Single von Alex Rowan, Fever Dream, eure Lieblingshits.

0: Alcazar, Crying at the Discotheque. MDR Jump hier, guten Morgen. 0800 123 3230, hier ist Chris, wer ist denn schon dabei an diesem Samstagmorgen?
1: Guten Morgen, hier ist die arbeitende Bevölkerung. Ich bin gerade auf dem Weg zur Arbeit, bin Zustellerin bei Hermes und bin auch schon eine ganze Weile wach. Ich habe noch Dienst bis Pakete alle.
0: Sandra hat sich gemeldet, Dienst bis Pakete alle und ich habe Dienst bis Songs alle, wobei, na gut, das wird hier nicht vorkommen bei MDR Jump, das kann ich euch versprechen. Deswegen bin ich auch noch ein bisschen da. One Republic, Need Your Love, aktuell hier bei MDR Jump, 7.38 Uhr.

0: Guten Morgen.
1: Guten Morgen, Chris.
2: Hier ist der Hagen.
3: Ja, guten Morgen.
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Save Me Tonight, die aktuelle J-Lo hier bei MDR Jump. So, jetzt noch der Song für alle, die im abgedunkelten Zimmer noch nach ihrem Handy suchen. Ich weiß doch, erster Griff nach dem Aufwachen. In the Dark, Purple Disco Machine. Naja, dann Rollos hoch, Morgensonne reinlassen. Wir starten in den Samstag. Gleich die News, der Blick auf die Straßen und das Wochenendwetter. In 5 Minuten hier bei MDR Jump.

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17: Um 8 Uhr mit Susanne Lemke. Bundesinnenminister Alexander Dobrindt warnt vor einer verschärften Sicherheitslage in Deutschland. Der CSU-Politiker sagte der Welt am Sonntag, er habe deshalb die bislang abstrakte Bedrohungslage zu einer hohen Bedrohungslage hochgestuft. Das bedeute, dass jederzeit mit dem Risiko von Anschlägen zu rechnen sei. Anschlagspläne gegen das Land seien klar erkennbar. Diese richteten sich nicht nur gegen die Infrastruktur, sondern auch gegen Personen und Einrichtungen. Bundeswirtschaftsministerin Katharina Reiche hat ihre Pläne für Einschnitte bei der Förderung neuer kleiner Solaranlagen abgeschwächt. Das geht aus Gesetzentwürfen hervor, die am Abend zur Anhörung an Länder und Verbände verschickt wurden. Betroffen sind Solaranlagen auf Hausdächern mit weniger als 50 Kilowatt Leistung, die ab 2027 errichtet werden. Die Betreiber sollen bis zu 3 Jahre eine feste Vergütung erhalten. Danach müssen sie den Strom direkt vermarkten. Ursprünglich sollte die feste Einspeisevergütung schon 2027 komplett wegfallen. In der Straße von Hormus sollen 2 Öltanker auf Minen gefahren und in Brand geraten sein. Das melden die iranischen Revolutionsgarden. Sie beschuldigten die USA, die Schiffe in vermintes Gebiet gelotst zu haben. Angaben zur Herkunft der Tanker oder möglichen Opfern wurden nicht gemacht. Die USA wiesen die Darstellung als falsch zurück. Der Deutsche Musikrat sieht Musiker durch zunehmenden KI-Einsatz unter Druck. Generalsekretärin Antje Valentin sagte dem MDR, bei Hintergrund- oder Werbemusik ersetze künstliche Intelligenz zunehmend menschliche Arbeit. Dabei könne die KI nur deshalb Musik generieren, weil sie mit Werken von Millionen Kreativer trainiert worden sei. Die Musiker seien ausgebeutet worden und zugleich arbeitslos gemacht. Valentin begrüßte den jüngsten Vorstoß der US-Branchenverbände, KI-generierte Musik zu kennzeichnen. Das könne helfen, Künstler zu schützen. In Europa nimmt die Belastung durch den Wüstenstaub aus Nordafrika zu. Wie die Forscher des schweizerischen Paul-Scherrer-Instituts in der Zeitschrift Nature schreiben, ist die Staubmenge in den vergangenen 10 Jahren um ein Viertel gestiegen. Daten aus Eisbohrungen in den Alpen zeigten zudem, dass sich die Belastung binnen 150 Jahren mehr als verdoppelt habe. Die Forscher betonten, es gebe heute nicht mehr Stürme als früher, sie seien aber intensiver und transportierten mehr Staub. Das waren die Nachrichten.
11: 8:02 Uhr, guten Morgen, MDR Jump im Radio, jetzt mit dem zuverlässigsten Verkehrsservice im Osten. Wir starten mit der A2, Fahrt Richtung Berlin zwischen Marienborn

0: Helmstedt und Alsleben. 6 Kilometer stockt es an der Baustelle. Hier braucht ihr eine Viertelstunde länger. Und A9 Fahrt Richtung Berlin zwischen Kleinmarzehns und Niemeck. Behinderungen durch ein defektes Fahrzeug. Alle Blitzer auch mobil auf mdrjump.de und in unserer App. Aktuell auf der A9 Richtung München zwischen Niemeck und Kleinmarzehns. Auf der A38 Richtung Göttingen am Dreieck Südharz und von euch gemeldet in Chemnitz in der Leipziger Straße stadteinwärts. Danke dafür. Habt ihr noch was zu ergänzen, dann macht das gern. Geht kostenlos am Telefon an der 0800 123 234 0. Euch eine gute, entspannte und sichere Fahrt. Wetter heute so ein bisschen aus der Wühlkiste, alles dabei. Richtung Erzgebirge haben wir Regen, im Werratal haben wir Nebel und sonst auch gern mal ein kleines bisschen Morgensonne. Das Ganze bei milden 18 Grad in Erfurt, Plauen und auch Weißenfels. Bis zu 25 sind heute an diesem Samstag drin und es bleibt durchmischt. Von Sonne bis Gewitter alles dabei, meistens aber trocken. Morgen insgesamt etwas bewölkter, teilweise auch mit Regen bei 17 bis 22 Grad.
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0: Mit Chris Löwe im Studio, 8:04 Uhr, guten Morgen.

0: 8.10 Uhr, My Universe von Coldplay, die Band um Chris Martin, der die Halbzeitshow für morgen kuratiert und entworfen hat. Ja, morgen ist es soweit. Weltmeisterschaft, Finalzeit.
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0: 102 Spiele waren es schon, 204 Hydration Breaks. Wisst ihr was, kommt ja auch noch dazu und zweimal wird noch angepfiffen. Heute Abend Spiel um Platz 3, Frankreich gegen England. Morgen dann also das große Finale, Spanien gegen Argentinien. Wer wird Weltmeister? Das können wir natürlich noch nicht beantworten. Trotzdem wird es Spanien, mein Tipp. Aber ein erstes Resümee ziehen wir trotzdem schon mal gern. Was waren denn so eure WM-Highlights?
2: Mein Highlight war das Tor von Kap Verde gegen Argentinien, weil Kap Verde ein unterbewertetes Team ist und es mich sehr gefreut hat, dass sie so performen in der WM. Und dass der Torwart auch so gut gespielt hat von denen.
3: Großer Haaland-Fan hier und Highlight war sein Tor, was leider zurückgenommen wurde. Es war einfach sehr, sehr lustig zu sehen, wie er mit vollem Körpereinsatz Leute niederrennt. Ich hatte großen, großen Spaß und ich glaube, die Passion von der gesamten norwegischen Gemeinschaft hat mir gefallen, deswegen habe ich dann WM geschaut.
0: Eure WM-Highlights. Habt ihr fleißig geschaut und welche Momente bleiben in Erinnerungen? Erzählt es uns gern per WhatsApp-Sprachnachricht oder klingelt durch unsere Nummern auf mdrjump.de.
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0: Nelly Furtado, All the Good Things Come to an End.
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0: 8:17 Uhr, guten Morgen. Nicht nur von mir, Kai aus Ilmenau ist auch dabei.
2: Hey, MDR Jump, am Wochenende, morgen. Ihr spielt ja nur meine Lieblingslieder und ich weiß,

0: jedem dieser Lieder, was ich genau gemacht habe. Geatmet.
1: Ja, dann nehmen wir doch noch einen schicken Atemzug. Ein schickes neues Lieblingslied für dich. Michael Schulte, Lovesick bei MDR Jump. Wo sonst?

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5: Hier ist MDR Jump, es ist gleich 8:30. Guten Morgen. Und die Meldungen zur halben Stunde gibt es jetzt mit Susanne Lemke.
6: In der Demokratischen Republik Kongo ist die Zahl der bestätigten Ebola-Fälle auf knapp 2.200 gestiegen. Darunter sind mehr als 860 Todesfälle. Nach Behördenangaben kamen binnen eines Tages 56 neue Infektionen sowie 36 weitere Todesfälle hinzu. Nach dem verheerenden Erdbeben in Venezuela hat der Internationale Währungsfonds 346 Millionen Dollar freigegeben. Die Mittel stammen aus den eigenen Reserven des lateinamerikanischen Landes. Das Geld soll für den Wiederaufbau von Wohnraum und Infrastruktur eingesetzt werden. Bei der Fußball-WM in Nordamerika bestreiten Frankreich und England am Abend das Spiel um Platz 3. Anpfiff ist 23 Uhr unserer Zeit in Miami. Das Finale zwischen Spanien und Argentinien wird morgen ausgetragen.
5: Der Blick auf die Straßen hier bei MDR Jump A2, Fahrt Richtung Berlin zwischen Marienborn-Helmstedt und Eilsleben. Da 6 Kilometer stockender Verkehr an der Baustelle, hier braucht ihr eine Viertelstunde länger. Und A9, Fahrt Richtung Berlin zwischen Kleinmarzehns und Niemeck, Behinderungen durch ein defektes Fahrzeug. Alle Blitzer auch mobil auf mdrjump.de und in unserer App, aktuell auf der A9 Richtung München zwischen Niemeck und Kleinmarzehns, dann auf der A38 Richtung Göttingen am Dreieck Südharz und in Chemnitz in der Leipziger Straße stadteinwärts. Soweit von meiner Seite. Habt ihr etwas zu ergänzen, dann macht das gern. Das geht kostenlos am Telefon an der 0800 123 2340. Euch eine entspannte, gute, sichere Fahrt an diesem Mischmaschwetter Samstag. Im Erzgebirge haben wir Regen, im Werratal ein bisschen Nebel. Sonst auch ein paar Morgensonnenstrahlen, die es bis ganz runter schaffen. Temperaturmäßig sind wir heute im Bereich, naja, kurzärmlich zu kalt und mit Jacke zu warm. Ich wünsche ein frohes An- und Ausziehen bei 22 bis 25 Grad heute maximal. Naja, es bleibt durchmischt, von Sonne bis Gewitter heute alles dabei. Meistens aber trocken und morgen insgesamt bewölkter und etwas regnerischer und frischer. 17 bis 22 Grad nur noch maximal.
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5: Mit Chris Löwe im Studio. Euch einen guten Morgen.

So, mit ein paar Glöckchen starten wir in den Tag. ATC Around the World. Wer sagt, ich lasse mich doch lieber von einem guten Bass wecken? Ja, für euch haben wir natürlich auch was. Lieblingshits von hoch

0: schnell eine WhatsApp oder doch die schöne Urlaubskarte.
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0: Ja, so eine WhatsApp aus dem wohlverdienten Sommerurlaub, die ist schnell geschrieben, schickes Bild dazu und das gleich an mehrere Leute. Super praktisch, alle zufrieden. Aber so eine richtige Postkarte, ne? Mit Papier und Stift, die macht doch schon was her, ist was ganz Persönliches. Und ab und zu, muss ich sagen, schreibe ich da doch auch nochmal eine aus meinem geliebten Süditalien, wenn es mich dann doch mal dahin verschlägt und ich die Zeit und das Geld habe. Naja gut, bei euch so, schreibt und kauft ihr noch Postkarten?
2: Ja, zum Sammeln, aber auch zum Schreiben für meine Großeltern oder Familie.
3: Also ich bin froh darüber, sie zu kriegen, aber die Postkarten verschickt meine Frau.
4: Ich schreibe in der Tat noch Postkarten, immer an ausgewählt. Ich schreibe so im Urlaub zwischen 1 und 3, 4 Karten.
5: Ja, ich gehöre noch zu denen, die mit beiden Medien arbeiten. Also ich schreibe auch noch, insbesondere an ältere Leute, Postkarten.
6: Ich freue mich, wenn ich auch noch eine konventionelle Postkarte zugeschickt bekomme von Freunden aus aller Welt, sage ich mal. Und ich tue mein Bestes zu antworten, also wenn ich auf Reisen bin.
0: Ja, und so eine schöne Postkarte, die macht Freude und bringt euch mit etwas Glück auch 1.000 Euro, zumindest wenn ihr sie an uns, an MDR Jump schickt. 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Unser Postmann, der freut sich schon jetzt auf die tägliche Runde zu unserem Briefkasten. Ja, müsste dann eigentlich auch gleich wieder soweit sein, ne? 8:45 Uhr, hier ist MDR Jump mit Offenbach Overdrive. Euch guten Morgen.

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5: Um 9 Uhr mit Susanne Lemke. Bundesinnenminister Alexander Dobrindt warnt vor einer verschärften Sicherheitslage in Deutschland. Der CSU-Politiker sagte der Welt am Sonntag, er habe deshalb die bislang abstrakte Bedrohungslage zu einer hohen Bedrohungslage hochgestuft. Das bedeutet, dass jederzeit das Risiko von Anschlägen bestehe. Anschlagspläne gegen das Land seien klar erkennbar. Diese richteten sich gegen die Infrastruktur, einzelne Personen und Einrichtungen. Dobrindt hob die Bedeutung der Geheimdienste hervor und kündigte an, sie mit neuen Befugnissen auszustatten. Bundeswirtschaftsministerin Katharina Reiche hat ihre Pläne für Anschnitte bei der Förderung kleiner Solaranlagen abgeschwächt. Das geht aus Gesetzentwürfen hervor, die am Abend zur Anhörung an Länder und Verbände verschickt wurden. Betroffen sind Solaranlagen auf Hausdächer mit weniger als 50 Kilowatt Leistung, die ab 2027 errichtet werden. Die Betreiber sollen bis zu 3 Jahre eine feste Vergütung erhalten. Danach müssen sie den Strom direkt vermarkten. Ursprünglich sollte die feste Einspeisevergütung schon 2027 komplett wegfallen. In der Straße von Hormus sollen 2 Öltanker auf Minen gefahren und in Brand geraten sein. Das melden die iranischen Revolutionsgarden. Sie beschuldigten die USA, die Schiffe in vermintes Gebiet gelotst zu haben. Angaben zur Herkunft der Tanker oder möglichen Opfern wurden nicht gemacht. Die USA wiesen die Darstellung als falsch zurück. Der Deutsche Musikrat sieht Musiker durch zunehmenden KI-Einsatz unter Druck. Generalsekretärin Antje Valentin sagte dem MDR, bei Hintergrund- oder Werbemusik ersetze künstliche Intelligenz zunehmend menschliche Arbeit. Dabei könne die KI nur deshalb Musik generieren, weil sie mit Werken von Millionen Kreativer trainiert worden sei. Die Musiker seien ausgebeutet worden und zugleich arbeitslos gemacht. Valentin begrüßte den jüngsten Vorstoß der US-Branchenverbände, KI-generierte Musik zu kennzeichnen. Das könne helfen, Künstler zu schützen. In Europa nimmt die Belastung durch den Wüstenstaub aus Nordafrika zu. Wie die Forscher des schweizerischen Paul-Scherrer-Instituts in der Zeitschrift Nature schreiben, ist die Staubmenge in den vergangenen 10 Jahren um ein Viertel gestiegen. Daten aus Eisbohrungen in den Alpen zeigten zudem, dass sich die Belastung binnen 140 Jahren mehr als verdoppelt habe. Die Forscher betonten, es gebe heute nicht mehr Stürme als früher, sie seien aber intensiver und sie transportierten mehr Staub. Das waren die Nachrichten.
4: 9:02 Uhr, guten Morgen. Hier ist MDR Jump jetzt mit dem zuverlässigsten Verkehrsservice im Osten. Wir starten mit der A2 Fahrtrichtung Berlin zwischen Marienborn-Helmstedt und Eilsleben. 7 Kilometer stockt es da an der Baustelle. Hier braucht ihr mittlerweile 20 Minuten länger. In Magdeburg noch, da kommt es heute wegen mehrerer Veranstaltungen und Demos zu Behinderungen und kurzzeitigen Sperrungen. Alle Blitzer gibt's mobil auf mdrjump.de und in unserer App aktuell auf der A9. Fahrtrichtung München zwischen Niemeck und Kleinmarzehns. Dann auf der A38 Richtung Göttingen. Das Ganze am Dreieck Südharz, Chemnitz, da stehen sie in der Leipziger Straße stadteinwärts und in Dresden in der Grundstraße auch stadteinwärts. Soweit von meiner Seite. Habt ihr was zu ergänzen, dann macht das gern. Das geht kostenlos am Telefon an der 0800

0: 0331232340. Euch eine gute, entspannte und sichere Fahrt. Und wenn das Wetter ein Cocktail wäre, dann könnte man heute getrost sagen, eine gute Mische. Im Erzgebirge, da haben wir so ein bisschen Regen schon am Morgen gehabt. Im Werratal auch ein bisschen Nebel und Morgensonne gibt es auch. Ganz viel im Osten. Das Ganze in Dresden und Halle bei 19 Grad. In Suhl messen wir 17. 22 bis 25 bekommen wir heute an diesem Samstag maximal. Und ja, Mische heißt dann von Sonne bis Gewitter alles dabei. Meistens bleibt es dennoch trocken. Morgen insgesamt dann auch mal ein bisschen bewölkter. Teilweise auch Regen. Das Ganze bei nur noch frischeren 17 bis 22 Grad.
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0: Mit Chris Löwe im Studio am WM-Finalwochenende und damit ihr morgen Abend, ja, oder auch schon heute Abend beim Spiel um Platz 3 mit Angeberwissen glänzen könnt, gibt's gleich drei Fakten rund um die Finalspiele hier bei MDR Jump in 6 Minuten. Bleibt bei mir.

0: Linkin Park, Castle of Glass bei MDR Jump.
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0: Willkommen im Finalwochenende. Morgen Spanien gegen Argentinien, heute dann auch schon Spiel um Platz 3, Frankreich gegen England. Es geht natürlich nochmal um alles. So, und von mir gibt's jetzt 3 WM-Finalfakten zum Angeben obendrauf, damit ihr morgen auf der Couch ein bisschen was zum Erzählen habt.
2: Fakt 1.
0: Spanien gegen Argentinien. Die beiden Länder verbindet nicht nur eine gemeinsame Sprache und Teile ihrer Geschichte. Nein, sie sind auch beide Titelverteidiger. Zum ersten Mal in der WM-Geschichte trifft der amtierende Weltmeister gegen den amtierenden Europameister. Gab's noch nie seit 1930.
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0: Ja, 1930. Da gab es die erste Weltmeisterschaft in Uruguay, Südamerika. War alles noch ein bisschen kleiner. 13 Länder haben damals nur mitgemacht. Nach der Vorrunde gab es direkt Halbfinale und dann das Finale. Im Finale damals übrigens auch wie in diesem Jahr Argentinien. Gegen den Gastgeber Uruguay gewonnen haben die Uruguayer mit 4:2 und sind damit nicht nur erster Gastgeber, sondern auch erster Weltmeister.
2: Fakt 3.
0: 120 Minuten absolut nada niente. Ja, das gab es 1994 im Weltmeisterschaftsfinale zwischen Brasilien und Italien. Dieses Spiel, das geht in die Geschichte ein als wohl das langweiligste WM-Finale überhaupt. Nach 90 Minuten und Verlängerung bleibt das Ganze also bei 0-0. Ganz nebenbei war das dann auch das erste WM-Finale, was im Elfmeterschießen entschieden wurde, zugunsten von Brasilien. Sie sind Weltmeister geworden, ohne ein Tor dabei geschossen zu haben vorher. Übrigens damals auch ausgetragen in den USA. Auf mehr Tore hoffen wir dann morgen Abend. Spanien gegen Argentinien. Anpfiff ist um 9. Zu sehen gibt's das Ganze bei den Kollegen vom ZDF.
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0: die ersten Klavierübungen des Tages von Pink. Just Give Me a Reason um 9.20 Uhr.
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0: Ja, Sommerzeit hast auch Sommermusik und die klingt jetzt international, aber er ist einer von uns, ja. Mr. C. Aus Hamburg kommt er, zwischen Fischbrötchen und Möwen aufgewachsen, mit 12 die Gitarre in die Hand genommen und dann hat Simon Michaelis, so heißt er wirklich, so steht's auf dem Briefkasten, Stück für Stück gemerkt, ja, das wäre doch was mit der Musik, ja, und das ist ja auch was. Neue Musik für eure Playlist gehört in unserer Playlist. Mr. C, Sometimes I Love You, schicke ich euch an den Frühstückstisch hier bei MDR.

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12: Hier ist MDR Jump. Guten Morgen. Gleich 9.30 Uhr. Die Meldungen zur halben Stunde jetzt mit Susanne Lemke.
13: In der Demokratischen Republik Kongo ist die Zahl der bestätigten Ebola-Fälle auf knapp 2200 gestiegen. Darunter sind mehr als 860 Todesfälle. Nach Behördenangaben kamen binnen eines Tages 56 Neuinfektionen sowie 36 weitere Todesfälle hinzu. Nach dem verheerenden Erdbeben in Venezuela hat der Internationale Währungsfonds 346 Millionen Dollar freigegeben. Die Mittel stammen aus den eigenen Reserven des lateinamerikanischen Landes. Das Geld soll für den Wiederaufbau von Wohnraum und Infrastruktur eingesetzt werden. Bei der Fußball-WM in Nordamerika bestreiten Frankreich und England am Abend das Spiel um Platz 3. Anpfiff ist um 23 Uhr unserer Zeit in Miami. Das Finale zwischen Spanien und Argentinien wird morgen ausgetragen.
12: Der Blick auf die Straßen hier bei MDR Jump. A2 Fahrt Richtung Berlin zwischen Marienborn-Helmstedt und Alsleben. 7 Kilometer stockt es da an der Baustelle. 20 Minuten braucht ihr länger. A2 Richtung Hannover zwischen Thesen und Burgost. Behinderungen durch einen defekten LKW. Und es gibt Fahrzeugteile auf der rechten Fahrspur. Auch da also aufpassen. Und in Magdeburg, da kommt es heute wegen mehrerer Veranstaltungen und Demonstrationen zu Behinderungen und kurzzeitigen Sperrungen. Alle Blitzer gibt's mobil auf mdrjump.de und in unserer App. Aktuell auf der A9 Richtung München zwischen Niemeck und Kleinmarzens, dann auf der A38 Richtung Göttingen am Dreieck Südharz, Chemnitz, Leipziger Straße, stadteinwärts und in Dresden in der Grundstraße, stadteinwärts. Soweit von meiner Seite. Habt ihr etwas zu ergänzen, dann macht das gern. Das geht kostenlos am Telefon an der 0800 123 2340. Euch eine entspannte, gute und sichere Fahrt. Wir schauen auf das MDR Jump Wetter und stellen fest, Erzgebirge weiter so ein bisschen regnerisch, sonst aber auch gern mal ein bisschen Morgensonne. Das Ganze heute bei 22 bis 25 Grad maximal. Ja, es bleibt durchmischt, von Sonne bis Gewitter ist alles dabei, meistens aber bleibt es trocken und wenn wir schon mal so ein bisschen Richtung Sonntag schielen, morgen insgesamt bewölkter, teilweise auch Regen, das Ganze nur noch bei 17 bis 22 Grad.
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12: Mit Chris Löwe im Studio. Einmal aufstehen, einmal dehnen, einmal strecken. Ja, es zieht. Oh, oh, oh. Jetzt jetzt mal bereit für den Tag. David Guetta und Sia, Beautiful People. Guten Morgen, 9.32 Uhr ist es.

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Wir haben eine Sofortmeldung aus dem Verkehrszentrum. Vorsicht auf der A9 Richtung Berlin zwischen Schleiz und Dittersdorf. Da liegen Steine auf der Fahrbahn. Fahrt vorsichtig, kommt gut an mit MDR Jump und mit Bruno Mars. 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

Kaleo, Way Down We Go. MDR Jump hier. Schönes Wochenende euch. 9.45 Uhr. Ab 10 übernimmt Annie hier im Studio. Ob beim Wochenendeinkauf, im Dienst oder entspannt zu Hause. Sie bringt euch entspannt durch den Samstagvormittag. Bis morgen, macht's gut.

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5: Um 10 Uhr mit Susanne Lemke. Die Evangelische Landeskirche Sachsen legt neue Bauprojekte auf Eis. Eine Sprecherin sagte in Dresden, genehmigungspflichtige Baumaßnahmen würden für 2 Jahre ausgesetzt. Damit wolle man vermeiden, dass in Gebäude investiert werde, die künftig nicht mehr benötigt würden. Vom Baustopp ausgenommen blieben bereits genehmigte Arbeiten sowie Notmaßnahmen. Hintergrund der Entscheidung sind sinkende Mitgliederzahlen und Einnahmen. Die Landeskirche besitzt mehr als 4.400 Gebäude, darunter gut 1.600 Kirchen und Kapellen. Bundesinnenminister Alexander Dobrindt warnt vor einer verschärften Sicherheitslage in Deutschland. Der CSU-Politiker sagte der Welt am Sonntag, er habe deshalb die bislang abstrakte Bedrohungslage zu einer hohen Bedrohungslage hochgestuft. Das bedeutet, dass jederzeit das Risiko von Anschlägen bestehe. Anschlagspläne gegen das Land seien klar erkennbar. Diese richteten sich gegen die Infrastruktur, einzelne Personen und Einrichtungen. Dobrindt hob die Bedeutung der Geheimdienste hervor und kündigte an, sie mit neuen Befugnissen auszustatten. Der Deutsche Musikrat sieht Musiker durch zunehmenden KI-Einsatz unter Druck. Generalsekretärin Antje Valentin sagte dem MDR, bei Hintergrund- oder Werbemusik ersetze künstliche Intelligenz zunehmend menschliche Arbeit. Dabei könne die KI nur deshalb Musik generieren, weil sie mit Werken von Millionen Kreativer trainiert worden sei. Die Musiker seien ausgebeutet und zugleich arbeitslos gemacht worden. Valentin begrüßte den jüngsten Vorstoß der US-Branchenverbände, KI-generierte Musik zu kennzeichnen. Das könne helfen, Künstler zu schützen. In Europa nimmt die Belastung durch den Wüstenstaub aus Nordafrika zu. Wie die Forscher des schweizerischen Paul-Scherrer-Instituts in der Zeitschrift Nature schreiben, ist die Staubmenge in den vergangenen 10 Jahren um ein Viertel gestiegen. Daten aus Eisbohrungen in den Alpen zeigten zudem, dass sich die Belastung binnen 150 Jahren mehr als verdoppelt habe. Die Forscher betonten, es gebe heute nicht mehr Stürme als früher, sie seien aber intensiver und sie transportierten mehr Staub. Bahnreisende zwischen Magdeburg und Dessau müssen sich ab morgen auf neue Einschränkungen einstellen. Wie die Bahn mitteilte, wird die Strecke zwischen Güterglück und Dessau wegen Bauarbeiten gesperrt. Ersatzweise fahren 2x pro Stunde Busse. Die Reisezeit verdoppelt sich. Die Bahn will mehrere Kilometer Gleise und Gleisbett erneuern. Geplant ist, dass die Arbeiten bis September abgeschlossen sind. Das waren die Nachrichten.
6: Und jetzt aus unserem MDR Jump Verkehrszentrum, der zuverlässigste Verkehrsservice im Osten. A2 Richtung Berlin zwischen Allerengersleben und Bornstedt braucht ihr 20 Minuten Geduld. Hier gibt's 15 Kilometer stockend wegen Bauarbeiten. In der Innenstadt von Leipzig wegen des Christopher Street Days zwischen 11 und 17 Uhr umfangreiche Sperrungen und Behinderungen. Und in Magdeburg mehrere Veranstaltungen und Demos, deshalb hier Behinderungen und kurzzeitige Sperrungen. Blitzer bei uns immer online auf mdrjump.de und auch in unserer App. Aktuell wird auf der A9 geblitzt Richtung München zwischen Niemeck und Kleinmarzehns, auf der A38 Richtung Göttingen am Dreieck Südharz. In beiden Richtungen stehen sie auf der B244 in Schöningen. Einer in Chemnitz an der Leipziger Straße stadteinwärts, in Dresden in der Grundstraße ebenfalls stadteinwärts. Geblitzt wird in Holstedt Richtung Bennungen und in Tangermünde in der Kirschallee stadteinwärts. Wenn ihr heute Vormittag unterwegs seid, mehr Blitzer entdeckt oder auch noch Staus seht, meldet es bei uns mit einem kostenlosen Anruf. Geht's unter der 0800 123 2340. Danke. Na und freut ihr euch? Hitze ist erstmal vorbei. Bernburg, heute Vormittag 19 Grad, 17 in Meiningen, in Chemnitz 19 Grad, 25 Grad gibt's maximal. Mal mehr Sonne, mal

0: mal mehr Wolken. Es kann auch so einzelne Tröpfchen geben, kurze Gewitter noch in Thüringen und Sachsen. Morgen starten wir dann aber erstmal mit Regen. Danach kommt ein bisschen die Sonne raus, zum Abend hin neue Schauer, 22 Grad Maximum. Erst ab Dienstag ungefähr wird es durchweg wieder ein bisschen freundlicher.
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0: Ach, endlich, Samstagvormittag. Ein Happy End für einen tapferen Ritter und seine Holde. In Halle an der Saale spielt eine Geschichte über Liebe, spektakuläre Flucht und ja, eben auch endlich mal ein Happy End in den Eulenkamellen. Wir haben das natürlich alles ein bisschen konkreter für euch.
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2: Landgraf Ludwig II. Von Thüringen hatte ein Auge auf die schöne Adelheid geworfen. Das Problem? Die junge Frau war schon vergeben. Bis eines Tages ihr Mann getötet wurde. Mit einem Schweinespieß bei der Jagd erstochen. Der Verdacht fiel auf Landgraf Ludwig. Der wurde verhaftet und ins Gefängnis auf der Burg Giebichenstein in Halle gesperrt. Die Tage in der Haft waren lang, die Sehnsucht nach Freiheit groß. 6 Ritter sollen Ludwig bewacht haben. Trotzdem war der Fluchtplan längst gereift, weiß Steffen Kohlert von der Salzwirker Brüderschaft.
3: Den Wachen gegenüber hat er sich wohl krank gemeldet, hat sich Decken und Mantel bringen lassen, um sich zu wärmen. Ludwig hat aber diese Decken und den Mantel dafür genutzt, wie in einen Fallschirm gehüllt, dann von den Zinnen der Burg hinab in die Saale zu springen, wo seine Vertrauten auf ihn warteten und ihnen dann geholfen haben, die Flucht zu ergreifen.
2: Das Vorhaben war kühn, aber es gelang. Und aus Ludwig wurde von diesem Tage an Ludwig der Springer.
3: Diese Oberburg ist also durchaus auf einer stattlichen Höhe, sieht sehr imposant aus. Und man fragt sich natürlich, wie Ludwig das schaffen konnte, in die Saale hinab zu gleiten. Also Ludwig muss wohl sehr mutig gewesen sein, diesen Sprung von dieser Klippe zu machen.
2: Am Ufer wurde Ludwig der Springer von seinen Fluchthelfern erwartet. Mit einem Schimmel namens Schwan ritten sie davon. Es ging nach Sangerhausen, wo ihn die schöne Adelheid in die Arme schloss.
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schönes Wochenende mit MDR Jump und alle, die unterwegs sind auf der B172A, weiß nicht, um nach Pirna zum Einkaufen zu fahren. Ne? Leider ist da bei der A17-Auffahrt Pirna die B172A gesperrt. Müsst ihr euch einen anderen Weg suchen? Toi, toi, toi. Alle Meldungen aus unserem MDR Jump Verkehrszentrum dann selbstverständlich nach den 11:30 Nachrichten hier bei MDR Jump.

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7: Endlich Wochenende. Hier ist MDR Jump. Es ist 10.30 Uhr. Das Wichtigste am Samstagvormittag jetzt mit Susanne Lemke.
8: In der Demokratischen Republik Kongo ist die Zahl der bestätigten Ebola-Fälle auf knapp 2200 gestiegen. Darunter sind mehr als 860 Todesfälle. Nach Behördenangaben kamen binnen eines Tages 56 neue Infektionen und 36 weitere Todesfälle hinzu. Nach dem verheerenden Erdbeben in Venezuela hat der Internationale Währungsfonds 346 Millionen Dollar freigegeben. Die Mittel stammen aus den eigenen Reserven des lateinamerikanischen Landes. Das Geld soll für den Wiederaufbau von Wohnraum und Infrastruktur eingesetzt werden. Bei der Fußball-WM in Nordamerika bestreiten Frankreich und England am Abend das Spiel um Platz 3. Anpfiff ist 23 Uhr unserer Zeit in Miami. Das Finale zwischen Spanien und Argentinien wird morgen ausgetragen.
7: Wie versprochen, jetzt aus unserem MDR-Jump-Verkehrszentrum noch der Blick auf die Straßen zur A2 Richtung Berlin zwischen Allerengersleben und Bornstedt. 14 Kilometer stockt der Verkehr. Wegen Bauarbeiten braucht ihr aktuell eine halbe Stunde länger. A13 Richtung Dresden zwischen Großrieschen und Klettwitz auf der linken Spur ein defekter PKW. A38 Richtung Leipzig zwischen Altstädt und Querfurt stockender Verkehr nach Baustelle. 10 Minütchen Wartezeit. Die B172A ist im Bereich der A17 Auffahrt Pirna Richtung Prag nach einem Unfall gesperrt. In der Innenstadt von Leipzig wegen des Christopher Street Days Sperrungen und Behinderungen bis 17 Uhr und in Magdeburg mehrere Veranstaltungen und Demonstrationen, auch hier Behinderungen und kurzzeitige Sperrungen. Blitzer aktuell auf der A9 Richtung München zwischen Niemeck und Kleinmarzehns, der A38 Richtung Göttingen am Dreieck Südharz. In beiden Richtungen stehen sie auf der B244 in Schöningen. Blitzer in Dresden in der Grundstraße stadteinwärts, in Holstedt Richtung Brennungen in Tangermünde in der Kirschallee stadteinwärts und... Ach, Nico hat auch noch was gesehen.
9: Ich möchte den Blitzer melden, und zwar den Superblitzer in Chemnitz auf der Zeissigwaldstraße stadtauswärts am Klinikum in der 30er-Zone.
7: Danke fürs Bescheid sagen, komm gut und sicher an, lieber Nico. Und habt ihr auch noch Blitzer entdeckt oder seht noch Staus, dann meldet es bei uns mit einem kostenlosen Anruf unter der 0800 123 2340. Dankeschön. Kurzer Blick auf unser Wochenendwetter. Also für alle, die die ganze Zeit über so furchtbar geschwitzt haben, das ist euer Wochenende. Wir haben nur 21 Grad heute Vormittag in Halle, dazu ein fröhlicher Sonne-Wolken-Mix. Dicke Wolken über Eisenach bei 18 Grad, Hoyerswerda, paar mehr Wolken, 21 Grad. Maximum heute 25 Grad und nur in Thüringen und Sachsen müsst ihr mal mit einzelnen Schauern oder Gewittern rechnen. Morgen starten wir dann in den Sonntag erst überall mit ein paar Schauerwolken. Später kommt die Sonne raus. Zumindest bis zum Abend wieder neue Schauer im Anflug sind. Morgen dann höchstens 22 Grad.
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Schönes Wochenende. Trink aus, wir müssen gehen. Das ist das beste Motto für eine Abschiedstour. Dankeschön dafür an die Toten Hosen. Ja, und gleichzeitig auch so ein bisschen, ach nö. Aber Campino hat es ja lang und breit angekündigt gehabt. Sie lassen es mit ihren Fans nochmal richtig scheppern, bevor Schluss ist. Glückwunsch an alle, die für Ende August noch Tickets fürs MDR Jump Konzert in Dresden ergattert haben. Ist, haha, Überraschung. 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Bitteschön, und da läuft natürlich auch noch ein bisschen zum Textüben ein frischerer Lieblingshit von den Hosen. Der heißt Nur nach vorn. Hier ist MDR Jump. Schönes Wochenende.

0: Hier ist MDR Jump. Liebe Grüße nach Rudersdorf im Landkreis Sömmerda in Thüringen. Hat keine 500 Einwohner, aber Kirmesverein, Feuerwehrverein, Sportverein und mindestens einen riesen Fan hat Rudersdorf auch. Und zwar den Markus aus Rastenberg. Da liegt dem Markus nämlich ganz dringend was am Herzen.
1: Liebes Jump-Team, ich wollte nur groß Werbung machen für ein großartiges Marathonturnier jetzt am Wochenende im Kegeln in Rudersdorf. Also kommt alle vorbei und seid dabei.
0: So, also auch noch ein Marathon-Kegel-Wochenende liegt da an. Das ist hervorragend. Dankeschön fürs Bescheid sagen. Wir haben immer gerne ein offenes Ohr für euch, für euren Ort. Wendet euch gerne an uns. Alle Nummern ins Studio stehen online auf mdrjump.de. Schönes Wochenende.

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2: Um 11 Uhr mit Frank Thomas. Der Sicherheitsmitarbeiter der Deutschen Bahn, der aus einem fahrenden Zug stürzte, schwebt in Lebensgefahr. Wie die Staatsanwaltschaft mitteilte, war es bei einer Ticketkontrolle zwischen Offenburg und Karlsruhe zu einem Streit mit einem Fahrgast gekommen. Bei dem Gerangel sei der 26-Jährige gegen eine Zugtür gestürzt, die dadurch aus der Verankerung gerissen worden sei. Der Regionalzug sei mit etwa Tempo 120 unterwegs gewesen. Der Fahrgast wurde festgenommen. Die Evangelische Landeskirche Sachsen legt neue Bauprojekte auf Eis. Eine Sprecherin sagte in Dresden, genehmigungspflichtige Baumaßnahmen würden für 2 Jahre ausgesetzt. Damit wolle man vermeiden, dass in Gebäude investiert werde, die künftig nicht mehr benötigt würden. Vom Baustopp ausgenommen blieben bereits genehmigte Arbeiten sowie Notmaßnahmen. Grund der Entscheidung sind sinkende Mitgliederzahlen und Einnahmen. Die Landeskirche besitzt mehr als 4.400 Gebäude, darunter gut 1.600 Kirchen und Kapellen. Bundesinnenminister Alexander Dobrindt warnt vor einer verschärften Sicherheitslage in Deutschland. Der CSU-Politiker sagte der Welt am Sonntag, er habe deshalb die bislang abstrakte Bedrohungslage zu einer hohen Bedrohungslage hochgestuft. Das bedeute, dass jederzeit das Risiko von Anschlägen bestehe. Anschlagspläne gegen das Land seien klar erkennbar. Diese richteten sich gegen die Infrastruktur, einzelne Personen und Einrichtungen. Dobrindt hob die Bedeutung der Geheimdienste hervor und kündigte an, sie mit neuen Befugnissen auszustatten. Der Publikumszuspruch für die Thüringer Landesgartenschau in Leinefelde-Worbis bleibt weiter hinter den Erwartungen zurück. Wie die Stadt mitteilte, kamen bisher 125.000 Besucher. Insgesamt hatte man auf 325.000 Gäste gehofft. Bürgermeister Christian Zwingmann zog dennoch eine positive Halbzeitbilanz. Nach einem teilweise schleppenden Start sei die Gartenschau mittlerweile gut gebucht. Die Gartenschau in Leinefelde-Worbis geht noch bis 11. Oktober. Bahnreisende zwischen Magdeburg und Dessau müssen sich ab morgen auf neue Einschränkungen einstellen. Wie die Bahn mitteilte, wird die Strecke zwischen Güterglück und Dessau wegen Bauarbeiten gesperrt. Ersatzweise fahren 2-mal pro Stunde Busse, die Reisezeit verdoppelt sich. Die Bahn will mehrere Kilometer Gleise und Gleisbett erneuern. Geplant ist, dass die Arbeiten bis September abgeschlossen sind. Das waren die Nachrichten.
3: Und jetzt aus unserem MDR-Jump-Verkehrszentrum, der zuverlässigste Verkehrsservice im Osten, A2 Richtung Berlin. Zwischen Allerengersleben und Bornstedt jetzt 14 Kilometer stockend. Wegen Bauarbeiten müsst ihr mit einem Zeitverlust von circa einer halben Stunde rechnen. Und es dauert auch noch mal 30 Minuten länger durch einen Stau auf der B1 zwischen Erxleben und Bornstedt. A4 Frankfurt Richtung Dresden zwischen Glauchau Ost und Hohenstein-Ernsthal ein defekter PKW auf der rechten Spur im Baustellenbereich. A13 Richtung Dresden zwischen Großrieschen und Klettwitz. Auf der linken Spur steht ein defekter PKW. A38 Richtung Leipzig zwischen Altstädt und Querfurt stockt der Verkehr an der Baustelle. Die B172A ist im Bereich der A17 Auffahrt Pirna Richtung Prag nach einem Unfall weiter gesperrt. Im Vogtlandkreis zwischen Auerbach und Treuen am Abzweig zur B169 Behinderung nach einem Unfall. Und in der Innenstadt von Leipzig wegen des Christopher Street Days bis ca. 17 Uhr umfangreiche Sperrungen und Behinderungen. Blitzer bei uns online auf mdrjump.de und auch in unserer App. Aktuell wird auf der A9 geblitzt Richtung München zwischen Niemeck und Kleinmarzehns. Blitzer auf der A38 Richtung Göttingen am Dreieck Südharz. In beiden Richtungen auf der B244 in Schöningen. Es wird in Chemnitz in der Zeisigwaldstraße stadtauswärts geblitzt. In Dresden in der Grundstraße stadteinwärts. In Tangermünde ebenfalls stadteinwärts ein Blitzer in der Kirschallee. Und dann noch einer in Hohlstedt Richtung Bennungen. Wenn ihr unterwegs seid heute Vormittag, mehr Blitzer entdeckt oder aber auch noch Staus seht, meldet das gern bei uns. Geht mit einem kostenlosen Anruf unter der 0800 123 2340. Dankeschön. Sommer zum Durchatmen dieses Wochenende mit 19 Grad und dicken Wolken in Seehausen-Neuhaus am Rennweg. Gar keine Sonne. und sehr frische 16 Grad. In Leipzig auf stark bewölkt bei 20 Grad. 25 Grad gibt's heute maximal. Ein bisschen kommt die Sonne raus, wird auch einzelne Schauer

0: Kurze Gewitter in Thüringen und Sachsen geben. Und morgen starten wir dann erstmal mit fetten Schauerwolken. Danach popelt sich die Sonne durch. Zum Abend hin neuer Regen. Morgen maximal 22 Grad. Durchweg wieder etwas freundlicher. Erst ab Dienstag.
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Das MDR Jump Verkehrszentrum in der Sofortmeldung. Wichtig für alle unterwegs auf der A4 Frankfurt Richtung Dresden zwischen Glauchau West und Glauchau Ost liegt eine Leitbarke auf der rechten Spur im Baustellenbereich. 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Ansonsten entspannt das Wochenende genießen und vor allem richtig abräumen. 1000 Euro im Tausch gegen eine Postkarte von euch. Unsere Guten Morgen Familie, ja, überhaupt das komplette MDR Jump Team freut sich natürlich richtig dolle, dass ihr uns von überall und auch

0: auch von zu Hause aus eurem Urlaub an uns schreibt. Ja, so eine Postkarte ist dann irgendwie doch was anderes als, ich sag mal, eine WhatsApp. Ne? Halten wir fest, wie Urlaub geht. Egal ob Bali oder Balkonien, das wisst ihr. Aber wir haben die vergangenen Tage auch festgestellt, dass wir alle nicht so wirklich wissen, was denn ein Urlaubsversager ist.
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3: Wer oder was ist ein sogenannter Urlaubsversager?
4: Jemand, der im Urlaub den Urlaubsort nicht findet.
3: Wer den Urlaubsort nicht findet.
4: Der die Unterkunft nicht weiß.
3: Die Unterkunft nicht findet. Auf der Straße sozusagen übernachten muss. Bei vielen denkt man, sie sind obdachlos, aber sie haben einfach die Unterkunft nicht gefunden.
4: Ja.
3: Das ist eine sehr fantasievolle Erklärung, aber sie ist falsch.
5: Vielleicht jemand, der komplett verplant hat, seinen Urlaub überhaupt zu buchen.
3: Man hat die Koffer schon gepackt.
5: Ja.
3: Den Schlüssel für die Wohnungstür in der Hand und denkt, Mensch, wo will ich eigentlich hin?
6: Schatz, hast du gebucht?
3: Schatz, hast du gebucht? Nee, auch nicht.
6: Nee, auch nicht.
3: Ja, bleib mal zu Hause.
7: Lustig.
3: Aber falsch.
6: Jemand, der nicht schafft, sich im Urlaub zu entspannen und sich keinen schönen Urlaub
3: macht. Der im Urlaub weiterarbeitet.
6: Ja.
3: Maurer zum Beispiel.
8: Das Beispiel ist schlecht, aber jemand, der einen Bürojob hat und den
3: Laptop mitnimmt.
8: Genau.
3: Kennst du so jemanden?
8: Ja.
3: Ja, ich bohre jetzt nicht weiter nach.
8: Nein.
3: Sagst du trotzdem ganz liebe Grüße, bitte?
8: Liebe Grüße an den Urlaubsversager.
7: Ich glaube, das ist jemand, der den Urlaub versaut. Zu warm, zu kalt, zu teuer.
3: Aber wenn es zu warm, zu kalt oder zu teuer ist,
7: ja,
3: dann darf man es nicht sagen.
7: Nee, muss man so machen, als ob das alles
3: toll
7: ist. Man
3: muss so tun, als wäre alles schön.
7: Ja.
3: Tolle Erklärung.
7: Gute.
3: Ja, aber ist falsch.
9: Fritzi, weißt du was?
3: Fritzi, weißt du was?
9: Ich habe, glaube ich, eine Idee.
3: Na denn?
9: Dass der den Urlaub versaut den anderen Menschen.
3: Wodurch?
9: Wenn er zum Beispiel jetzt nicht will, wir gehen jetzt nicht Eis essen oder so.
3: Alle wollen Eis essen und der sagt, nee, ich komme nicht mit Eis essen.
9: Ja, und dann bezahlt er es auch gar nicht.
3: Bezahlt es auch gar nicht. Kennst du so jemanden?
9: Mm-mm.
3: Mit dir gehen immer alle Eis essen im Urlaub, ne? Aber
9: ja.
3: Ist auch falsch.
6: Und was ist es?
3: Wenn man im Knast sitzt und während seines Freigangs- oder Hafturlaubs eine weitere Straftat begeht, wird man im Justizjargon als Urlaubsversager bezeichnet.
6: Absolut.
3: Warst du schon mal im Knast?
6: Nein.
3: Dann wünsche ich dir, dass es so bleibt.
6: Danke.
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Ah, schönes Wochenende. MDR Jump unterstützt euch sogar beim Einkäufe über einen Kaufhallenparkplatz schleppen und ziehen und zerren. Und den perfekten Beat spendieren uns Tepper City mit Self-Aware jetzt hier bei MDR Jump.

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1: Schönsten Samstag, hier ist MDR Jump. Es ist gleich 11.30 Uhr und alles, was wichtig ist, jetzt mit Frank Thomas.
2: In Indien hat erstmals ein Privatunternehmen eine Rakete ins All geschossen. Die Firma Skyroot Aerospace sprach von einem erfolgreichen Testflug. Die Rakete Vikram-1 habe Erprobungsgeräte für Satelliten in einer Umlaufbahn von 450 Kilometer Höhe ausgesetzt. Der Start gilt als wichtiger Schritt für Indien, das massiv in seine Raumfahrtwirtschaft investiert. Die Salzburger Festspiele beginnen heute mit dem Traditionsstück Jedermann. Philipp Hochmeier verkörpert erneut die Titelfigur. An seiner Seite debütiert Roxane Duran in der Rolle der Buhlschaft. Bis Ende August stehen in Salzburg 208 Opern-, Theater- und Konzertaufführungen auf dem Programm. In Hessen ist ein ICE auf der Strecke zwischen Offenbach und Hanau in eine Schafsherde gefahren. Wie die Bundespolizei mitteilte, kamen bei dem Unfall bis zu 15 Tiere ums Leben. Zugreisende blieben unverletzt. Wie die Herde auf die Gleise gelangt war, ist noch unklar.
1: Und jetzt aus unserem MDR-Jump-Verkehrszentrum der Blick auf die Straßen A2 Richtung Berlin zwischen Allerengersleben und Bornstedt. 14 Kilometer stockend, eine halbe Stunde Zeitverlust wegen Bauarbeiten und dadurch gibt es auch einen Stau auf der B1 zwischen Erxleben und Bornstedt. Auch hier braucht ihr eine halbe Stunde länger. Vorsicht auf der A2 Richtung Hannover zwischen Rennau und Königslutter, ein defekter PKW und Fahrzeugteile liegen hier komplett auf der Fahrbahn verstreut. Auf der A4 Richtung Dresden ist die Anschlussstelle Guter Bock wegen eines brennenden PKW gesperrt. Vorsicht auch auf der A4 Frankfurt Richtung Dresden zwischen Glauchau West und Glauchau Ost. Eine Leitbarke auf der rechten Spur im Baustellenbereich. A14 Frankfurt Richtung Dresden zwischen Glauchau Ost und Hohenstein-Ernsthal. Ein defekter PKW auf der rechten Spur, auch hier im Baustellenbereich. A38 Richtung Leipzig zwischen Altstadt und Querfurt. Stockt der Verkehr an der Baustelle. 10 Minütchen Wartezeit. Die B172A ist im Bereich der A17 Auffahrt Pirna nach Richtung Prag nach einem Unfall gesperrt. Im Vogtlandkreis zwischen Auerbach und Treuen am Abzweig zur B169 Behinderungen nach einem Unfall und in der Innenstadt von Leipzig wegen des Christopher Street Days bis ca. 17 Uhr umfangreiche Sperrungen und Behinderungen. Aktuelle Blitze haben wir unter anderem auf der A9 Richtung München zwischen Niemeck und Kleinmarzehns, auf der A38 Richtung Göttingen am Dreieck Südharz, der B182 am Ortsausgang Strehler aus Richtung Belgern und in beiden Richtungen wird auf der B244 in Schöningen geblitzt. Wenn ihr unterwegs seid heute Vormittag, mehr Blitzer entdeckt oder auch noch Staus seht, dann meldet das gern bei uns mit einem kostenlosen Anruf unter der 0800 123 2340. Dankeschön! So, nun ist aber wirklich nicht mehr zu heiß. Ich finde ja im Gegenteil, egal. In Magdeburg 20 Grad heute Vormittag, bedeckter Himmel. In Aue ein paar Regentröpfchen, auch bei 20 Grad. In Meiningen keine Sonne zu sehen, 19 Grad. Bei maximal 25 Grad gibt es heute auch mehr Wolken als Sonne. Einzelne Schauer und Gewitter sind dabei. Und auch morgen Regen, bisschen Sonne, zum Abend hin neue Schauer bei höchstens 22 Grad.
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Hier ist MDR Jump und ich werfe das mal so ganz wild in die Runde. Das muss ein dolles Ding werden, wenn es so lange dauert. Taylor Swift lässt ihre Abermillionen Fans ganz schön zappeln. Es gibt immer noch keine offiziellen Fotos oder Videos von ihrer Hochzeit. Haben wir mal ein Auge drauf. Und bis dahin bleiben natürlich ihre Lieblingshits im Ohr, wie der hier. I knew it, I knew you. Läuft natürlich hier bei MDR Jump. Habt ein schönes Wochenende.

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0: zu einem Streit mit einem Fahrgast gekommen. Bei dem Gerangel sei der 26-Jährige gegen eine Zugtür gestürzt, die dadurch aus der Verankerung gerissen worden sei. Der Regionalzug sei mit etwa Tempo 120 unterwegs gewesen. Der Fahrgast wurde festgenommen. Der CDU-Heimatverband von Kanzler Friedrich Merz fordert den Rücktritt von Unionsfraktionschef Jens Spahn. Der Stadtverband Briand erklärte in einem offenen Brief, das Vertrauen sei nachhaltig beschädigt. Spahn solle sich im Interesse der Partei von seinem Amt zurückziehen. Der CDU-Politiker hatte seinen Sohn in den USA von einer Leihmutter austragen lassen. In Deutschland ist Leihmutterschaft verboten, die Union hält daran fest. Das CDU-Präsidium befasst sich am Montag mit dem Thema. Die Güterschifffahrt zwischen der Tschechischen Republik und Magdeburg steht voraussichtlich bis September still. Nach Angaben der sächsischen Binnenhäfen Oberelbe fahren bei Wasserständen unter einem Meter keine Güterschiffe. Am Pegel Dresden sei es am Morgen 68 cm gewesen. Geschäftsführer Heiko Lorow betonte, eine wirtschaftliche Güterschifffahrt sei so nicht möglich. Man warte schon seit Ende April auf einen höheren Wasserstand. Einige Großraum- und Schwertransporte steckten in den Häfen fest. Die Evangelische Landeskirche Sachsen legt neue Bauprojekte auf Eis. Eine Sprecherin sagte in Dresden, genehmigungspflichtige Baumaßnahmen würden für 2 Jahre ausgesetzt. Damit wolle man vermeiden, dass in Gebäude investiert werde, die künftig nicht mehr benötigt würden. Vom Baustopp ausgenommen blieben bereits genehmigte Arbeiten sowie Notmaßnahmen. Grund der Entscheidung sind sinkende Mitgliederzahlen und damit Einnahmen. Die Landeskirche besitzt mehr als 4.400 Gebäude, darunter gut 1.600 Kirchen und Kapellen. Der Publikumszuspruch für die Thüringer Landesgartenschau in Lannefelde-Worbis bleibt weiter hinter den Erwartungen zurück. Wie die Stadt mitteilte, kamen bisher 125.000 Besucher. Insgesamt hatte man auf 325.000 Gäste gehofft. Bürgermeister Christian Zwingmann zog dennoch eine positive Halbzeitbilanz. Nach einem teilweise schleppenden Start sei die Gartenschau mittlerweile gut gebucht. Die Schau geht noch bis 11. Oktober. Das waren die Nachrichten.
1: Und jetzt aus unserem MDR-Jump-Verkehrszentrum der zuverlässigste Verkehrsservice im Osten. A2 Richtung Berlin zwischen Allerengersleben und Bornstedt. 12 Kilometer stockend, wegen Bauarbeiten braucht ihr eine halbe Stunde länger. Auf der A4 Richtung Dresden ist die Anschlussstelle Gotha Boxberg gesperrt. Der Grund ist ein brennender PKW. Auf der A13 Richtung Berlin in der Abfahrt Bestensee. Die Abfahrt Bestensee ist wegen eines Polizeieinsatzes gesperrt. Fahrt auch vorsichtig auf der A14 Richtung Dresden. Zwischen Halle-Trotha und Halle-Tornau liegen Fahrzeugteile. A38 Richtung Leipzig zwischen Altstädt und Querfurt stockt der Verkehr an der Baustelle. 10 Minuten Zeitverlust. Vorsicht auch auf der A73 Richtung Suhl zwischen Lichtenfels Nord und Untersimau. Fahrradfahrer auf der Fahrbahn. Die B170 ist zwischen Altenberg und Abzweig Schellerhau nach einem Unfall gesperrt. Und die B172A ist im Bereich der A17 Auffahrt Pirna Richtung Prag nach einem Unfall gesperrt. Blitzer bei uns immer online auf mdrjump.de und auch in unserer App aktuell. Unter anderem welche auf der A9 Richtung München zwischen Niemeck und Kleinmarzehns. Der B6 am Ortsausgang Dolben Richtung Machern. Geblitzt wird auch auf der B182 am Ortseingang Strehla aus Richtung Belgern, einer auf der B249 zwischen der B4 und Ebeleben am Abzweig Thalebra, in Chemnitz einer in der Zeisigwaldstraße stadtauswärts und in Halle in der Magdeburger Chaussee stadteinwärts. Und ihr seid unterwegs heute Mittag, entdeckt mehr Blitzer oder seht noch Staus, meldet das bei uns, geht mit einem kostenlosen Anruf unter der 0800 123 2340. Dankeschön. Und unser Wochenendwetterchen. Sonnenbrandgefahr besteht aktuell, glaube ich, erstmal nicht so richtig heute Mittag. In Halle gibt es dazu 23 Grad, 20 in Erfurt, Zeitz bei 19 Grad, Plauenbautzen 22 Grad, maximal 25, örtlich sogar noch mal bis 27 Grad heute. Mehr Wolken als Sonne, einzelne Schauer oder Gewitter. Und auch morgen höchstens 22 Grad, wieder wechselhaft mit Schauern. Ab Dienstag aber soll es durchweg wieder freundlicher werden.
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Das MDR-Jump-Verkehrszentrum in der Sofortmeldung. Wichtig für alle unterwegs auf der A4 Richtung Frankfurt. Fahrt vorsichtig zwischen Hermsdorf und Dreieck Dresden-Nord. Nach einem Unfall liegt eine Stoßstange, und zwar auf rechter und mittlerer Spur.

0: MDR Jump ist hier. Ah, kommt schon. Dieses Wochenende halten wir nochmal zusammen durch. Die Fußball-WM. Morgen Abend das Finale Spanien-Argentinien. Heute 23 Uhr. Spiel um Platz 3. Frankreich-England. Also ich liebe ja Fußball. Muss man dazu sagen. Aber Spiel um Platz 3. Bei so einem Riesenturnier, das fühlt sich irgendwie so naja an. Ja? Während der zurückliegenden 102 Spiele gab es aber durchaus so echte emotionale Highlights.
1: Das war England gegen Argentinien. Und ich habe das hier vorne im Public Viewing geguckt bei dem Biergarten hier vorne. Ich fand, es war einfach ein sehr spannendes Spiel, Anfang bis Ende. England hat ein frühes Tor geschossen und dann gab es noch eine Drehung im Spiel. Das fand ich sehr interessant alles.
2: Nicht vom Gucken, aber vom Hören der kapverdische Torwart. Das fand ich eine tolle Geschichte, der eigentlich in Rente gehen wollte und dann doch nicht ist und zum Beispiel unter anderem im Spiel gegen Spanien kein einziges Tor reingelassen hat. Also ich glaube, es war eine WM der Underdogs.
0: Das stimmt wohl, ne? Da denke ich doch sofort an das beherzte Spiel von Curaçao, die kleine Karibikinsel, die zum Start in den WM-Marathon so viel Emotionen und Freude und Spaß in die Fußballwelt gebracht hat. Ach, das war herrlich. So viel positive Energie. Ja, so viel positive Energie hat sonst nur unser Freund Kamrat. Hug yourself bei MDR Jump.

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5: Schönes Wochenende, hier ist MDR Jump. Es ist gleich 12:30 und das Wichtigste am Samstagmittag jetzt mit Frank Thomas.
6: In Thüringen haben gut 90% der Prüflinge die besondere Leistungsfeststellung BLF bestanden. Nach Angaben des Bildungsministeriums in Erfurt hatten von den über 6000 Schülern aber 559 keinen Erfolg. Die BLF entspricht dem Realschulabschluss. Sie wird an Gymnasien nach der 10. Klasse absolviert. Bei iranischen Angriffen ist in Kuwait eine Anlage zur Stromerzeugung und Meerwasserentsalzung beschädigt worden. Wie das Ministerium für Elektrizität mitteilte, brach in einem Teil der Einrichtung ein Feuer aus. Bereits gestern war ein anderes Stromwerk in Kuwait attackiert worden. Bei der Fußball-WM in Nordamerika bestreiten Frankreich und England am Abend das Spiel um Platz 3. Anpfiff ist um 23 Uhr unserer Zeit in Miami. Das Finale zwischen Spanien und Argentinien wird morgen ausgetragen.
5: Aus unserem MDR Jump Verkehrszentrum der Blick auf die Straßen zur A2 Richtung Berlin zwischen Allerengersleben und Bornstedt. 12 Kilometer stockend. Wegen der Bauarbeiten braucht ihr aktuell eine halbe Stunde länger. Auf der A4 Richtung Dresden ist die Anschlussstelle Gotha-Boxberg wegen eines Feuerwehreinsatzes gesperrt. Fahrt auch vorsichtig auf der A4 Richtung Frankfurt zwischen Hermsdorf und Dreieck Dresden Nord. Auf rechter und mittlerer Spur liegt nach einem Unfall noch eine Stoßstange. Vorsicht auf der A14 Richtung Dresden zwischen Halle-Trotha und Halle-Tornau liegen Fahrzeugteile. Die B170 ist zwischen Altenberg und Abzweig Schellerhau nach einem Unfall gesperrt und die B172A ist im Bereich der A17 Auffahrt Pirna Richtung Prag weiter nach einem Unfall gesperrt. Blitze aktuell unter anderem auf der A9 Richtung München zwischen Niemeck und Kleinmarzenz, auf der B6 am Ortseingang Dolben aus Richtung Machern. Es wird auf der B176 in Gräfentonner Richtung Dachwig geblitzt, auf der B182 eine am Ortseingang Strehla aus Richtung Belgern, auf der B249 wird zwischen der B4 und Ebeleben am Abzweig Talebra geblitzt. In Chemnitz einer in der Zeisigwaldstraße stadtauswärts. In beiden Richtungen in Gotha, in der Pullendorfer Straße. Blitzerhammer in Magdeburg, in der Magdeburger Chaussee in Halle stadteinwärts und in Limbach-Oberfrohna in der Wittgensdorf und Wittgensdorf in Höhe A72, meine Güte. Wenn ihr noch unterwegs seid, Blitzer entdeckt oder Staus seht, meldet es gern bei uns mit einem kostenlosen Anruf unter der 0800 123 2340. Dankeschön. So, Sommerwochenende zum Durchatmen. Heute maximal 25 Grad, mehr Wolken als Sonne, Schauer, kurze Gewitter und auch morgen bei höchstens 22 Grad wieder wechselhaft mit Schauern.
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0: Wochenende, genießt die freie Zeit, macht was Hübsches mit euren Liebsten. MDR Jump begleitet euch sehr gerne, zum Beispiel mit Sommermusik in internationaler Besetzung. Für einen internationalen Sommerhit halt. Ne? Aus Bulgarien hätten wir einen DJ, der lässt eine Spanierin und einen US-Star singen. DJ Goja mit Sängerin Melody und
1: Jason Derulo.
0: Genau, mit Jason Derulo. Und weil er sich jetzt selber nicht ansingt in diesem Song, habe ich das hier gerade eben übernommen. Hier sind sie mit Michiko bei MDR Jump.

MDR Jump ist hier. Da flippt's mir gerade durch den Kopf, was wohl die großen Radiolegenden damals Anfang der 90er gemacht haben, wenn sie so einen Song hier von 5 Minuten Länge angeschubst haben. Naja, versuche ich mal rauszukriegen, was man da alles schaffen kann in 5 Minuten. R.E.M. auf jeden Fall in all seiner Pracht bei MDR Jump.

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10: Um 13 Uhr mit Frank Thomas. Der Sicherheitsmitarbeiter der Deutschen Bahn, der aus einem fahrenden Zug stürzte, schwebt in Lebensgefahr. Wie die Staatsanwaltschaft mitteilte, war es gestern Abend bei einer Ticketkontrolle

0: hatte seinen Sohn in den USA von einer Leihmutter austragen lassen. In Deutschland ist Leihmutterschaft verboten, die Union hält daran fest. Das CDU-Präsidium befasst sich am Montag mit dem Thema. In Sachsen-Anhalt sind bereits 10.000 Verstöße gegen die 12-Uhr-Regel an Tankstellen erfasst worden. Das berichtet die Mitteldeutsche Zeitung und beruft sich auf das Landwirtschaftsministerium. Allein im April habe es an jeder dritten Tankstelle Abweichungen gegeben. Ein Ministeriumssprecher sagte dem Blatt, es müsse noch geprüft werden, ob es sich um absichtliche Verstöße oder technische Probleme gehandelt habe. Welche Behörde das kontrollieren soll, hat Sachsen-Anhalt aber noch nicht festgelegt. Bei ukrainischen Angriffen auf zwei Logistikzentren sind nach russischen Behördenangaben 8 Personen getötet worden. Demnach wurden in der westrussischen Region Tambov 7 Mitarbeiter eines Online-Händlers während einer Nachtschicht getötet. In der Region Moskau soll es bei einem Drohnenangriff auf ein zweites Lager einen Toten gegeben haben. Aus der Ukraine wurden 2 Tote bei russischen Attacken auf die Schwarzmeerstadt Odessa gemeldet. Dabei seien Hafenanlagen und ein ausländisches Schiff beschädigt worden. Die Güterschifffahrt zwischen Tschechien und Magdeburg steht voraussichtlich bis September still. Nach Angaben der sächsischen Binnenhäfen Oberelbe fahren bei Wasserständen unter 1 Meter keine Güterschiffe. Am Pegel Dresden seien es am Morgen 68 Zentimeter gewesen. Geschäftsführer Heiko Lorow betonte, eine wirtschaftliche Güterschifffahrt sei so nicht möglich. Man warte bereits seit Ende April auf einen höheren Wasserstand. Das waren die Nachrichten.
1: Und jetzt aus unserem MDR Jump Verkehrszentrum, der zuverlässigste Verkehrsservice im Osten. A2 Richtung Berlin zwischen Allerengersleben und Bornstedt. 10 Kilometer stockend. Der Grund sind Bauarbeiten. Im Moment braucht ihr hier noch 15 Minuten Geduld. Die A4 Richtung Dresden ist in Höhe Guter Boxberg wegen eines Feuerwehreinsatzes gesperrt. A13 Richtung Berlin zwischen Großrechen und Bronco. 4 Kilometer stockend. 10 Minuten Zeitverlust. Und bitte fahrt noch vorsichtig auf der A13 Richtung Dresden zwischen Großrechen und Klettwitz liegen Fahrzeugteile. Blitzer bei uns online auf mdrjump.de und in unserer App. Aktuell wird auf der B6 geblitzt am Ortseingang Deuben aus Richtung Machern, auf der B176 in Gräfentonner Richtung Dachwig. Blitzer auf der B249 zwischen der B4 und Ebeleben am Abzweig Talebra. Dann einer in Gotha in der Pfullendorfer Straße in Halle in der Magdeburger Chaussee stadteinwärts und es wird zwischen Limbach-Oberfrohna und Wittgensdorf in Höhe A72 geblitzt. Ja, aber wenn ihr unterwegs heute Mittag mehr Blitzer entdeckt oder noch Staus seht, meldet das gern bei uns. Mit einem kostenlosen Anruf geht's unter der 0800 123 2340. Danke. Ah, Urlaub. Ja, macht der Sommer jetzt im Moment auch bloß übers Wochenende. In Gardelegen 20 Grad, frische 21 in Erfurt-Meißen bei 22 Grad. Maximal 25 Grad, örtlich sogar noch mal bis 27 heute. Mehr Wolken als Sonne, paar Schauer und Gewitter sind dabei. Auch morgen bei höchstens 22 Grad, wechselhaft mit Schauern. Aber ab Dienstag soll es ja dann schon wieder trockener und sonniger werden.
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0: los. MDR Jump ist hier. Die cleveren, geduldigen Menschen sind auch jetzt am Wochenende weiter zu Gast in Dresden beim Schachgipfel. Und absolut schachverrückt und eines unserer größten Talente in dem Sport ist Marlina 10 aus Leipzig. Sie ist sogar so gut, dass sie im November bei der Jugend-EM in Griechenland auf Kreta spielen wird. Und ich wollte von Marlina unbedingt ja auch wissen, was genau sie so am Schach liebt, dass sie damit so viel Zeit verbringt.
1: Also mir macht es ziemlich viel Spaß, nachzudenken, wie man den Gegner besiegen kann. Und ich liebe es einfach, wenn man dann da sitzt und überlegen kann.
0: Ach so, überlegen ist eigentlich das Interessante für dich. Ja. Jetzt bist du also im Überlegen auch so gut, dass sogar dein Papa gesagt hat, dass er überhaupt kaum noch eine Chance gegen dich hast. Wie lustig ist das denn bitte?
1: Ziemlich witzig.
0: Womit machst du denn deinem Papa am meisten Angst, wenn ihr zusammen spielt?
1: Weil ich stelle Papa ganz oft Fallen und da fällt er manchmal drauf rein.
0: Fallen stellen kann man also auch beim Schach. Guck mal, da siehst du mal, wie viel Ahnung ich nicht habe davon. Für mich übrigens, Marlina, ist es total unvorstellbar, was du da machst. Denn vor allem, du hast selber jetzt schon, dass du dich konzentrierst, dass du still sitzt. Ich könnte das nicht, ne? Du bist 10. Und du hast doch aber auch irgendwie Energie. Das muss doch irgendwo hin. Außer Gehirnsport musst du dich doch auch ein bisschen bewegen wollen. Machst du da irgendwas?
1: Also wenn meine Gegnerin länger überlegt, dann stehe ich manchmal auf und laufe ein bisschen rum.
0: So gut wie du Schach spielst, läufst du wahrscheinlich viel rum.
1: Mhm.
0: Machst du noch irgendeinen anderen Sport?
1: Ja, ich mache noch Judo. Mir macht es Spaß am Judo, dass ich kämpfen kann und alles geben kann.
0: Ja, nicht nur mit dem Kopf, ne, sondern auch mit dem Rest von Marlina.
1: Genau.
0: So Mensch, dann war es das ja auch schon fast mit uns beiden. Dankeschön, dass du in den Ferien auch mal Zeit für uns hattest. Ich wünsche dir noch schöne, erholsame Sommerferien. Sag mal liebe Grüße an deine Familie.
1: Mach ich. Ciao.
0: Ja, in den Sommerferien spielt Marlina aus Leipzig natürlich weiter Schach. Nicht umsonst gehört sie zu Deutschlands ganz großen Talenten. Toi, toi, toi, damit an alle Teilnehmerinnen und Teilnehmer des Schachgipfels in Dresden. Bei mir reicht es ja gerade so für, ich sag mal, Twister. Ich spiele ja sowieso am allerliebsten eure Lieblingshits. Joe zum Beispiel. End of Beginning bei MDR Jump.

hier bei MDR Jump. Gucken wir gleich auf die Straßen. Nur so viel, die A4 Richtung Dresden ist in Höhe Gotha-Boxberg wegen eines Feuerwehreinsatzes weiter gesperrt. Die Meldung aus dem MDR Jump Verkehrszentrum gleich nach den 13:30 Nachrichten hier bei MDR.

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5: Schönes Wochenende, hier ist MDR Jump. Es ist gleich 13:30. Das Wichtigste am Samstagmittag jetzt mit Frank Thomas.
6: In Indien hat erstmals ein Privatunternehmen eine Rakete ins All geschossen. Die Firma Skyroot Aerospace sprach von einem erfolgreichen Testflug. Die Rakete Vikram 1 habe Erprobungsgeräte für Satelliten in einer Umlaufbahn von 450 Kilometer Höhe ausgesetzt. Der Start gilt als wichtiger Schritt für Indien, das massiv in seine Raumfahrtwirtschaft investiert. Der Streit um die Stationierung zusätzlicher US-Tankflugzeuge in Israel ist offenbar beendet. Israelische Medien berichten, die Flugzeuge würden nicht auf dem Großflughafen von Tel Aviv stationiert. Stattdessen sollten sie Stützpunkte der israelischen Luftwaffe nutzen. Bei einem Blitzschlag in den Alpen sind in der Schweiz fast 100 Schafe ums Leben gekommen, rund 80 Tiere überlebten. Die Schafe standen dicht gedrängt in einem Pferch im Kanton Wallis. Der betroffene Schafzüchter sagte, zum Schutz vor Wölfen sei das Einzäunen inzwischen notwendig.
5: Und jetzt aus unserem MDR-Jump-Verkehrszentrum, wie versprochen, noch der Blick auf die Straßen A2 Richtung Berlin zwischen Allerengersleben und Bornstedt. 10 Kilometer stockend, wegen Bauarbeiten braucht ihr noch 20 Minuten länger. Die A4 Richtung Dresden ist Höhe Gotha-Boxberg wegen eines Feuerwehreinsatzes gesperrt. Fahrt auch vorsichtig auf der A13 Richtung Dresden zwischen Großrieschen und Klettwitz. Auf der rechten Spur liegen Fahrzeugteile. Und A14 Richtung Dresden zwischen Halle-Trotha und Halle-Tornau. Hier ist die rechte Spur wegen Bergungsarbeiten gesperrt. Aktuelle Blitze haben wir unter anderem auf der B6 am Ortseingang Deuben aus Richtung Machern, der B176 in Gräfentonna Richtung Dachwig. Es wird auf der B249 zwischen der B4 und Ebeleben geblitzt. In Gotha, in der Pfullendorfer Straße, stehen sie in beiden Richtungen, einer in Halle in der Magdeburger Chaussee stadteinwärts und ein Blitzer noch zwischen Limbach-Oberfrohna und Wittgensdorf in Höhe A72. Wenn ihr unterwegs aber noch mehr Blitzer entdeckt oder ihr seht noch Staus, dann meldet das gern bei uns mit einem kostenlosen Anruf unter der 0800 123 2340. Dankeschön. Das Wetter. Guck mal, in Görlitz. Auf einmal schönster Sonnenschein, satte 24 Grad. In Wernigerode 22 Grad, bedeckter Himmel. In Schleiz hat es aufgehört zu regnen, die dicken Wolken überwiegen. Frische 19 Grad habt ihr da. Morgen dann bei höchstens 22 Grad, immer mal wieder wechselhaft mit Schauern. Aber ab Dienstag soll es ja dann schon wieder freundlicher werden überall.
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Hier ist MDR Drum. Ich persönlich mag ja Feenstaub, aber ey, Sternstaub nehme ich natürlich auch super gerne, erst recht, wenn er von Joris auf uns gepustet wird, direkt in den Kopf rein. Ja, mit einem saftigen, sanften Ding-Dong hat er sich wieder zurückgemeldet, der Joris, nach einer kleinen privaten Auszeit und so weiter, ne, ist er wieder da mit schöner neuer Musik, denn Leute, in jedem steckt was Gutes und darauf sollten wir uns konzentrieren. Meint zumindest Joris in Sternenstaub bei MDR Jump.

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25: Um 14 Uhr mit Frank Thomas. Unionsfraktionschef Jens Spahn hat seinen Rücktritt erklärt. Nach Berichten mehrerer Medien teilte er dies der Fraktion in einem Brief mit. Darin heiße es, er habe die Parteivorsitzenden von CDU und CSU Friedrich Merz und Markus Söder über den Schritt informiert. Spahn war stark unter Druck geraten, weil sein Lebenspartner und er ein Kind von einer Leihmutter in den USA austragen ließen. In Deutschland ist Leihmutterschaft untersagt, vor allem auf Betreiben der Union. Die Bild-Zeitung berichtet, Merz habe am Vormittag mit den CDU-Landeschefs telefoniert. Die Reaktionen seien zugunsten von Spahn ausgefallen. Der Sicherheitsmitarbeiter der Deutschen Bahn, der aus einem fahrenden Zug stürzte, schwebt in Lebensgefahr, wie die Staatsanwaltschaft mitteilt.

0: dritten Tankstelle Abweichungen gegeben. Ein Ministeriumssprecher sagte dem Blatt, es müsse noch geprüft werden, ob es sich um absichtliche Verstöße oder technische Probleme gehandelt habe. Welche Behörde das kontrollieren soll, hat Sachsen-Anhalt noch nicht festgelegt. Bei ukrainischen Angriffen auf zwei Logistikzentren sind nach russischen Behördenangaben 8 Menschen getötet worden. Demnach wurden in der westrussischen Region Tambow 7 Mitarbeiter eines Online-Händlers getötet. In der Region Moskau soll es bei einem Drohnenangriff auf ein zweites Lager einen Toten gegeben haben. Aus der Ukraine wurden 2 Tote bei russischen Attacken auf den Hafen von Odessa gemeldet. Der Publikumszuspruch für die Thüringer Landesgartenschau in Leinefelde-Worbis bleibt weiter hinter den Erwartungen zurück. Wie die Stadt mitteilte, kamen bisher 125.000 Besucher. Insgesamt hatte man auf 325.000 Gäste gehofft. Bürgermeister Christian Zwingmann zog dennoch eine positive Halbzeitbilanz. Die Gartenschau geht noch bis 11. Oktober. Das waren die Nachrichten.
1: Und jetzt gibt's den zuverlässigsten Verkehrsservice im Osten. Hallo aus dem MDR Jump Verkehrszentrum. Und Vorsicht, ein Falschfahrer unterwegs auf der A71 Schweinfurt-Sangerhausen zwischen Stadt Ilm und Arnstadt Süd. Jetzt ein Falschfahrer unterwegs, fahrt rechts, überholt nicht. Wir melden, wenn die Gefahr dort vorüber ist. Jetzt geht's auf die A2 Richtung Berlin. Es stockt auf 10 Kilometern zwischen Allerindersleben und Bornstedt wegen der Bauarbeiten. Ihr braucht 20 Minuten mehr. A4 Richtung Dresden. Die Autobahn ist Höhe Gotha-Boxberg gesperrt. Die Feuerwehr ist im Einsatz. Auf der A4 Frankfurt Richtung Dresden zwischen Jena Zentrum und Stadtroda stoppt der Verkehr. Da ist ein Fahrzeug im Baustellenbereich hängen geblieben. Auf der A9 Richtung München ist zwischen Naumburg und Dreußig die rechte Fahrspur nach einem Unfall blockiert. Auf der A13 Richtung Berlin ist die Abfahrt Bestensee wegen eines Polizeieinsatzes gesperrt. Dann haben wir Stau auf der A14 Richtung Dresden zwischen Löbbe-Jün und Halle-Tornau. Die Bergungsarbeiten laufen noch auf der rechten Fahrspur. Es dauert eine Stunde länger. In Schlauroth ist die Dorfstraße nach einem Unfall gesperrt. In der Innenstadt von Leipzig, da kommt es wegen des Christopher Street Days bis etwa 17 Uhr zu umfangreichen Sperrungen und Behinderungen. In Schönau ist die Hörsteltalstraße wegen eines Brandes gesperrt. Die Elbfähre Coswig-Anhalt ist bis auf Weiteres wegen Niedrigwassers außer Betrieb. Die Saalefähre Lettin ist bis zum 18. Juli außer Betrieb. Die Elbfähre Breitenhagen ist wegen Niedrigwasser außer Betrieb. Die Fährbetrieb Erneburg kann nur mit einer Last bis zu 7,5 Tonnen befahren werden. Und die Elbfähre Werben ändert die Fährzeiten auch. Ihr seht das jederzeit auch bei uns in der MDR Jump App. Jetzt ein paar Blitzer, wir haben es geschafft. Sie stehen im Moment auf der A9 Richtung München zwischen Niemek und Kleinmarzehns, auf der B6 am Ortseingang Deuben aus Richtung Machern, auf der B176 in Gräfentonner Richtung Dachwig, auf der B182 am Ortseingang Strehla aus Richtung Belgern, auf der B249 zwischen der B4 und Ebeleben am Marktzweck Talibra. Und alles, was ihr noch wissen müsst, gibt's, ich hab's schon gesagt, in der MDR Jump App. So, und solltet ihr noch was sehen, dann sind wir erreichbar kostenfrei unter 0800 123 2340. Gute und sichere Weiterfahrt. Gucken wir noch kurz raus aufs Wetter. Das schmeckt ja heute nach Zitronenlimo mit Eiswürfeln und genauso fühlt sich's an. In Stendal sind's entspannte 22 Grad, in Eisenach 23. In Meißen 25, ein paar kompaktere Wolken sind da, aber größtenteils haben wir es trocken, aufgelockert mit Sonne. Das gibt dann heute Abend noch kurze Gewitter, vielleicht mit ein bisschen Regen noch in Thüringen und Sachsen. Und dann gehen wir erstmal trocken in die Nacht hinein. Hier ist Larsi, erstmal ein Hallo am Wochenende. So, eingecremt sind wir, dann mal los hier.
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0: Just the Power, Benson Boone. Sorry, I'm here for someone else bei MDR Jump. Hallo am Nachmittag und hallo vor allem im Sommer. Wonach duftet der Sommer für euch? Ich kann mir vorstellen, eine Antwort könnte sein nach Freibad-Pommes. Ja, bevor sie schmecken, riechen sie erstmal gut. Man riecht ja bis an den 10-Meter-Turm. Der Sommer duftet vielleicht auch ein bisschen nach Sonnencreme oder nach den tollen Blumen, nach dem Lavendel bei euch auf dem Balkon. Aber manchmal duftet der Sommer auch ein klein wenig anders, wie Wiebke aus Leipzig uns das gesagt hat.
1: Die Holzabteilung im Baumarkt, da wo frisches Holz aufgeschnitten wird, hinten an der CNC im Baumarkt. Wenn die da Arbeitsplatten zerschneiden und frisches Holz, diesen Holzgeruch von unbehandeltem, frischem Holz. Mein Mann ist Tischler und immer wenn der irgendwie was bei uns in der Wohnung macht, dann riecht es so ganz kurz nach frischem Holz. Und das ist irgendwie ein schönes Gefühl, schöner Geruch.
0: Und alle Partnerinnen und Partner von Tischlern und die Tischler selbst, die werden jetzt sagen, oh, toll, toll, toll. Habt ihr den Geruch halt in der Nase? Und dazu, oh, Kygo, Khalid und Griffin und Save My Love hier bei MDR Jump. Viertel 3 haben wir es, hi.

Hallo aus dem MDR Jump Verkehrszentrum. Es gibt eine Entwarnung von der A71 Schweinfurt-Sangerhausen. Hier ist kein Falschfahrer mehr unterwegs zwischen Stadt Ilm und Arnstadt Süd. Kommt gut durch. Und hört ihr das? Es klingt ein bisschen, wenn es Tamagotchi ruft. Es braucht Futter, aber alles gut. Bloß die neue Nummer von Run Republic bei MDR Jump. Need your love.

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1: Hallo bei MDR Jump. 14.30 Uhr haben wir es jetzt. Die wichtigen Meldungen zur halben Stunde gibt's jetzt mit Frank Thomas.
8: In Thüringen haben gut 90% der Prüflinge die besondere Leistungsfeststellung BLF bestanden. Nach Angaben des Bildungsministeriums in Erfurt hatten von den über 6.000 Schülern aber 559 keinen Erfolg. Die BLF entspricht dem Realschulabschluss. Sie wird an Gymnasien nach der 10. Klasse absolviert. In Erfurt hat eine angebliche Bedrohungslage einen Großeinsatz der Polizei ausgelöst. Eine Frau hatte in einem Notruf behauptet, sie werde von ihrem Mann mit einer Waffe bedroht. Einsatzkräfte brachten daraufhin die Frau und ihre Tochter in Sicherheit. Laut den Beamten stellte sich dann aber heraus, dass sich die Frau in einem psychischen Ausnahmezustand befand und gar nicht bedroht worden war. Bei iranischen Angriffen ist in Kuwait eine Anlage zur Stromerzeugung und Meerwasserentsalzung beschädigt worden. Wie das Ministerium für Elektrizität mitteilte, brach in einem Teil der Einrichtung ein Feuer aus.
1: Das waren die Infos. Hier kommen die Infos von den Straßen. Hallo aus dem MDR Jump Verkehrszentrum auf der A2 Richtung Berlin. Da stoppt der Verkehr zwischen Aller-Ingersleben und Bornstedt wegen der Bauarbeiten. 10 Minuten kommen obendrauf. A4 Richtung Dresden. Die Autobahn ist Höhe Gotha-Boxberg gesperrt. Die Feuerwehr ist im Einsatz. Die A9 Richtung München. Da ist zwischen Naumburg und Dreußig die rechte Fahrspur nach einem Unfall blockiert. Und es staut sich auf der A14 Richtung Dresden zwischen Löbbejün und Halle-Tornau. Da laufen Bergungsarbeiten auf der rechten Fahrspur. Das kostet euch insgesamt eine Dreiviertelstunde länger. 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Aktuelle stehen auf der B6 am Ortseingang Dolben aus Richtung Machern, auf der B176 in Gräfentonna Richtung Dachwig, auf der B249 zwischen der B4 und Ebeleben am Abzweig Talebra, in Gotha in der Pfullendorfer Straße beidseitig, in Halle in der Magdeburger Chaussee stadteinwärts und zwischen Limbach-Oberfrohna und Wittgensdorf Höhe der A72. Für alles, was ihr noch seht, Staus, Blitzer, Gedöns auf der Fahrbahn, wir sind erreichbar. Kostenfrei für euch unter 0800 123 2340. Gute Weiterfahrt wünscht das MDR Jump Verkehrszentrum. Tor! Tor! Ach, es geht doch noch weiter. Torgau. So, Torgau. Aktuelle Sommertemperatur 25 Grad erreicht. Sonne mit kalorienarmen Wolken. Dazu gibt es heute noch etwas Regen und Gewitter in einigen Teilen von Sachsen und Thüringen. Ansonsten gehen wir mit dem klaren Himmel in die Nacht. Könnt ihr schön Sterne gucken. Unseren Segen habt ihr. Und sommerliche Musik ist sogar noch oben drauf. Schönen Sommer, Sonne mit Leonie. Und hier ist Lasi. Hallo.

bam, bam, bam. Felix Jen und Rain in Ibiza hier bei MDR Jump. So, jetzt gibt's ein sagenhaftes Song-Intro. Hört mal. So ein toller gemischter Frauenchor, der hat's wirklich in sich. Dazu kommt jetzt gleich noch viel Sinti, viel zurückgelehnter Sound. Ihr werdet euch fühlen wie irgendwo in der Hängematte und die nackten Füße hängen schon in den Wellen. So klingt der neue Song von Tame Impala. Und dass er Dracula heißt, na, davon lassen wir uns mal nicht heiß machen. Jetzt hier bei MDR Jump.

auch Dione mit Friends hier bei MDR Jump. Das Schöne ist, für alle, die hier geblieben sind und noch nicht in den Urlaub kommen oder schon waren, es ist ja auch mal ganz nett, sich die Lage hier anzugucken. Wie die Leute hier Laune haben, wie die Schlangen an den Eisdielen lang sind. Das alles hier zu genießen mit einem kräftigen Schuss Sonnencreme zwischen Ohr und der Kniescheibe, das ist doch auch mal was wert, oder? Also genießen wir doch einfach die Zeit hier wunderbar. Und ich glaube, die Musik dafür ist auch wie gemacht. Hört mal. Klingt das nicht mal schön erfrischend? Bei 25 Grad, Limp Bizkit bei MDR Jump, Behind Blue Eyes. Ja,

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5: Um 15 Uhr mit Frank Thomas. Unionsfraktionschef Jens Spahn hat seinen Rücktritt erklärt. In einem Brief an die Fraktion teilte er mit, ihm sei bewusst geworden, dass seine Familiengründung nicht vereinbar sei mit seinem politischen Amt. Spahn war unter Druck geraten, weil sein Lebenspartner und er ihr Kind von einer Leihmutter in den USA austragen ließen. In Deutschland ist Leihmutterschaft untersagt, vor allem auf Betreiben der Union. Bundeskanzler und CDU-Chef Friedrich Merz bezeichnete Spahns Rücktritt als richtig und unvermeidlich. Nach dem Rücktritt von Jens Spahn wird die Unionsfraktion vorerst von CSU-Landesgruppenchef Alexander Hoffmann geführt. Er kündigte an, dass er die Amtsgeschäfte bis zur Wahl eines neuen Vorsitzenden leiten werde. Die Fraktion bleibe damit handlungsfähig. Zugleich zollte Hoffmann Spahn großen Respekt vor dessen Entscheidung zurückzutreten. Ähnlich äußerten sich CSU-Chef Markus Söder und SPD-Fraktionschef Matthias Miersch. Beide lobten zudem die Zusammenarbeit mit Spahn. Nach der Gewaltattacke, bei der ein Bahnmitarbeiter aus einem fahrenden Zug stürzte, ist das Fahrzeug beschlagnahmt worden. Die Staatsanwaltschaft Karlsruhe erklärte, die Regionalbahn werde nun technisch untersucht, außerdem würden Zeugen befragt und Videoaufnahmen des Vorfalls gesucht.

0: Angriff auf ein zweites Lager einen Toten gegeben haben. Aus der Ukraine wurden zwei Tote bei russischen Attacken auf den Hafen von Odessa gemeldet. Die Güterschifffahrt zwischen Tschechien und Magdeburg steht voraussichtlich bis September still. Nach Angaben der sächsischen Binnenhäfen Oberelbe fahren bei Wasserständen unter einem Meter keine Güterschiffe. Am Pegel Dresden seien es am Morgen 68 cm gewesen. Geschäftsführer Heiko Lorow betonte, eine wirtschaftliche Güterschifffahrt sei so nicht möglich. Man warte schon seit Ende April auf einen höheren Wasserstand. Das waren die Nachrichten.
1: Und jetzt für euch der zuverlässigste Verkehrsservice im Osten. Es ist 15.03 Uhr und auf der A2 Richtung Berlin, da stockt der Verkehr wegen der Bauarbeiten zwischen Allerirlingersleben und Bornstedt. 10 Minuten kommen obendrauf. Auf der A4 Richtung Dresden ist die Anschlussstelle Gotha-Boxberg gesperrt wegen Reinigungsarbeiten. Auf der A9 Richtung München ist zwischen Naumburg und Dreußig die rechte Fahrspur blockiert nach einem Unfall. Und es geht stockend voran auf der A14 Richtung Dresden zwischen Löbbe-Hün und Halle-Tornau. Wegen Bergungsarbeiten braucht er etwa eine Viertelstunde länger. Die Blitzer gibt es jederzeit zu gucken in der MDR Jump App auf dem Smartphone. Ganz entspannt. Auf der B6 wird im Moment geblitzt am Ortseingang Deuben aus Richtung Machern. Auf der B176 in Gräfentonner Richtung Bad Langensalza. Auf der B249 zwischen der B4 und Ebeleben am Abzweig Talebra. In Gotha in der Pfullendorfer Straße beidseitig. In Halle an der Alten Schmiede beidseitig. Nochmal Halle in der Magdeburger Chaussee stadteinwärts. Und zwischen Limbach-Oberfrohna und Wittgensdorf Höhe der A72 wird geblitzt. Kommt uns gut und sicher an. Wenn ihr noch mehr habt, dann ruft durch 0800 123 2340. Euer kurzer und kostenfreier Draht ins MDR Jump Verkehrszentrum. Gute Weiterfahrt. Okay, da sind ein paar Dekowolken dabei, aber es ist auch viel Sonne im Spiel. Momentan über Zwickau. 23 Grad messen wir da. Wernigerode hat auch 23. Weimar, hallo nach Thüringen, 24 Grad. Ein paar kompaktere Wolken zwischen Börde und dem Harz. Und dann kommt dort vielleicht noch ein bisschen Regen runter. Vereinzelt auch Gewitter in Teilen von Thüringen und Sachsen. Aber die 18 bis 25 stabilen sommerlichen Grad, die gibt's heute und auch die kommenden Tage auf jeden Fall. Hallo erstmal am Sonnabend. Ich weiß nicht, habt ihr schon mal einen Radlurlaub gemacht? Vielleicht aber auch nicht mit dieser Gesamtstrecke. 5.745 Kilometer radeln gerade zwei gute Kumpels durch Frankreich. Warum sie das tun, da hängt eine Riesenstory dran. Die hört ihr gleich bei mir. Hier ist Lars. Hallo.

0: Dua Lipa, Sommersound bei MDR Jump. Hallo um 3:45. Ich sehe auf der Autobahn ja schon einige Auto oder hier Wohnwagen und immer die Fahrräder dran, ja? Also Fahrradfahren im Urlaub ist ein großes Thema, aber würdet ihr auch 5745 Kilometer durchhalten? Wie Christoph und sein Fahrradkumpel Tim. Die beiden sind gerade unterwegs, schon eine Woche in Frankreich, bleiben da auch noch 3 Wochen und fahren, und jetzt wird's interessant, die ehemalige Strecke der Tour de France von vor 100 Jahren, also von 1926 ab. Das waren 17 Etappen, es ging 29 Tage und so lang wollen die beiden auch unterwegs sein. Und wir erwischen sie heute an einem radfreien Tag irgendwo in Frankreich. Und da sagen wir natürlich erstmal Salut, ça va?
1: Ah, bonjour, ça va?
2: Grüß dich, hallo.
0: Ihr fahrt diese Strecke seit einer Woche schon nach. War das jetzt eine Schnapsidee abends bei einem kleinen Vino oder steckt da jetzt mehr hinter dieser Idee?
1: Meine Idee war schon immer gewesen, mal so eine uralte Tour de France-Strecke nachzufahren, ne? Weil das sind ja eben die legendären Geschichten von früher und die beeindruckenden Leistungen, die die Fahrer da erbracht haben auf ihren 16 Kilo schweren Stahlrennern mit nur 2 Gängen, ne? Schalten konnten die nur, wenn sie das Hinterrad umgedreht hatten und da ein anderes Ritzel hatten und dann eben mit riesigen Gängen auch über die Bergpässe sich wuchten mussten und das Ganze eben auf Schotterpisten. Ne? Asphaltiert war da ja noch nichts. Heute geht es natürlich sehr viel einfacher. Wir haben moderne Rennräder, Straßen sind klar asphaltiert. Und letzten Sommer hatte ich da mal mit meiner Freundin drüber gesprochen, ob das nicht jetzt für 2026 was wäre. Genau, und da ist das so entstanden, die Idee, dass wir eben vielleicht auch einfach versuchen, die Tour de France von vor 100 Jahren nachzufahren. Das war dann tatsächlich eher der Zufall, dass es die längste Tour de France aller Zeiten gewesen ist.
0: Die hatten zum Teil sehr lange Etappenstrecken, bis über 350 Kilometer und so. Jetzt ist eine Woche vergangen, könnt ihr noch? Wie ist denn das aktuelle Fazit, Christoph und Tim? Vor allem, gibt es denn die Infrastruktur von vor 100 Jahren noch? Gibt es die alten Straßen alle noch?
3: Manche Straßen sind mittlerweile 4-spurig. Christoph hat ja primär die Strecke geplant und musste ein bisschen drumherum basteln.
1: Verdammt lange Etappen, okay, damit hatte ich gerechnet. Wie schön Frankreich ist tatsächlich in sämtlichen Regionen, von denen man selber vielleicht auch noch nie gehört hat. Ja, wie schön eigentlich jedes einzelne Dorf ist, finde ich ganz, ganz besonders. Die kleinen Sträßchen, wie toll es ist, da lang zu fahren. Begeistert mich natürlich persönlich vor allem auch, ne, weil ich auch Französisch- und Geschichtslehrer bin an der Humboldt-Schule in Leipzig. Viele Grüße an alle an der Stelle. Wir sehen uns in der ersten Schulwoche wieder.
0: Ja. Christopher ist Lehrer und sein Kumpel Tim ist Physiotherapeut, haben wir vorhin schon gehört. Ich gehe mal davon aus, ihr seid sehr schmal im Gepäck unterwegs und auch mit gar nicht so viel Süßigkeiten beladen. Die Freundin von Christopher, die filmt die Geschichte noch, die können wir am Ende auch mal irgendwann sehen, vielleicht sogar im Fernsehen. Jetzt sagen wir euch erstmal eine ganz tolle Weiterreise und wir gucken auch mal ein bisschen ins Netz. Da sehen wir euch ja zum Beispiel auch auf Instagram bei eurer Tour.
1: Alles klar, cool, da freuen wir uns, ja. Und unterschätzt nicht, was wir an Süßigkeiten hier im Laufe von so einer Etappe auch schon wegessen. Das ist notwendig für die Psyche alleine schon.
0: Stimmt, Radfahrer wissen, was gut schmeckt und gut tut. Sag mal, Christoph, das ist auch ganz praktisch, dass Tim auch gleich mit der Physio sich auskennt. Ich gehe mal von aus, da wird abends auch mal ein bisschen die Wade gedehnt und massiert, oder?
1: Der soll bloß die Flossen bei sich lassen. Nee, haben wir tatsächlich bislang noch nicht gebraucht. Also wir sind körperlich topfit und noch nicht im völligen Ermüdungszustand. Also was passiert, wenn es dann doch mal irgendwo zwickt und knackt, soll noch nicht, dann hat er auf jeden Fall bestimmt guten Rat.
0: Na dann, Herr Lehrer, Herr Physiotherapeut. Christoph, Tim, wir sagen bon voyage.
1: Vielen Dank.
4: Vielen Dank.
1: Ciao, ciao.
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Das klingt schon schön, was Jojo singt. Leave hier bei MDR Jump. Und dazu, der Cappuccino macht doch nicht so voll, denn da muss noch was rein. Eine große Kugel Cappuccino. Dazu Samba mit Homewrecker jetzt bei MDR Jump.

0: Macht das Spaß. Hört uns auch am Badesee, dann weiter so. Jetzt haben wir es 15.30 Uhr und bei MDR Jump gibt es die Meldungen zur halben Stunde. Jetzt mit Frank Thomas.
1: Der Streit um die Stationierung zusätzlicher US-Tankflugzeuge in Israel ist offenbar beendet. Israelische Medien berichten, die Flugzeuge würden nicht auf dem Großflughafen von Tel Aviv stationiert. Stattdessen sollten sie Stützpunkte der israelischen Luftwaffe nutzen. Bei einem Blitzschlag in den Alpen sind in der Schweiz fast 100 Schafe ums Leben gekommen, rund 80 Tiere überlebten. Die Schafe standen dicht gedrängt in einem Pferch im Kanton Wallis. Der betroffene Schafszüchter sagte, zum Schutz vor Wölfen sei das Einzäunen inzwischen notwendig. Forscher der Friedrich-Schiller-Universität Jena beteiligen sich an einer internationalen Arktis-Mission. Nach Angaben der Hochschule soll das Schiff Tara Polar Station morgen starten. Die Forschungsplattform werde im nördlichen Polarmeer vom Eis eingeschlossen und über Monate mit der Eisdrift treiben. Die Forscher wollen die Folgen des Klimawandels auf die Arktis untersuchen.
0: Das war jetzt aber auch eine erfrischende letzte Meldung. Jetzt geht der Blick aus dem MDR Jump Verkehrszentrum zu euch auf die Straßen. Hallo auf die A2 Richtung Berlin. Da stockt der Verkehr zwischen Allerengersleben und Bornstedt wegen der Bauarbeiten 10 Minuten plus. Auf der A14 Richtung Dresden ist die Anschlussstelle Gotha-Boxberg gesperrt wegen Reinigungsarbeiten. Ein Unfall ist passiert auf der A4 Frankfurt Richtung Dresden. In der Abfahrt Erfurt West gibt es Behinderungen. Vorsicht, auf der A4 Richtung Frankfurt, ein Fahrradträger liegt zwischen Wilsdruf und dem Dreieck Nossen auf der mittleren Fahrspur. Nach einem Unfall gesperrt ist die A9 Richtung Berlin zwischen Dessau-Ost und Fockerode. Auf der A14 Richtung Dresden, da knubbelt es noch zwischen Löbbe-Jün und Thale-Tornau. Ihr braucht etwas länger wegen Bergungsarbeiten auf der Autobahn. 10 Minuten plus. Und nach Unfällen gesperrt sind die Straße zwischen Oberhof und Zeller-Mehlis sowie die Straße zwischen der Ostumfahrung Erfurt und Kerbsleben. Die Blitzer seht ihr auch auf dem Handy mit der MDR Jump App. Aktuelle stehen auf der B176 in Gräfentonner Richtung Bad Langensalza, in Gotha an der Pfullendorfer Straße beidseitig, in Halle an der Alten Schmiede beidseitig und dann noch zwischen Limbach-Oberfrohna und Wittgensdorf Höhe der A72. Und für alles, was ihr noch unterwegs seht, sagt Bescheid. Kostenfrei hier bei MDR Jump unter 0800 123 2340. Kommt gut an! Sonne ist da genügend für alle. Wir haben aber auch diese schattenspendenden Wolken im Moment von der Börde bis zum Harz. Trockene 24 Grad gibt es zum Beispiel gerade in Wittenberg. Und so aufgelockert wie es jetzt ist, geht es auch in den Abend. Zum Teil wird es auch sternklar. Gewitter und Regenwolken werden sich noch so in ein paar Stellen in Thüringen und in Sachsen rumtreiben. Alles in allem bleibt das bei wunderbarem Sommerwetter. Und das versüßen wir uns jetzt mit den Killers, Mr. Brightside, mit Sia, Gimme Love und ihr einfach nur mit dem Strohhalm und eurem Lieblings-Limo-Getränk. Hallo.

Das ist ein netter Bub, alle Farben hier bei MDR Jump und ihr hört schon, wir sind hier weiter im Sommermodus. Lana Del Rey sind gleich von Summertime Sadness und hier ist neue Mucke von Olivia Rodrigo, Drop Dead, natürlich bei MDR Jump, na klar.

Hallo aus dem MDR Jump-Verkehrszentrum. Vorsicht bitte auf der A14. Richtung Magdeburg zwischen Halle-Peißen und Halle-Turnau liegen Metallteile auf der linken Fahrspur. A14 Richtung Magdeburg aufpassen zwischen Halle-Peißen und Halle-Turnau. Metallteile auf der linken Fahrspur. Und Deepish Mode im Radio. Wir spielen Policy of Truth. Gute und sichere Weiterfahrt.

0: ein schöner Song, der uns daran erinnert. Mit den Toten Hosen Tage wie diese, die Hosenbeine hochzukrempeln. Das muss doch heute nicht lang sein. Wenigstens hoch bis zum Knie und den Sommersonnabend genießen. Gleich mit George Ezra's Budapest. Wir spielen Pink mit Trustfall und haben erstmal das Wichtigste für euch.
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2: Um 16 Uhr mit Frank Thomas. Unionsfraktionschef Jens Spahn hat seinen Rücktritt erklärt. In einem Brief an die Fraktion teilte er mit, ihm sei bewusst geworden, dass seine Familiengründung nicht vereinbar sei mit seinem politischen Amt. Spahn war unter Druck geraten, weil sein Lebenspartner und er das Kind von einer Leihmutter in den USA austragen ließen. In Deutschland ist Leihmutterschaft untersagt. Bundeskanzler und CDU-Chef Friedrich Merz bezeichnete Spahns Rücktritt als richtig und unvermeidlich. Glaubwürdigkeit sei in der Politik das höchste Gut. Nach dem Rücktritt von Jens Spahn wird die Unionsfraktion vorerst von CSU-Landesgruppenchef Alexander Hoffmann geführt. Er wird nach eigenen Angaben die Amtsgeschäfte bis zur Wahl eines neuen Vorsitzenden leiten. Zugleich zollte Hoffmann Spahn großen Respekt für dessen Entscheidung, zurückzutreten. Ähnlich äußerten sich CSU-Chef Markus Söder und SPD-Fraktionschef Matthias Miersch. Beide lobten zudem die Zusammenarbeit mit Spahn. Der Entwurf für das erneuerbare Energiengesetz stößt auch in seiner neuen Form auf Kritik. Die Branchenverbände Solarwirtschaft und Erneuerbare Energien erklärten, die von Wirtschaftsministerin Katharina Reiche angekündigten Änderungen seien Augenwischerei. Es bleibe bei der weitestgehenden Streichung der Förderung von Wind- und Solaranlagen. Das gefährde Zehntausende Arbeitsplätze in Mittelstand und Handwerk. Auch Grüne und Linke wiesen die Pläne scharf zurück. Reiche hatte gestern publik gemacht, dass die Langzeitförderung privater Solaranlagen nicht sofort komplett gestrichen werden soll. Für 36 Monate werde es Übergangszahlungen geben.

0: Hürdenläufer Emil Adjekum hat den fast 44 Jahre alten deutschen Rekord über die 400-Meter-Hürden geknackt. Beim Diamond League Meeting der Leichtathleten in London lief er die Stadionrunde in 47,45 Sekunden. Damit war der Berliner 300stel Sekunden schneller als Harald Schmidt im September 1982.
1: Oder anders gesagt, es hätte nicht besser laufen können. Jetzt gibt's für euch den zuverlässigsten Verkehrsservice. Hallo um 16.03 Uhr. Auf der A2 Richtung Berlin, da stockt der Verkehr zwischen Allerinnersleben und Bornstedt. Wegen der Bauarbeiten braucht ihr 10 Minuten länger. A4 Richtung Dresden, die Anschlussstelle Gotha-Boxberg ist gesperrt wegen Reinigungsarbeiten. Auf der A4 Frankfurt Richtung Dresden gibt es Behinderungen nach einem Unfall in der Abfahrt Erfurt West. Die A9 Richtung Berlin ist gesperrt nach einem Unfall zwischen Dessau-Ost und Fockerode. Vorsicht auf der A14 Richtung Magdeburg. Zwischen Halle-Peißen und Halle-Turnau liegen Metallteile auf der linken Fahrspur. Dann haben wir noch stockenden Verkehr auf der A14 Richtung Dresden zwischen Löbbe-Jün und Halle-Turnau. Hier laufen Bergungsarbeiten, ihr braucht 10 Minuten länger. Öl ist ausgelaufen. Auf der Straße zwischen der A4-Abfahrt Ottendorfer Krilla und Seifersdorf kommt zu Behinderungen. Und nach Unfällen im Moment sind gesperrt die B85 zwischen Buttelstedt und dem Abzweig Großbrembach. Im Landkreis Harz die Straße zwischen Dreiannenhohne und Wernigerode. Die Straße zwischen Oberhof und Zellamelis sowie die zwischen der Ostumfahrung Erfurt und Kerbsleben. Die Blitzer seht ihr auch jederzeit mit der MDR Jump App auf dem Smartphone. Blitzer stehen auf der B176 in Gräfentonna Richtung Bad Langensalza, in Gotha an der Pfullendorfer Straße beidseitig, in Halle an der Alten Schmiede beidseitig und zwischen Limbach-Oberfrohna und Wittgensdorf, Höhe A72. Für alles, was ihr noch seht, sagt Bescheid. Wir sagen Danke im MDR Jump Verkehrszentrum unter 0800 123 2340. Kriegt uns ran. Gute und sichere Weiterfahrt. Die Sonne ist schon da, die Wolken sind aber auch nicht unbedingt klein. Magdeburg kommt auf 23 Grad, Görlitz und Gera auf 24. Das ist dann auch das Ende der sommerlichen Fahnenstange. Mit auch mal dickeren Wolken geht es dann in die Nacht. Die ist am Anfang noch trocken, aber es kann dann auch mal wieder zu schauerartigem Regen kommen. Zum Beispiel im Burgenlandkreis oder in der Region Halle. Teils gewittrig eben auch mal. Wisst ihr da Bescheid und kommt uns erstmal super durch den Nachmittag. Wir sind gerade dabei, natürlich mit der Sonnenbrille auf der Nase und pink im Ohr. Hier ist Lars, hallo.

könnt ihr noch. Ah, könnt noch. Dann ist er gut. Hallo mit MDR Jump. Ja klar können wir noch, denn diese Fußball-Weltmeisterschaft hat uns ja alles abverlangt. Es ist ja die bisher längste überhaupt gewesen und so langsam geht sie zu Ende. An diesem Wochenende wissen wir also morgen Abend, wer dann Weltmeister wird. Spanien oder Argentinien. So. Aber eine andere Sache ist ja noch ganz interessant. Ich meine, heute ist ja nochmal das Spiel um Platz 3. Frankreich oder England. Wer wird's machen? Ich habe ja schon gesagt, diese WM war nicht nur die längste der Fußballgeschichte. Es gibt auch noch ein paar andere Bestwerte. 6. Weltmeisterschaft für Lionel Messi und Cristiano Ronaldo. Beide Rekordhalter. Dann die meisten roten Karten bei einem WM-Auftakt bei Mexiko und Südafrika. Gleich mal 3 rote in einem Spiel. Und dann werden das wohl morgen die höchsten Einschaltquoten werden, die eine Weltmeisterschaft je gesehen hat. Denn es gibt ja auch eine Halbzeitshow, ähnlich wie beim Super Bowl, die von noch mehr Menschen geguckt werden wird. Da sind sich die Veranstalter auch schon sicher. Justin Bieber verstärkt Shakira. Dann Madonna, BTS, Burner Boy, alle mit am Start. Wie wollen die das in einer Viertelstunde Halbzeitshow schaffen? Wir werden es erleben, morgen Abend dann 21 Uhr. Aber bis dahin entspannen wir mal. Schön im Sommermodus mit Bruno Mars jetzt bei MDR Jump. I Just Might spielen bei euch. Hallo.

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4: Jetzt haben wir es 16.30 Uhr und die wichtigsten Meldungen zur halben Stunde, die kommen jetzt von Frank Thomas.
5: 100.000 Euro brutto im Jahr, das ist die bisherige Grenze in Deutschland, ab der Kinder für die Pflege ihrer Eltern aufkommen müssen. Diese Grenze soll in einer Pflegereform gekippt werden. Bei einem Blitzeinschlag in den Alpen sind in der Schweiz fast 100 Schafe ums Leben gekommen. Rund 80 Tiere überlebten. Die Schafe standen dicht gedrängt im Kanton Wallis. Der betroffene Schafzüchter sagte, zum Schutz vor Wölfen sei das Einzäunen inzwischen notwendig. Im Streit um die Stationierung zusätzlicher US-Tankflugzeuge in Israel ist offenbar der Streit beendet. Israelische Medien berichten, die Flugzeuge würden nicht auf dem Großflughafen von Tel Aviv stationiert. Stattdessen sollten sie Stützpunkte der israelischen Luftwaffe nutzen. Auf der A4 bei Pulsnitz hat ein geplatzter LKW-Reifen drei nachfolgende Autos beschädigt. Nach Angaben der Polizei waren die Fahrzeuge zwischen Pulsnitz und Ottendorfer Krilla mit Reifenteilen kollidiert. Verletzt worden sei niemand. Der Schaden wird auf rund 7.000 Euro geschätzt.
4: Und jetzt kommt der Blick aus dem MDR-Jump-Verkehrszentrum. Hallo auf die A4 Richtung Dresden. Die Anschlussstelle Gotha-Boxberg ist gesperrt. Hier laufen Reinigungsarbeiten. Auf der A4 Frankfurt Richtung Dresden gibt es Behinderungen in der Abfahrt Erfurt-West nach einem Unfall. A9 Richtung Berlin. Die Autobahn ist zwischen Dessau-Ost und Vockerode an der geräumten Unfallstelle, jetzt beräumt, aber es staut sich noch beim Durchkommen. Vorsicht auf der A14 Richtung Magdeburg, hier liegen zwischen Halle-Peißen und Halle-Tornau Metallteile. Auf der, Vorsicht, linken Autobahnspur. Dann auf der Straße zwischen der A4-Abfahrt Ottendorfer Krilla und Seifersdorf, da wird gerade eine Ölspur beseitigt, das sorgt für Behinderungen. Und nach Unfällen sind aktuell gesperrt die B85 zwischen Büttelstedt und dem Abzweig Groß-Brembach. Im Landkreis Harz die Straße zwischen Dreiannenhohne und Wernigerode. Dann noch die Straße zwischen Oberhof und Zellamedes sowie die zwischen der Ostumfahrung Erfurt und Kerbsleben. Dann wird geblitzt. Heute Nachmittag auf der B176 in Gräfentonna Richtung Bad Langensalza. In Halle in der alten Schmiede beidseitig. In Halle nochmal in der Magdeburger Chaussee stadteinwärts. Und dann sind wir durch für diese Runde. Wenn ihr noch mehr seht, dann sagt Bescheid kostenfrei unter 0800 123 2340. Und wenn ihr sagt, ich habe das jetzt nicht alles mitbekommen, kein Problem, guckt in die MDR Jump App. Da könnt ihr den Verkehr nochmal ganz entspannt nachgucken auf dem Handybildschirm. Kommt gut durch. Das ist ein trockener Nachmittag, momentan bei 23 Grad in Nordhausen. Aber da kommt noch ein bisschen auf uns runter, denn im Vogtland wird es die ersten Gewitter geben am Abend, auch mit Regen. Und in der Nacht kann es dann auch schauerartigen Regen geben für die Region Halle und den Burgenlandkreis ist das zum Beispiel angesagt. Dann wird es da auch dort in Gewitternähe auch mal recht frisch werden. So, davon sind wir Gott sei Dank noch ein bisschen entfernt. Hallo am Nachmittag, am Sonnabendnachmittag. MDR Jump, wir wissen, dass ihr draußen seid und wir wissen auch, dass ihr euch auf Sommermusik freut. Na, die haben wir doch jetzt gleich von Lady Gaga und von Samba. Hier ist Lars. Hi.

Halb mit Lady Gaga im Ohr. Ihr seid ja bei MDR Jump und jetzt geht's ums Thema Zurückspulen. Zurückspulen, was fällt euch da ein? Vielleicht beim Serienmarathon eingedöst, da kann man zurückspulen bei eurem Streamingdienst. Da geht's aber jetzt nicht drum. Geht's vielleicht ums Zurückspulen bei ausgeliehenen Videokassetten? Es gab mal eine Zeit, da musste man die in der Videothek zurückgeben, zurückgespult, sonst gab's einen Strafeuro. Nein, darum geht's auch nicht. In dem Song, der jetzt kommt, geht's ums Zurückspulen von wunderbaren Momenten. Knutschen im Urlaub am Strand oder das erste Mal kuscheln im Kinosessel beim ersten Date. Um diese Zurückspuldinge geht's, die leider nicht zurückgespult werden können, außer ihr habt euch das gut eingeprägt. Und Ed Sheeran, Martin Garrix haben mit Repeated einen neuen Song draus gemacht. Hören wir jetzt bei MDR Jump.

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11: Um 17 Uhr mit Markus Neumann. In der CDU ist der Rücktritt von Unionsfraktionschef Jens Spahn wegen der Leihmutter-Affäre mit Erleichterung aufgenommen worden. Bundeskanzler Friedrich Merz bezeichnete den Schritt als richtig und unvermeidlich. Viele Politiker aus Union und SPD zollten Spahn Respekt für seine Entscheidung, andere nannten seinen Rückzug überfällig. Linke und Grüne erklärten, Spahn hätte wegen anderer Affären wie den Milliarden-Masken-Deals nie Fraktionschef werden sollen. AfD-Chefin Alice Weidel erklärte, der CDU-Politiker habe seine Glaubwürdigkeit endgültig zerstört. Spahn und sein Lebenspartner hatten ein Kind von einer Leihmutter in den USA austragen lassen. Das sorgte für massive Kritik. Mit dem Rücktritt von Jens Spahn wird die Unionsfraktion vorerst von CSU-Landesgruppenchef Alexander Hoffmann geführt. Er wird nach eigenen Angaben die Amtsgeschäfte bis zur Wahl eines neuen Vorsitzenden leiten. Zugleich zollte Hoffmann Spahn großen Respekt für dessen Entscheidung, zurückzutreten. Ähnlich äußerten sich CSU-Chef Markus Söder und SPD-Fraktionschef Matthias Miersch. Beide lobten zudem die Zusammenarbeit mit Spahn. Der Entwurf für das Erneuerbare Energiegesetz stößt auch in seiner neuen Form auf Kritik. Die Branchenverbände Solarwirtschaft und Erneuerbare Energien erklärten, die von Wirtschaftsministerin Katharina Reiche angekündigten Änderungen seien Augenwischereien. Es bleibe bei der weitestgehenden Streichung der Förderung von Wind- und Solaranlagen. Das gefährde zehntausende Arbeitsplätze im Mittelstand und Handwerk. Auch Grüne und Linke wiesen die Pläne scharf zurück. Reiche hatte gestern publik gemacht, dass die Langzeitförderung privater Solaranlagen nicht sofort komplett gestrichen werden soll. Für 36 Monate werde es Übergangszahlungen geben. Nach der Gewaltattacke, bei der ein Bahnmitarbeiter aus einem fahrenden Zug stürzte, ist das Fahrzeug beschlagnahmt worden. Die Staatsanwaltschaft Karlsruhe erklärte, die Regionalbahn werde nun technisch untersucht. Außerdem wurden Zeugen befragt und Videoaufnahmen des Vorfalls gesucht. Auf der Strecke Offenburg-Karlsruhe war bei einem Gerangel mit einem Fahrbast eine Zugtür aus der Verankerung gerissen worden. Ein Bahnmitarbeiter stürzte bei voller Fahrt auf die Gleise und wurde lebensgefährlich verletzt. Der Fahrgast wurde festgenommen. Das waren die Nachrichten.
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in der Magdeburger Chaussee stadteinwärts. Kommt uns gut und sicher durch. Und solltet ihr auch noch was sehen, dann ruft da an. Für euch kostenfrei im MDR Jump Verkehrszentrum. Die 0800 123 2340 ist die Nummer dorthin. Gute Fahrt. Das sind die Temperaturen im Moment. Entspannte 22 Grad in Suhl, Dessau, Roßlau und Leipzig halten noch die sommerlichen 25 Grad. Wechselnd bewölkt, mit Sonne geht's in den Abend. Da wird auch erstmal trocken und dann kommen aber auch mal die ersten Schauer- und Gewitterwolken im Vogtland, während die sich ausbreiten. Über die Nacht wird's dann auch in Thüringen und Sachsen, aber auch im Süden von Sachsen-Anhalt auch mal schauerartig zugehen. Regen und Gewitter möglich. Wisst ihr da Bescheid? Und entspannt jetzt erstmal, denn der Sonnabend ist dafür da und bestimmt dampft der ein oder andere Grill auch schon. Hey, da sind wir doch gern mit der richtigen Mucke dabei. Jetzt mit Robin Schulz und Katy Perry. Hier ist Lars, hallo.

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Hier ist MDR Jump, wir sagen Sport frei. Wie genießen die Spitzensportlerinnen den Sommer gerade? Ja klar, mit Trainieren und Vorbereiten für die kommende Saison. Das ist auch im Handball so. Und wenn ein Verein nach 9 Jahren wieder in die höchste Handballspielklasse aufsteigt, dann erst recht. Da ist nichts mit Kuchenbuffet am Nachmittag, so viel wie reinpasst. Für den HC Leipzig geht's zurück in die Frauenhandball-Bundesliga und Sportreporter Paul Hein hat das hochmotivierte Frauenteam begleitet.

0: Beste Laune beim Auftakttraining des Handballclubs Leipzig.
1: 9 Jahre haben wir gewartet.
2: Jetzt sind wir zurück.
3: HC Leipzig.
1: In der ersten Frauenbundesliga.
0: Die Vorfreude auf die Bundesliga-Rückkehr ist den Spielerinnen aus jeder Pore anzumerken. Auch Kreisläuferin Charlene Kreschner.
4: So viel Bock. Wirklich, ich kann das auch gar nicht sagen. Ich freue mich einfach sehr.
0: Und auch der Aufstiegstrainer Erik Töpfer kann seine Lust auf die Mission Bundesliga nicht verbergen.
5: So richtig Pause brauchte ich gar nicht. Ich hätte direkt loslegen können. Aber es war eigentlich ganz gut, dass ich ein bisschen Pause hatte. Dass wir jetzt auch genau die Energie in diesem Eifer auch in diese Vorbereitung starten können.
0: Der Weg zurück ins Oberhaus war lang. Nach der Insolvenz 2017 musste der Verein in die dritte Liga. Seitdem setzte der HCL konsequent auf junge Talente und den eigenen Nachwuchs. Kürzlich bei der U20-Weltmeisterschaft der Frauen holte Deutschland den WM-Titel mit gleich 5 Spielerinnen vom HC Leipzig im Kader. Nun sollen die jungen Talente auch in der Bundesliga den nächsten Schritt gehen.
5: Letztes Jahr U19 Europameister, jetzt U20-Weltmeister. Also, und wenn da immer 4, 5 Mädels von uns dabei sind, dann machen wir nicht ganz so viel verkehrt. Und jetzt ist der nächste Step auch für die Mädels in der ersten Liga und mit einer großen Rolle bei uns natürlich auch eingeplant.
0: Der Kader ist jung und hungrig. Bundesliga-Erfahrung ist dagegen eher Mangelware. Entsprechend klar ist die Zielsetzung für die erste Saison nach der Rückkehr in Deutschlands höchste Spielklasse für Charlene Kreschner.
4: Klassenerhalt ist wichtig und dass wir uns einfach jetzt weiterentwickeln.
6: Dann mal ein super Training. Der erste Härtetest für den HC Leipzig steigt schon am 21. August. Dann geht es im DHB-Pokal gegen den bestens bekannten Zweitligisten HC Rödertal. Die Infos gab es bei NDR Jump und Alex Warren obendrauf mit FIFA Dream.

0: Jungs auf Fliehen bei MDR Jump. Ja, seid ihr unterwegs? Die Chrissy aus Saarbrücken kommt doch gerade, muss noch eine kleine Weile bis nach Sachsen fahren, ist auf der A4. Wie ist die Lage unterwegs? Kommst gut durch?
1: Lars, ich bin im Blaumann-T-Shirt, Arbeitsschuhe und Fenster ist nicht offen, aber Klimaanlage ist an. Nee, A4 ist total entspannt, kannst du durchsagen. Also
0: gut, dann sage ich das durch. A4 im Moment entspannt, also kommt gut wieder an. Wieder Chrissy, der Heimat lauert. Und Kenya Grace mit Strangers hier bei MDR Jump. Hallo.

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6: Hallo bei MDR Jump am Sonnabend. So langsam verwandeln wir uns in den Sonnabendabend. 17.30 Uhr haben wir es. Und die Meldungen zur halben Stunde kommen von Markus Neumann.
7: Während der neuen US-Angriffe sind im Iran nach Regierungsangaben mindestens 50 Zivilisten getötet worden. Nach Angaben aus dem iranischen Gesundheitsministerium wurden mehr als 500 Menschen verletzt. Über Verluste bei den Streitkräften gibt es keine offiziellen Daten. Der Streit um die Stationierung zusätzlicher US-Tankflugzeuge in Israel ist offenbar beendet. Israelische Medien berichten, die Flugzeuge würden nicht auf dem Großflughafen von Tel Aviv stationiert. Stattdessen sollten sie Stützpunkte der israelischen Luftwaffe nutzen. Auf der A4 bei Pulsnitz hat ein geplatzter LKW-Reifen 3 nachfolgende Autos beschädigt. Nach Angaben der Polizei waren die Fahrzeuge zwischen Pulsnitz und Ottendorf-Okrilla mit Reifenteilen kollidiert. Verletzt worden sei niemand. Der Schaden werde auf etwa 7.000 Euro geschätzt.
6: Das waren die Infos. Jetzt geht's ins MDR Jump Verkehrszentrum. Ein Blick zu euch auf die A4 Richtung Dresden. Die Autobahn ist ja an der Anschlussstelle Gotha-Boxberg gesperrt. Hier laufen Reinigungsarbeiten. Auf der A4 Frankfurt Richtung Dresden steht in der Auffahrt Dresden-Wildermann ein defektes Auto. Die B4, die Ortsdurchfahrt Gebesee, ist wegen eines Feuerwehreinsatzes gesperrt, beidseitig. Und nach Unfällen gesperrt sind im Moment die B85 zwischen Büttelstedt und dem Abzweig Großbrembach, im Landkreis Harz die Straße zwischen Dreieinenhohne und Wernigerode, sowie die Straßen zwischen Gleicherwiesen und Linden, zwischen Groß-Alsleben und Klein-Alsleben, zwischen Oberhof und Zellermelis, sowie die Straße zwischen der Ostumfahrung Erfurt und Kerbsleben. Die Blitzer gibt es jederzeit zu gucken, auch in der MDR Jump App. Aktuelle stehen auf der B176 in Gräfentonna Richtung Bad Langensalza und in Halle in der Magdeburger Chaussee stadteinwärts. Für alles, was ihr noch seht, wir sind erreichbar, kostenfrei im MDR Jump Verkehrszentrum. Die Nummer dorthin ist die 0800 123 2340. Kommt bald, sicher und gut an. Noch ist es trocken, das wird sich dann im Laufe des Abends langsam ändern. Dresden strotzt noch mit 27 sommerlichen Grad. Wow, größtenteils kommen wir regenarm in die Nacht. Aber dann kommen schon vom Thüringischen bis zum Sächsischen Vogtland erste Regenschauer. Und in der Nacht kann sich es auch mal kräftig ausregnen in schauerartigen Teilen von Thüringen und Sachsen und auch im Burgenlandkreis bis zur Region Halle. Das solltet ihr wissen. Ansonsten frohes Weiter, ja, was soll mir Gott macht? Chillen. Vielleicht auch schon grillen. Da haben wir auch gleich einen Tipp, was man neben dem Grill noch ausprobieren kann. Hier ist Lars, hallo.

0: Da duften doch schon die ersten Steaks. Kann das sein? Hallo mit MDR Jump. Hallo am Sonnabendabend. Na klar, das, was ihr vorhin eingekauft habt, in der Kaufhalle, an der Fleischtheke und sonst wo, das wird dann heute noch verarbeitet. Ich kann es mir vorstellen. Und im Erzgebirge läuft ein Experiment. Ein Live-Experiment, bei dem wir dabei sein dürfen. Ein Bild von Lisa, die wohnt da, zeigt eine Feuerschale. Und in der Feuerschale liegt wie eine Art kleines gusseisernes UFO drin. Das ist aber kein UFO, das ist der neue Dutch Ofen. Der Dutch Ofen aus dem Baumarkt. Lisa, erzähl was dazu.
1: Da wird direkt auf ein Feuer raufgesetzt und dann haben wir einen Barbecue-Shoot gemacht mit Knoblauch, Zwiebel, Barbecue-Soße und diversen Gewürzen. Und dann wird das direkt auf offenem Feuer gestellt.
0: Okay.
1: Das braucht noch ein Stündchen. Und dann werden wir sehen, ob das was wird. Unsere Spare-Ups vom Dutch Ofen.
0: Was kann der Dutch Ofen? Was der Grill vielleicht nicht so gut kann oder vielleicht besser. Wir kriegen es heute noch raus. Das Live-Experiment im Erzgebirge läuft und MDR Jump spielt natürlich gute Musik auch zum Grillen. Hier ist neue Mucke von Christopher Randy. Good Old Days spielen wir euch hier. 5:35 haben wir es jetzt.
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19: Ja, dann sage ich auch danke, dass er mir gemeinsam wartet, bis die Nachrichten losgehen. Kann schon mal erzählen, dass gleich gestört, aber geil laufen. Miley Cyrus, Clock Clock, alles schon vorbereitet. Nur jetzt aber, Nachrichtensprecher, kommt zu uns.
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20: Um 18 Uhr mit Markus Neumann. In der CDU ist der Rücktritt von Unionsfraktionschef Jens Spahn wegen der Leihmutter-Affäre mit Erleichterung aufgenommen worden. Bundeskanzler Friedrich Merz bezeichnete den Schritt als richtig und unvermeidlich. Viele Politiker aus Union und SPD zollten Spahn Respekt für seine Entscheidung. Grüne und Linke bezeichneten seinen Rückzug als überfällig. Er habe schon zuvor Fehlentscheidungen und Skandale wie die Maskendeals in der Corona-Zeit zu verantworten gehabt. Spahn reagierte mit seinem Rücktritt auf massive Kritik, dass er und sein Lebenspartner ein Kind von einer Leihmutter aus den USA ausgetragen ließen. Nach dem Rücktritt von Jens Spahn ist noch offen, wer sein Nachfolger als Unionsfraktionschef wird. CDU-Chef Merz sagte, er werde in Abstimmung mit CSU-Chef Markus Söder einen Personalvorschlag machen. Verfahren und Zeitplan würden mit den Parteigremien und der Fraktion abgestimmt. Offiziell gewählt werden muss der Nachfolger in einer Fraktionssitzung. Bis dahin übernimmt CSU-Landesgruppenchef Alexander Hoffmann die Amtsgeschäfte. Nach der Gewaltattacke auf einen Bahnmitarbeiter hat die Staatsanwaltschaft Karlsruhe Haftbefehl gegen einen 36-jährigen Mann beantragt. Er soll in einer Regionalbahn von Offenburg nach Karlsruhe in ein Gerangel mit einem Sicherheitsmann verwickelt gewesen sein. Dabei stürzte dieser durch eine aufgesprungene Tür aus dem Zug und wurde dabei lebensgefährlich verletzt. Der Entwurf für das Erneuerbare Energiegesetz stößt auch in seiner neuen Form auf Kritik. Die Branchenverbände Solarwirtschaft und Erneuerbaren Energien erklärten, die von Wirtschaftsministerin Katharina Reiche angekündigten Änderungen seien Augenwischerei. Es bleibe bei der weitestgehenden Streichung der Förderung von Wind- und Solaranlagen. Das gefährde zehntausende Arbeitsplätze in Mittelstand und Handwerk. Auch Grüne und Linke wiesen die Pläne scharf zurück. Reiche hatte gestern publik gemacht, dass die Langzeitförderung privater Solaranlagen nicht sofort komplett gestrichen werden soll. Für 36 Monate werde es Übergangszahlungen geben. Bei der Tour de France hat Tadej Pogacar seinen 4. Tagessieg geholt. Der slowenische Radprofi konnte sich beim Schlussanstieg nach Markstein in den Vogesen erneut von seinen Konkurrenten absetzen. Zweiter wurde der Mexikaner Isaac Del Toro vor dem Franzosen Paul Sexas. Florian Lipowitz kam als 7. ins Ziel. In der Gesamtwertung baute Pogacar seinen Vorsprung weiter aus. Das waren die Nachrichten.
19: Und jetzt gibt's den zuverlässigsten Verkehrsservice im Osten. Hallo um 18.03 Uhr und Vorsicht auf der A2 Hannover-Berlin. Hier ist zwischen Allerengersleben und Eilsleben ein Hund auf der Autobahn gesehen worden. Vorsicht auf der A4 Frankfurt-Dresden, Höhe Schmölln und Merane. Hier läuft eine Person auf der Autobahn und führt ein Fahrrad mit sich. A4 Richtung Görlitz, da steht

0: Tonner Richtung Bad Langensalza und in Halle stehen sie in der Magdeburger Chaussee, blitzen stadteinwärts. Für alles, was ihr noch seht, sind wir erreichbar. Kostenfrei unter 0800 123 2340. Kommt alle gut an, Leute. Der Sonnabend, Abend geht erstmal trocken los. In Salzwedel bei 20 Grad, in Chemnitz bei 23, Jena hat noch die 25 Grad. Und dann haben wir heute noch Regen und kürzere Gewitter, zum Beispiel im sächsischen Vogtland. In der Nacht, die geht auch erstmal locker bewölkt los, werden die Wolken dicker und über Sachsen, über Thüringen und auch im Süden von Sachsen-Anhalt kommt auch mal schauerartiger Regen, zum Teil auch mal mit Gewittern runter. Das müssen wir wissen.
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0: Hier ist Lars, meine Damen und Herren, dann klappen Sie mal die Tische ein, bringen Ihren Stuhl in eine entspannte Position. Der Abend wartet auf uns.
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0: was jetzt noch kommt. Vielleicht singen wir irgendwann wieder Panic at the Disco Songs. 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Und vielleicht singen wir irgendwann, vielleicht singen wir irgendwann, und vielleicht singen wir irgendwann wieder Panic at the Disco Songs.
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0: Tapper City, das ist der richtige Song zum Ausprobieren des Dutch Ovens. Hallo mit M, der Jump. Ihr habt richtig gehört, ein Dutch Oven. Das klingt ein bisschen niederländisch. Sieht ein bisschen aus wie ein kleines UFO, was man wohl auf ein Feuer legt. Und darin kann man dann im Dutch Oven was loslassen. Das hat die Lisa gemacht. Die hören uns im Erzgebirge, sind dazu sechst und haben ihn für uns ausprobiert. Vorhin hast du mir ein Bild geschickt per WhatsApp. Jetzt wollen wir wissen, was kann der Dutch Oven, liebe Lisa? Was kann er?
1: Der Dutch Oven kann vieles. Also es ist richtig lecker. Also ich habe jetzt persönlich noch gar nicht gekostet, aber es ist gerade gegessen am Tisch. Und die sind eigentlich alle ganz schön begeistert davon. Ne? Die Spare Ribs, die fallen vom Knochen ab. Also es ist wirklich gut. Es ist empfehlenswert.
0: Was hat das Ding denn gekostet, sag mal?
1: 70 Euro.
0: Also, euer Urteil, ihr macht das wieder, ja?
1: Wir machen das definitiv wieder, ja. Mhm. Na, man kann ja auch Pulled Pork drin machen und sämtlichen Scheiß. Also es gibt ja genug Rezepte für diesen Dutch Oven und es ist wirklich kein Aufwand.
0: Aber diesen Dutch Oven, dieses kleine Stück

0: Bus musst du aber irgendwo in so ein Feuer reinpacken. Also ohne das wird nicht, ne?
1: Genau, das muss direkt ins Feuer gestellt werden, ja. Mhm.
0: Mit eurer Feuerschale ging das da richtig gut. Okay, Test bestanden.
1: Na, ich müsste das jetzt einfach mal probieren. Also mein Teller steht noch auf dem Tisch.
0: Danke, dass du das für uns getestet hast.
1: Sehr gerne, sehr gerne.
0: Ach, ihr seid alle toll. Jetzt wissen wir also auch noch, was ein Dutch Oven ist und dass er vielleicht beim nächsten Grilleinsatz bei euch auch zum Einsatz kommt. Schönen Dank und lieber Gruß ins Erzgebirge. Bisschen Grillmusik noch oben drauf kriegt er. Gigi D'Agostino kommt jetzt hier bei MDR Jump mit Latte.

0: Da pfeifen sie uns in. Maroon 5 und Moves Like Jagger. Hallo mit MDR Jump. Hallo um 18.30 Uhr. Die Meldungen zur halben Stunde, die gibt's jetzt von Markus Neumann.
1: Während der neuen US-Angriffe sind im Iran nach Regierungsangaben mindestens 50 Zivilisten getötet worden. Nach Angaben aus dem iranischen Gesundheitsministerium wurden mehr als 500 Menschen verletzt. Über Verluste bei den Streitkräften gibt es keine offiziellen Daten. Beim Christopher Street Day in Leipzig sind Tausende für die Rechte von queeren Menschen auf die Straße gegangen. Nach Angaben der Veranstalter zogen etwa 20.000 Teilnehmer mit Regenbogenfahnen, Plakaten und bunt geschmückten Wagen durch die Innenstadt. Zum Abschluss des CSD läuft derzeit ein Straßenfest. Forscher der Friedrich-Schiller-Universität Jena beteiligen sich an einer internationalen Arktis-Mission. Nach Angaben der Hochschule startet das Schiff Tara Polarstation morgen vom französischen Lorient aus in das arktische Meereis. Dort soll die Forschungsplattform vom Eis eingeschlossen werden und über Monate mit der Eisdrift treiben. Die Forscher wollen so die Folgen des Klimawandels auf die Arktis untersuchen.
0: Wir finden die Aktion richtig cool. Jetzt geht's aus dem MDR Jump Verkehrszentrum zu euch auf die Straßen mit den folgenden Meldungen. Vorsicht auf der A9 Richtung München. Eine ungesicherte Unfallstelle befindet sich zwischen Weißenfels und Naumburg. Nach Unfällen gesperrt sind im Moment die B85 zwischen dem Abzweig Groß-Brembach und Buttelstedt, die B86 am Abzweig Emselow sowie die Straßen zwischen Gleicher Wiesen und Linden und zwischen Gröbern und Burg Chemnitz. Die Blitzer stehen noch auf der B176 in Gräfentonna Richtung Bad Langensalza und in Halle im Stadtgebiet in der Magdeburger Chaussee stadteinwärts. Für alles, was Sie noch sehen, Staus, Blitzerbehinderung. Warum sage ich denn Sie? Sage ich doch einfach ihr. Ruft uns an 0800 123 2340. Nur nicht so förmlich. Und eine gute Fahrt obendrauf. Das ist noch solide. In Merseburg stehen noch die 25 Grad auf dem Thermometer. In der Altmark sind mehr Wolken da, aber den Regen wird es dann heute Abend vom thüringischen bis ins sächsische Vogt dann geben. Vereinzelt wird es da schon ein bisschen nass. Es kann dann auch noch kurze Gewitter geben. Und dann in der vor allem zweiten Nachthälfte schauerartigen Regen, teils auch mal gewitterig über Thüringen und Sachsen, aber auch im Burgenlandkreis bis nach Halle. Aber bis dahin wird es ein wunderbarer Abend. Ich hoffe, ihr verbringt ihn draußen.
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0: Lost Frequencies Musik läuft hier bei MDR Jump. Na, Kaltgetränke kaltgestellt.
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0: Und so langsam endet dieses sportliche Event, die längste Fußball-Weltmeisterschaft seiner Geschichte. Heute Abend um 23 Uhr Anpfiff für Spiel 3 zwischen England und Frankreich. Die viel wichtigere Frage ist aber, wer gewinnt die Fußball-Weltmeisterschaft in diesem Jahr? Eine Sache ist klar, die Mannschaft, die gewinnt, ist spanischsprachig. Entweder holt sich Argentinien seinen 4. WM-Titel oder Spanien seinen 2. So, und für die einen, die sagen, ist mir alles egal mit dem Fußball. Okay, aber für die Halbzeitshow lohnt es sich reinzuschauen. Ihr hört richtig, eine Halbzeitshow gibt es auch zum ersten Mal bei dieser Fußball-Weltmeisterschaft. Ein Konzert, ähnlich wie beim Super Bowl. Und da treten auf Madonna, die K-Pop-Jungs von BTS und natürlich Shakira. Morgen Abend dann erleben wir das. Erstmal ist Anpfiff, 21 Uhr, ZDF überträgt live. Die Halbzeitpause wird dann statt 15 wahrscheinlich 25 Minuten durch das ganze Auf- und Abgebaue. Aber dann können wir auch ein bisschen mittrillern, denn MDR Jump spielt zu euch ja schon Shakiras WM-Hymne, Die Die. Na komm, die geben uns jetzt schon mal hier.

0: Hi Leute, hier ist MDR Jump und wir sagen Hallo an alle, die den Abend mit uns verbringen. Aber auch Hallo an alle, die den Abend mit uns verbringen, aber langsam mal sehr aus dem Staub machen. Philipp aus Aachen verlässt Sachsen-Anhalt. Wo geht's denn hin, Philipp?
1: Wir fahren nach Südtirol, nach Kaltern, an den Kalterer See. Wir waren schon viele Jahre dort und es hat uns so gut gefallen dort, das Flair, das Klima, die Art der Leute und natürlich auch das gute Essen vor Ort. Deswegen auch nehmen wir gerne die 10 Stunden Fahrt in Kauf, um auch mal ein Stückchen weiterzufahren Richtung Italien.
0: Ach, da könnt ihr ja noch richtig lange MDR Jump hören. Super, wir verwandeln uns gleich in die Abendshow. Pop, aber die Two Princes von den Spin Doctors, die müssen wir schon noch schön genießen. Auf nach Südtirol. Philipp, kommt gescheit wieder.

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10: Um 19 Uhr mit Markus Neumann. In der CDU ist der Rücktritt von Unionsfraktionschef Jens Spahn wegen der Leihmutter-Affäre mit Erleichterung aufgenommen worden. Bundeskanzler Friedrich Merz bezeichnete den Schritt als richtig und unvermeidlich. Viele Politiker aus Union und SPD zollten Spahn Respekt für seine Entscheidung. Grüne und Linke bezeichneten seinen Rückzug als überfällig. Er habe schon zuvor Fehlentscheidungen und Skandale wie die Maskendeals in der Corona-Zeit zu verantworten gehabt. AfD-Chefin Alice Weidel erklärte, der CDU-Politiker habe seine Glaubwürdigkeit endgültig zerstört. Spahn hatte mit seinem Rücktritt auf die massive Kritik reagiert, dass er und sein Lebenspartner ein Kind von einer Leihmutter in den USA austragen ließ. Nach dem Rücktritt von Jens Spahn ist noch offen, wer sein Nachfolger als Unionsfraktionschef wird. CDU-Chef Friedrich Merz sagte, er werde in Abstimmung mit CSU-Chef Markus Söder einen Personalvorschlag machen. Verfahren und Zeitplan würden mit den Parteigremien und der Fraktion abgestimmt. Offiziell gewählt werden muss der Nachfolger in einer Fraktionssitzung. Bis dahin übernimmt CSU-Landesgruppenchef Alexander Hoffmann die Amtsgeschäfte. Nach der Gewaltattacke auf einen Bahnmitarbeiter hat die Staatsanwaltschaft Karlsruhe Haftbefehl gegen einen 36-Jährigen beantragt. Der Mann soll in einer Regionalbahn von Offenburg nach Karlsruhe in ein Gerangel mit dem Sicherheitsmann verwickelt gewesen sein. Dabei stürzte dieser durch eine aufgesprungene Tür aus dem Zug und wurde lebensgefährlich verletzt. Die Bahn wurde für eine technische Untersuchung beschlagnahmt. Bei der Tour de France hat Tadej Pogacar seinen 4. Tagessieg geholt. Der slowenische Radprofi konnte sich beim Schlussanstieg nach Markstein in den Vogesen erneut von seinen Konkurrenten absetzen. Zweiter wurde der Mexikaner Isaac del Toro vor dem Franzosen Paul Sexas. Florian Lipowitz kam als 7. ins Ziel. In der Gesamtwertung baute Pogacar seinen Vorsprung weiter aus. Der Hürdenläufer Emil Atschekum hat den fast 44 Jahre alten deutschen Rekord über die 400 Meter Hürden geknackt. Beim Diamond League Meeting in London lief er die Stadionrunde in 47,45 Sekunden. Damit war der Berliner 300stel Sekunden schneller als Harald Schmid im September 1982. Das waren die Nachrichten. Und damit zum Wetter. Sonnenuntergang in Halle ist heute 21.20 Uhr. Sonnenaufgang ist morgen früh 5.17 Uhr. In der Nacht zunächst aufgelockert und trocken, später stark bewölkt, gebietsweise Regen bei 15 bis 9 Grad, morgen abziehender Regen, danach neben Wolken auch Sonne und am Nachmittag erneut Schauer oder kurze Gewitter bei 17 bis 22 Grad. 19.03 Uhr.
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12: A4 Richtung Görlitz. Zwischen Burkau und U-East steht ein defekter LKW auf der rechten Fahrspur im Baustellenbereich. Die A9 Richtung München ist zwischen Weißenfels und Naumburg nach einem Unfall gesperrt. A14 Richtung Schwerin, zwischen Kolbitz und Tangerhütte steht ein defekter PKW auf der rechten Fahrspur. Die B85 Richtung Weimar ist zwischen dem Abzweig Groß

0: Hallo, hier ist Pop am Samstagabend, eure Abendshow.
1: Nach 7 ist es. Die meisten Fake-Glatzen der Welt gab es ja letzte Woche in London und heute, und vielleicht habt ihr davon gehört, heute gab es einen neuen Rekordversuch in Berlin, aber diesmal mit echten Glatzen. Da hat sich so ein junger Typ gefragt, hey, wie viele Menschen ohne Haare können wir wohl an einem Ort versammeln? Auf was man halt so kommt. Und sich überlegt, was man freizeitmäßig

0: so anstellen kann. Und darum hat dieser Typ in den Görlitzer Park eingeladen in Berlin. Und am Ende war das Event nicht ganz so groß, wie er gehofft hatte. Sascha Kaub mit vielen Haaren auf dem Kopf, gesegnet immer noch aus dem Pop-Team. Wie viele Leute waren da?
1: Ja,
0: wie viele?
1: 39 ungefähr.
0: Ja. Wie viele?
1: Wie 39.
0: Nur 39?
1: Ja, das einigermaßen enttäuschend, kann man wohl sagen. Ja, also dieser junge Mann, der hat gehofft, dass so vielleicht so 150 Glatzköpfe mitmachen. Und vor allem hat er auch gehofft, dass US-Rapper Pitbull spontan auch noch auftaucht. Weil der spielt ja heute auch auf dem Lollapalooza in Berlin.
0: Ja, ja.
1: Und der gehört ja nun mal zu den berühmtesten Glatzenträgern der Welt. Aber Pitbull hatte anscheinend noch irgendwie was anderes zu tun heute vor seiner Show.
0: Ja, und genau der hat doch letzte Woche auch diesen anderen Rekord aufgestellt mit den Fake-Glatzen.
1: So, in London war das gewesen, auf einem Festival. Da haben tausende Leute, weißt du, so Latex-Glatzen aufgesetzt beim Pitbull-Konzert. Ja. Sah ein bisschen so aus, als ob der Weltkongress der Hallenbadkappen getagt hätte.
0: Also gut, 39 Leute, seht ihr meine Hand? Ich komme vom anderen Planeten, ich habe 39. 39 Leute nur mit Glatze waren da heute in Berlin dabei. Kein Rekord, aber immerhin, vielleicht ist ja das glänzendste, das blitzendste Gruppenfoto Berlins entstanden heute. So, die konnte man bestimmt vom Mond aus sehen, so haben die geglänzt. Ruhe jetzt.
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0: Hallo, hier ist Pop, eure Abendshow. Oh, warte mal gerade. Vorsicht mal gerade ganz kurz auf der B296 Bad Wildbad Tübingen zwischen Entringen und Pfäffingen in beiden Richtungen. Vorsicht, eine Schafherde auf der Fahrbahn. Vorsicht, auf der B296 Bad Wildbad Tübingen zwischen Entringen und Pfäffingen in beiden Richtungen. Schafherde auf der Fahrbahn. Samstagabend, schön, dass ihr da seid. Falls ihr euch gerade fragt, kann ja sehr gut sein, was wohl Vincent Weiss heute so macht, gerade so, ne? Können wir euch sagen, der steht gleich live auf der Bühne und zwar in München in der Arena. Also er macht eigentlich im Prinzip das, was er jeden Abend macht. Der spielt ja gefühlt 40.000 Konzerte diesen Sommer, der Vincent. Viele Festivals auch und nächstes Jahr, als hätte er noch nicht genug, geht Vincent Weiss dann nochmal auf riesengroße Arena-Tour. Hier, ne, ich sehe nur gerade die Lanxess in Köln, SAP Arena Mannheim, Leipzig, Hannover, Stuttgart, Frankfurt und. Tickets gibt es ab Montag zu kaufen für den Vinny. Wer ihn dieses Jahr schon live gesehen hat, der kennt auch schon seine aktuelle Single. Den Song spielt er nämlich regelmäßig auf seinen Konzerten. So heißt der Song. Kein Witz, der heißt Drei U und zwei H. Ja, Vincent, warum dieser Titel? Ist dir nichts Besseres eingefallen? Was ist los?
1: Das Ganze ist entstanden, weil ich den Song live gespielt habe, noch keinen richtigen Namen hatte und irgendwie wir uns alle dazu entschieden haben, die das live gehört haben, dass wir auch bei U bleiben. Und warum der ganze Song so klingt, das hört ihr natürlich, wenn ihr den Song hört. Also wünsche ich euch damit ganz viel Spaß und ich hoffe, euer Sommer klingt nach U.

0: das ist ein schönes Wort. Unser Sommer klingt nach U. Wir können uns ein bisschen vorstellen jetzt nach dieser Erklärung vom Vincent, warum der Song eventuell, gegebenenfalls unter Umständen vielleicht U heißt. Aber es ist eben nur so eine Vermutung. Hört mal, Vincent Weiß U.
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0: Es ist 7:30.
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2: In der Nacht zum Sonntag lassen die teilweise noch kräftigen Schauer und Gewitter im Süden nach. Nur am Alpenrand halten sie noch länger an. Im Laufe der zweiten Nachthälfte ist dann vom Saarland über das südliche Rheinland-Pfalz über Franken bis nach Sachsen schauerartiger Regen mit örtlich eingelagerten Gewittern unterwegs. Auch von der Nordsee her ziehen in den frühen Morgenstunden ein paar Schauer und Gewitter ins Land. In den übrigen Regionen bleibt es meist trocken bei locker bewölktem oder klarem Himmel. Die Tiefstwerte liegen bei 17 Grad im Breisgau bis 9 Grad in der Eifel.
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3: Die A9 Richtung München ist zwischen Weißenfels und Naumburg nach einem Unfall gesperrt. Die B85 Richtung Weimar ist zwischen dem Abzweig Großbrembach und Buttelstedt nach einem Unfall gesperrt. In Magdeburg ist die Anhaltstraße wegen eines Feuerwehreinsatzes gesperrt. Auf der A4 Dresden-Frankfurt wird zwischen Stadtroda und Jena Zentrum die Fahrbahn Richtung Frankfurt erneuert. Deshalb wird nach der Einrichtung der Verkehrsführung der gesamte Verkehr mit je 2 Fahrspuren pro Richtung auf der Richtungsfahrbahn Dresden geführt.
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0: Flow. Die drei coolen Frauen von Flow. Leak it in eurer Abendshow. Was ist das denn für eine Geschichte noch ohne so richtigem Happy End? Also du findest eine Tasche mit $7,000 in bar und dann gibst du die ab im Fundbüro. Also Sascha Kaup ist hier aus dem, ich habe eine Tasche mit $7,000 in Venedig gefunden.
1: Und du gibst sie natürlich ab im Fundbüro.
0: Also das ist einer Frau passiert, ne?
1: Ja, das ist einer Frau passiert. Auf so einem Boot hat die diese Tasche gefunden.
0: In Venedig gibt's Boote.
1: Der ein oder andere hat davon gehört. jetzt ist es ja so, wenn man eine Sache abgibt beim Fundbüro und wenn das ein Jahr lang nicht abgeholt wird.
0: Eben, dann gehört dir das.
1: Dann gehört dir das.
0: Und die Frau guckt in die Röhre?
1: Ja. Die Stadt hat gesagt, nee, das Geld, also jetzt ein Jahr rum und so, aber das können wir dir nicht geben, weil diese Frau hat auf diesem Boot nämlich gearbeitet, so als Servicepersonal. Das ist so ein Boot, was so ÖPNV-mäßig da rumfährt. Ja. Das heißt, sie war im öffentlichen Dienst sozusagen, hat sie gehandelt und deswegen steht ihr das nicht zu, hat die Stadt gesagt.
0: Gibt es noch eine Wendung? Kann ich noch hübsche Wendungsmusik einspielen?
1: Ja, ich wollte gerade fragen, hast du vielleicht irgendwas, damit es jetzt ein bisschen schöner klingt? Mein Gott.
0: Was ist jetzt passiert?
1: Das Gericht hat entschieden, die Frau kriegt doch die Kohle, $7,000. Das waren übrigens also 70 $100-Scheine einfach. Wo diese Tasche herkommt, weiß niemand, aber es gehört jetzt wirklich ihr. Alles gut gegangen.
0: Sicher, eine schusselige Milliardärin hat es einfach liegen lassen. Die hat es doch noch nicht mal gemerkt. Hervorragend.

Es ist 10 vor 8. Noch was aus dem Verkehrszentrum. Vorsicht auf der B29 Stuttgart Richtung Aalen zwischen Weinstadt, Beutelsbach und Remshalden. Grunbach, ungesicherte Unfallstelle auf der rechten Spur.

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1: Um 20 Uhr mit Markus Neumann. Nach dem Rücktritt von Unionsfraktionschef Jens Spahn wird eine zügige Nachfolgeregelung angestrebt. Medieninformationen zufolge soll bis Ende des Monats ein Nachfolger oder eine Nachfolgerin benannt werden. Der Fraktionschef wird traditionell von den Parteivorsitzenden von CDU und CSU vorgeschlagen. Gewählt wird er dann von der Fraktion. Möglich ist eine Sondersitzung auch während der Sommerpause. Nach Ansicht des Politikwissenschaftlers Oliver Lemke hat der Fall Spahn die Glaubwürdigkeit von Politikern beschädigt. Lemke sagte dem MDR, es sei der Eindruck entstanden, dass Politiker Regeln aufstellten, an die sie sich selbst nicht hielten. Durch die schnelle Reaktion halte sich der Schaden aber in Grenzen. Lemke sagte weiter, der Rücktritt von Spahn belaste auch die anstehenden Wahlkämpfe in Ostdeutschland. Mit ihm sei ein Stabilisator der Regierung von Bord gegangen. Nach der Attacke auf einen Bahnmitarbeiter in Baden-Württemberg ist der Verdächtige wieder auf freiem Fuß. Wie die Staatsanwaltschaft am Abend mitteilte, lehnte das Amtsgericht den Erlass eines Haftbefehls ab. Über die Gründe wurde nichts mitgeteilt. Der 36-Jährige soll bereits wegen Gewaltdelikten vorbestraft sein und stand zum Tatzeitpunkt unter Bewährung. Er soll in einer Regionalbahn einen Sicherheitsmitarbeiter attackiert haben. Bei dem Gerangel öffnete sich eine Tür, durch die der Mann ins Freie stürzte. Er wurde lebensgefährlich verletzt. Der Entwurf für das Erneuerbare Energiegesetz stößt auch in seiner neuen Form auf Kritik. Die Branchenverbände Solarwirtschaft und Erneuerbare Energien erklärten, die von Wirtschaftsministerin Katharina Reiche angekündigten Änderungen seien Augenwischerei. Es bleibe bei der weitestgehenden Streichung der Förderung von Wind- und Solaranlagen. Das gefährde Zehntausende Arbeitsplätze. Auch Grüne und Linke wiesen die Pläne zurück. Bei der Tour de France hat Tadej Pogacar seinen 4. Tagessieg geholt. Der slowenische Radprofi konnte sich beim Schlussanstieg nach Markstein in den Vogesen erneut von seinen Konkurrenten absetzen. Zweiter wurde der Mexikaner Isaac del Toro vor dem Franzosen Paul Sexas. Florian Lipowitz kam als 7. ins Ziel. In der Gesamtwertung baute Pogacar seinen Vorsprung weiter aus. Das waren die Nachrichten. Das Wetter: in der Nacht wechselnd bis stark bewölkt und von der Mitte bis zum Südwesten Schauer oder einzelne Gewitter. Gegen Morgen auch an der Nordsee Schauer oder Gewitter, bei Höchstwerten zwischen 16 und 10 Grad. Morgen wechselnd bewölkt und von der Nordsee sowie auch im Süden und im Osten Deutschlands Schauer, örtlich auch Gewitter bei 17 bis 23 Grad. Am Montag wechselnd oder stark bewölkt und noch vereinzelte Schauer oder Gewitter und nur am Oberrhein sommerlich warm. Die Zeit 20.03 Uhr.
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4: Vorsicht auf der A2 Richtung Hannover. Zwischen Lehrte Ost und Lehrte liegt eine Matratze auf der Fahrbahn. Die A9 Richtung München ist zwischen Weißenfels und Naumburg nach einem Unfall gesperrt. In Magdeburg ist die Anhaltstraße wegen eines Feuerwehreinsatzes gesperrt. Geblitzt wird unter anderem in Annaberg-Buchholz in der Robert-Blum-Straße Richtung Chemnitz.
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5: Am Samstagabend mit Markus Barsch. Hey, schön, dass ihr da seid. Machen wir erstmal einen Quiz auf Spaß in 10 Minuten. Oh ja.
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Bam, bam, bam. Hallo, hier ist Pop, eure Abendshow. Schade, morgen bin ich zwar gar nicht hier im Studio, das Kollege Michael Reusteck hier, aber ab morgen könnte ich das Quiz, auch das Spielchen gar nicht mehr machen mit euch. Hey Leute, wir wollen euch was schenken. Und zwar, ich habe eben gesagt, wir machen ein Quiz. Das ist nur die halbe Wahrheit gewesen, weil es ist eigentlich kein Quiz. Ich habe nämlich unsere, hier, meine 10 Memory-Karten gefunden, die immer jeden Tag anders sind. Das sind tolle Karten, ein kleines Stäpelchen. Wir spielen WM-Mori. WM-Mori, ne? Also das machen wir gerne, wenn WM-Spiele sind. Heute ist das vorletzte Spiel, weil der WM ist aus. Und zwar spielen wir nachher um 11 unserer Zeit, spielen ja das ganz beliebte Spiel um den dritten Platz. Frankreich-England, England-Frankreich. Und immer wenn Spiele waren hier bei der WM und wir zufällig Abendshow hatten miteinander, dann habe ich die WM-Mori-Karten rausgeholt und ihr wisst, wie es geht. Ich werde die jetzt umdrehen. Ihr müsst erstmal anrufen unbedingt, ne? 0722 1 20 11, wenn ihr mitspielen wollt. Es gibt was zu gewinnen natürlich, müsst ihr euch hier sauer verdienen. Ihr müsst ein gutes Gedächtnis haben, ein kleines, das Kurzzeitgedächtnis hilft euch, wenn ihr das habt. Ein gutes, schnelles Kurzzeitgedächtnis. Oder ihr seid so schnell mit dem Kuli und Schmierpapier, dass ihr es schnell hinkritzeln könnt, was ich sagen soll. Ich drehe mal die Kärtchen um und sage immer, was draufsteht. Ne? Also neulich hatten wir schon mal ein England-Spiel, da gab es auch WM-Mori. Da habe ich, glaube ich, hier, guck mal, Karte 1. Prinz, König Charles. Prinz, hat man viele Jahre gesagt. Jetzt ist es König plötzlich. Wer soll damit klarkommen? Also, ne, und dann müsst ihr einfach zwischen Karte 1 und 10 die Pärchen finden immer. Machen wir so, machen wir, wie wir es immer machen. Oder ihr wisst doch, wie es geht. 07221 2011. Hier nach Linkin Park, Emptiness Machine, spielen wir eine Runde. WM-Mori!

0: Hier ist Pop, eure Abendshow an einem WM-Spielabend. Heute das vorletzte Spiel bei dieser WM. Es ist das Spiel um Platz 3. Nachher spielen England und Frankreich ja. Von den Franzosen, das hätte man tatsächlich nicht erwartet, oder dass sie so untergehen gegen Spanien. Der Jens ist irgendwo aus Jessen am Draht. 07221211. Jens, hallo Jens, bist du da, Jens?
1: Ja, hallo Markus.
0: Mensch, da bist du ja. Ach so, Moment, ich glaube, es ist gar nicht im Free-TV heute Abend das Spiel. Ne? Hast du ein bisschen WM geguckt in den letzten Wochen?
1: Ja, habe ich gemacht ein bisschen.
0: Wie traurig warst du auf einer Skala von 1 bis 10, dass Deutschland rausflog?
1: 8.
0: Wirklich so sehr? Das tut mir leid. Ja, wir haben uns da schon lange drüber unterhalten. Ist ja auch schon gefühlt ewig her, dass Deutschland nicht mehr dabei ist. Aber ich habe gedacht, also irgendwie das erste Spiel, eine 7-1, das war, ich habe das gesehen, also... Du auch wahrscheinlich. Und dann war man ja happy. Aber ich habe auch gedacht, das ist, glaube ich, ein ziemlicher Zufall, dass da so viele Tore gefallen sind. Weil so richtig mit Sinn und Verstand haben die nicht gespielt. Da hat zufällig immer ein Deutscher dann irgendwann im Getümmel den Ball gekriegt und der hat dann das Tor getroffen. Aber ich weiß es nicht. Und dann dieser Untergang. Also wirklich, verflixt. Jetzt gucken wir mal, was Herr Klopp macht. Was, Jens?
1: Ja, genau.
0: Okay. Wir spielen WM-Uri. Du hast lustigerweise angerufen, hast du genau mitbekommen, eben weil du halb im Funkloch warst oder wo, wie das Spiel geht. Das ist ganz einfach. Memory kennst du noch, ne?
1: Ja, kenne ich.
0: Na klar. Ich habe hier 10 Kärtchen. Das sind 5 Paare. Auf zwei. Es gibt immer 2, ne? Die sind immer gleich. Und ich drehe die jetzt um. Ich lege die hier hin, vor mich hin und sag immer, was drauf ist. Das geht so. Wir machen zusammen. Also, ich drehe jetzt um. Es geht los. Ja. 1. Du musst am Ende einfach die Paare sagen, ne? Also 2 und 7 oder sowas. Also 1. Das sind natürlich Sachen aus England und Frankreich, weil heute spielen die. Hier, 1. Eiffelturm. 2 ist Toast zum Frühstück. Hier, Karte 3. Ein roter Doppeldeckerbus. 4. Ein Baguette. 5. Der sehr berühmte Pub zum zahmen Ozelot. Karte 6. Roter Doppeldeckerbus. 7. Eiffelturm, 8, der sehr berühmte Pub zum zahmen Ozelot, 9, Toast zum Frühstück und was fehlt noch genau, 10, Baguette. Welche drehst du um?
1: 2 und 9.
0: Super, Toast zum Frühstück, typisch British. Sehr gut, erstes Pärchen, 3 musst du machen.
1: 5 und 8.
0: 5, der sehr berühmte Pub zum zahmen Ozelot, ist die 8 auch. Völlig richtig. Zweites Pärchen. Du bist auf der Gewinnerstraße, Jens aus Jessen. Und? Kramst du in deinem Gedächtnis? Oder versuchst du deine Sauklaue zu entziffern? Sag ehrlich.
1: Die 4 und die 10.
0: Ein Baguette und ein Baguette. Super. Hervorragend, Watz. Bleibst du am Telefon, wir schenken dir was. Hurra.
1: Ja, super.
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2: Yo, es ist 8:30.
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5: In der Nacht vor allem an der Nordsee, in der Mitte und im Süden Deutschlands örtlich Schauer und Gewitter. Tiefstwerte 17 bis 10 Grad, am Sonntag im Norden und Osten wechselhaft mit Schauern. Im Süden zunächst Schauer und Gewitter, dann allmählich freundlicher. Maximal 17 bis 25 Grad, am Montag im Norden gebietsweise Wolken, örtlich Schauer und Gewitter. Sonst freundlich mit Sonnenschein und lockeren Wolken.
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6: Die A9 Richtung München ist zwischen Weißenfels und Naumburg nach einem Unfall gesperrt. In Magdeburg ist die Anhaltstraße wegen eines Feuerwehreinsatzes gesperrt.
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2: Piano. The Bowser sind so cool. Ich habe schon 2000 Mal gesagt, egal. 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

0: Jo, it's a Jo. 20:09 ist es. Hallo Deutschland, hier ist Bob, eure Abendshow. Schön, dass ihr da seid. Ray Dalton hat ja einen neuen Song draußen. Den haben wir schon mal hier und da so leicht angespielt, ne? Go That High. Go That High heißt der. Und er hat nichts mit Drogenkonsum zu tun. Ganz klar, ne? Sagen, ne? Hätte uns auch überrascht, weil bei Ray Dalton, bei den Songs geht es ja meistens um Liebe und Hoffnung und so. Und genau darum geht es nämlich auch in Go That High.
1: My favorite line is, I ain't afraid to go that high.
2: Meine Lieblingszeile ist, I ain't afraid to get that high. Also ich habe keine Angst, so hoch hinaus zu fliegen. Ich liebe diese Zeile, sie berührt mich. Es heißt, dass ich vor nichts Angst habe. Ich mache alles, um mich gut zu fühlen, um zu lieben, um mich geliebt zu fühlen und das zu erreichen, was ich will im Leben. Und es erinnert mich daran, niemals aufzugeben.
0: Never give up mentality. Never give up. Alles wie immer bei Ray Dalton. Hören wir jetzt hier in Pop. Ray Dalton, go that high.

komm, wir singen ein Lied, Marki Mark Forster. In der Abendshow ist einiges los auf den Straßen hier plötzlich. Wir bringen euch mal hier auf den neuesten Stand. Vorsicht auf der A6 Heilbronn-Rallheim zwischen Sinsheim und Wieslach-Hauenberg. Da liegt ein großes Plastikteil auf der mittleren Spur. Vorsicht auf der A6, großes Plastikteil. Heilbronn Richtung Mannheim zwischen Sinsheim und Wiesloch-Rauenberg auf der mittleren Spur. Und noch einmal Vorsicht auf der A81 Würzburg Richtung Heilbronn zwischen Osterburken und Möckmühl. Da liegt ein Metallteil auf der rechten Spur. Vorsicht auf der A81 Würzburg Richtung Heilbronn. Metallteil auf der rechten Spur zwischen Osterburken und Möckmühl. Hier ist was zum Fußwippen. Aber nicht, wenn ihr im Auto seid, dürft ihr nicht mit dem rechten Fuß wippen. Sonst macht ihr so Sprünge immer. Und Gaspedal. Ach so, kann ich so sagen. Wenn ihr es zum ersten Mal in eurem Leben hört, ist schon steinalt. Burak Yeter. Tuesday in der Abendshow.

0: Um 21 Uhr mit Markus Neumann. Nach dem Rücktritt von Unionsfraktionschef Jens Spahn wird eine zügige Nachfolgeregelung angestrebt. Medieninformationen zufolge soll bis Ende des Monats ein Nachfolger oder eine Nachfolgerin benannt werden. Der Fraktionschef wird traditionell von den Parteivorsitzenden von CDU und CSU vorgeschlagen. Gewählt wird er dann von der Fraktion. Möglich ist eine Sondersitzung auch während der Sommerpause. Nach Ansicht des Politikwissenschaftlers Oliver Lemke hat der Fall Spahn die Glaubwürdigkeit von Politikern beschädigt. Lemke sagte dem MDR, es sei der Eindruck entstanden, dass Politiker Regeln aufstellten, an die sie sich selbst nicht hielten. Durch die schnelle Reaktion halte sich der Schaden aber in Grenzen. Lemke sagte weiter, der Rücktritt von Spahn belaste auch die anstehenden Wahlkämpfe in Ostdeutschland. Mit ihm sei ein Stabilisator der Regierung von Bord gegangen. Nach der Attacke auf einen Bahnmitarbeiter in Baden-Württemberg ist der Verdächtige wieder auf freiem Fuß. Wie die Staatsanwaltschaft am Abend mitteilte, lehnte das Amtsgericht den Erlass seines Haftbefehls ab. Über die Gründe wurde nichts mitgeteilt. Der 36-Jährige soll bereits wegen Gewaltdelikten vorbestraft sein und stand zum Tatzeitpunkt unter Bewährung. Er soll in einer Regionalbahn einen Sicherheitsmitarbeiter attackiert haben. Bei dem Gerangel öffnete sich eine Tür, durch die der Mann ins Freie stürzte. Er wurde lebensgefährlich verletzt. Bei iranischen Angriffen auf Ziele in Jordanien sind 2 US-Soldaten getötet worden. Nach Angaben des US-Verteidigungsministeriums wurden 4 Soldaten verletzt. Ein Militärangehöriger werde vermisst. Der Iran-Krieg war in den vergangenen Tagen mit gegenseitigen Angriffen wieder eskaliert. US-Militär griff zuletzt die 7. Nacht in Folge Ziele im Iran an. Nach iranischen Angaben starben dort mindestens bislang 50 Zivilisten. Bei der Tour de France hat Tadej Pogacar seinen 4. Tagessieg geholt. Der slowenische Radprofi konnte sich beim Schlussanstieg nach Markstein in den Vogesen erneut von seinen Konkurrenten absetzen. Zweiter wurde der Mexikaner Isaac del Toro vor dem Franzosen Paul Sexas. Florian Lipowitz kam als 7. ins Ziel. In der Gesamtwertung baute Pogacar seinen Vorsprung weiter aus. Das waren die Nachrichten. Und damit zum Wetter. In der Nacht zunehmend stark bewölkt und von Thüringen her Regen bei Tiefstwerten zwischen 15 und 9 Grad. Morgen über Sachsen abziehender Regen, danach neben Wolken auch Sonne und am Nachmittag erneut Schauer oder kurze Gewitter bei 17 bis 22 Grad. Am Montag zum Start in die neue Woche weiterhin unbeständig und nur mäßig warm und am Dienstag meist trocken mit Sonne bis zu 25 Grad. Die Zeit 21.
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4: Die A9 Richtung München ist zwischen Weißenfels und Naumburg nach einem Unfall gesperrt. Auf der A9 Richtung München ist zwischen Eisenberg und Bad Klosterlausnitz wegen Bauarbeiten bis voraussichtlich Ende September die Fahrbahn auf 2 Fahrspuren verengt. Hier erfolgen Bauwerksarbeiten an einer Lärmschutzwand.
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5: Am Samstagabend mit Markus Barsch. Hi, schön, dass ihr da seid. Wir müssen gleich mal über das Spiel um Platz 3 sprechen. Wollen wir das? Ja, eigentlich schon. Aber eigentlich auch nicht. Ach, wir machen es trotzdem.
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0: Hallo Deutschland, hier ist Pop, eure Abendshow am Samstagabend. Das ist die gemeinsame Abendshow von Bremen 4, HR3, MDR Jump, NDR 2, RBB 888, SR 1 und WDR 2. Produziert jetzt mit einer sehr, sehr großen Frage und Liebe und Herzblut natürlich auch für euch von SWR 3. Gleich ist das Spiel um Platz 3. Das will doch wirklich niemand, oder? Das könnte die Frage sein. Das ist das ungeliebte Spiel um Platz 3. Dass das niemand will, das sagen nicht wir, das sagen die Teams selber. Frankreich, England. Hier Thomas Tuchel, Trainer von England. Der hat gesagt, weder wir noch die Franzosen haben da Bock drauf. Wir können es auch verstehen. Aber Leute, kommt doch mal. Es fallen uns doch sicher noch ein paar Dinge ein, die noch bedeutungsloser sind als dieses Fußballspiel, oder? Guck mal, Sascha Korb kommt gerade rein. Mhm. Sascha, du fängst an. Dinge, okay, die noch bedeutungsloser sind als das Spiel um Platz 3. Wir machen die Weltrangliste der Bedeutungslosigkeit.
1: Ja, das fällt dir ein? Gut. Wie wäre es denn mit der Wettervorhersage von gestern? Zum Beispiel. Oder?
0: Ja, nichts ist langweiliger und unwichtiger und bedeutungsloser als die Wettervorhersage. Ja, ist gut. Stark.
1: Vielen Dank.
0: Wie wär's mit der zweiten Seite bei der Google-Suche?
1: Oh ja.
0: Hast du da schon jemals in deinem Leben draufgeklickt?
1: Niemand jemals hat da geklickt.
0: Auf die zweite Seite.
1: Nein, das macht. Hier, was wäre die Zutatenliste auf einer Packung Eiswürfel? Braucht auch niemand.
0: Muss ich erst mal überlegen. Gibt's die? Steht das da drauf?
1: Weiß ich nicht.
0: Zutaten.
1: Hab ich mir ausgedacht.
0: Wasser. Kälte. Das ist fantastisch. Also, die armen Engländer und die armen Franzosen. Die Spieler fühlen sich vielleicht gerade noch so ein bisschen so, jetzt eine Stunde 45 vor dem Spiel, als müssen sie die Stühle nach einer Hochzeit wegräumen.
1: Gleich, ja, ne? So ist das Spiel.
0: Um aufräumen, Zeit, ja. Die müssen aufräumen. Das ist ja nur wichtig, dieses Spiel, für Leute, die in irgendwelchen Tippgemeinschaften sind, oder? Damit sie noch ein paar Punkte kriegen oder so. Na gut, habt ihr noch was? Hallo Deutschland, jetzt seid ihr dran. 07221 2011. Wir machen die Weltrangliste der Bedeutungslosigkeit. Was ist noch bedeutungsloser als das Spiel um Platz 3? Sofort melden bitte. 07221 2011. 07221 2011. Was ist noch bedeutungsloser? Da gibt es doch einiges. Spliss zum Beispiel finde ich auch bedeutungslos. Wobei, wenn man es hat, ist glaube ich doof, wenn die Haare sich spalten. Ist egal. 07221 2011. Die Weltrangliste der Bedeutungslosigkeit braucht euch.

0: Hallo, hier ist Pop, eure Abendshow. Am Samstagabend, der hoffentlich für euch ganz wunderbare Bedeutungen hat. Oder sagen wir zumindest mehr Bedeutung als das Spiel, was gleich in der Fußballweltmeisterschaft stattfindet, für die Aktierenden, für die amtierenden Akteure. Nämlich England und Frankreich, beide Mannschaften sagen, wir haben da gar keinen Bock drauf. Das ist bedeutungslos. Wir haben es eben mal kurz angerissen hier, Kollege Sascha und ich. Es ist nur hat Bedeutung für Leute, die in Tippgemeinschaften sind. Können Sie mal schnell ein paar Punkte machen, wenn sie ordentlich tippen oder sowas. Aber das braucht keiner eigentlich. Oder klar, guckt man es vielleicht an nachher, wenn man so gar nichts zu tun hat. Und wir wollten von euch wissen, was ist noch bedeutungsloser in euren Leben? Was? Als dieses Spiel um Platz 3. Hier kommt Sabine an die 07221-2011. Das gefällt uns. Hallo ihr zwei. Bedeutungslos ist die noch nicht vorhandene olympische Disziplin des Zurückruderns. Das Zurückrudern.
1: Finde ich sehr schön.
0: Finde ich schön. Ist gut.
1: Sollte man mal einführen vielleicht. Peter schreibt, noch unbedeutender ist vielleicht das nächste Urteil, das irgendwann mal gegen Donald Trump gefällt wird.
0: Oh Gott, ja. Die türmen sich ja schon die Urteile gegen Donald Trump, aber er ist immer noch da. Merkwürdig. Guck mal, Johanna ist die eine und Claudi Teneré vom Bodensee, das reimt sich, haben beide dasselbe im Kopf. Unbedeutend ist die mündliche Beteiligung in der Schule nach Notenschluss.
1: Oh ja.
0: Ja, das ist nämlich bei Johanna, schreibt sie gerade, der Fall, 9. Klasse. Mein Gehirn ist längst im Ferienmodus, ja. Haut ab.
1: Und im Ferienmodus ist man ja eh immer, ne? So kurz vor den Ferien, wenn dann nur noch Filme geschaut werden, schreibt Claudi.
0: Claudi, ne, das ist doch super, ich mochte das immer. Passiert gar nichts mehr, nur noch Filme werden angeguckt. Glotz, glotz, glotz, glotz. 07221-2011, da ist irgendwo noch Sarah aus Zwingenberg. Sarah, was ist noch? Hast du auch was sehr Bedeutungsloses?
2: Natürlich, wenn in China ein Sack Reis umfällt.
0: Ja, aber dem Besitzer des Sacks Reis ist es vielleicht gar nicht so bedeutungsarm. Wenn da gefällt alles raus, muss er auffegen und so, oder?
2: Aber und.
0: Ja, okay, das stimmt. Aber Säcke Reis werden immer hergenommen, als wenn da wie ein Schmetterling in China wädelt mit den Flügeln. Und dann gibt es ganz anderswo in der Welt gibt's einen Orkan und so.
2: Genau.
0: Die Sack-Reis-Sache hat schon in sich. Okay, aber danke, dass du angerufen hast, Sarah aus Zwingenberg in Südhessen.
2: Gerne.
0: Tschüss.

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6: Es ist 9:30.
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7: In der Nacht vor allem an der Nordsee. In der Mitte und im Süden Deutschlands örtlich Schauer und Gewitter. Am Sonntag im Norden und Osten wechselhaft mit Schauern. Im Süden zunächst Schauer und Gewitter, dann allmählich freundlicher. Maximal 17 Grad auf Borkum und bis 25 Grad.
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8: Vorsicht auf der A9 Richtung Berlin. Zwischen Hermsdorfer Kreuz und Bad Klosterlausnitz liegen Fahrzeugteile auf der linken und mittleren Fahrspur. Die A9 Richtung München ist zwischen Weißenfels und Naumburg nach einem Unfall gesperrt. Vorsicht! Auf der A73 Suhl-Bamberg zwischen Suhl-Friedberg und Schleusingen brennt ein PKW.
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Tampa City. Self-aware in eurer Abendshow. Wir wollen mal ein spontanes Schnellstquiz mit euch spielen hier. Könnt ihr was gewinnen? Ihr wisst natürlich, ihr müsstet es euch sauer verdienen. Gewinnen, Papa. Ihr wisst, wie unsere Quizze sind. Es geht einfach nur um den Spaß. Und im besten Fall nimmt man noch irgendwas mit, was man gar nicht gewusst hat vielleicht. In den kleinen Quizzen. Hey, der allwissende Abendshow-Kalender, ich habe ihn gerade rekrutiert, der sagt, heute hat Vin Diesel Geburtstag. Der wird 59 Jahre alt. Geboren am 18. Juli 1967, guck mal, als Mark Sinclair. Der hieß gar nicht Vin Diesel, als er auf die Welt kam. 18. Juli 1967, als Mark Sinclair in Alameda County, Kalifornien. Amerikanischer Hollywood-Schauspieler und Filmproduzent, ne? Fast and Furious und so. Vin Diesel, so hat er sich dann einfach genannt, weil er dachte, aber Mark Sinclair wäre auch ein guter Name gewesen eigentlich, so als Künstler. Nun gut, Vin, das musst du wissen. Vin Diesel. Komm, wir machen das spontane Tankstellen-Schnellstquiz. Was alles so an der Tankstelle los ist. Keine Ahnung, wo es hingeht. Ihr wisst doch, wie unsere Quizze sind. Das spontane Tankstellen-Schnellstquiz. Wenn ihr schon mal eine Tankstelle gesehen habt oder schon mal an der Tankstelle wart, auch wenn ihr gar keinen Benzin gekauft habt oder so, dann seid ihr hier richtig. 07221 20 11, sofort anrufen für das spontane Tankstellen-Schnellstquiz zum Geburtstag von Vin Diesel. Spielen wir das hier nach den Spice Girls. 07221 20 11. 07221 20 11. Tankstellen-Schnellstquiz.

0: Hallo, hier ist Pop, eure Abendshow. Wenn ihr heute Geburtstag habt, toll, ihr seid die tollsten Geburtstagskinder, die man sich nur vorstellen kann. Alles Liebe. Ihr habt Geburtstag mit so einem Promi wie Vin Diesel. Vin Diesel wird heute 59. Der ist amerikanischer Schauspieler und Filmproduzent. Und deswegen machen wir mit, zu Ehren von Vin Diesel, der gar nicht mehr Vin Diesel hieß am Anfang, sondern Mark Sinclair, als er auf die Welt kam, hat sich dann umgetauft. Wir machen das spontane Tankstellen-Schnellstquiz aus Spaß an der Freude. Und das machen wir mit Michael zusammen aus Arnsbach. Michael, bist du da? Michael!
1: Ja, ich bin noch da.
0: Da bist du ja. Hallo Michael. Wir spielen das spontane Schnell. Du bist gerade auf der Autobahn unterwegs. An der Tankstelle ja, schon vorbeigefahren. Hast du schon mal eine Tankstelle gesehen?
1: Oh ja, ja, ja. Und viel Geld dort gelassen.
0: Pfui Deibel, okay. Wir machen es schnell.
1: Das ist schlimm an Tankstellen.
0: Ja, man, es tut weh. Es tut körperlich weh.
1: In der Tat, ja.
0: Aber zu Fuß gehen, wo du fährst ja gerade von Rheinland-Pfalz zurück nach Franken, hast du mir erzählt eben, ne?
1: Da, allerdings.
0: Da zu Fuß oder mit dem Fahrrad oder Skateboard ist auch anstrengend. Naja.
1: Ja, das stimmt.
0: Das spontane Tankstellen-Schnellsquiz. Was war die allererste Tankstelle auf der ganzen Welt? A. In Los Angeles am 64-spurigen Highway 101. Es fuhren zwar noch keine Autos drauf, weil die gab es noch nicht, aber die Tankstelle war schon da. Oder B. War das eine Apotheke in Deutschland?
1: Das war B. Eine Apotheke in Deutschland.
0: Du hast aber sehr schnell geantwortet. Hast du eine Idee, wo es hingeht jetzt mit der Lösung?
1: Wo es hingeht mit der Lösung?
0: Ja, warum hast du so schnell Apotheke in Deutschland gesagt? Soll ich erzählen, warum das stimmt?
1: Naja, ich habe mir gedacht, das habe ich schon mal gehört. Also früher wurde tatsächlich bei einer Apotheke wurde eben Benzin oder Treibstoff ausgegeben. Und Deutschland und Autobahn ist ja sowieso so ein Paar, das irgendwie zusammengehört. Und dann habe ich mir gedacht, ja doch, da klingelt was. Das war die Apotheke. Ich glaube, Treibstoff wurde am Anfang in der Apotheke ausgegeben.
0: Ja, sogar ganz am Anfang war noch gar nicht bekannt, dass man da auch Sprit kaufen kann. Das war nämlich die erste bekannte Tankstelle, wenn man so will. Das war die Stadtapotheke in Wiesloch, weil Karl Benz hatte 1885 das erste Automobil der Geschichte entwickelt, den Patentmotorwagen. Und dann kurze Zeit später, 3 Jahre später, unternahm seine Frau Bertha Benz 1888 einfach eiskalt die erste Fernfahrt von Mannheim nach Pforzheim. In Wiesloch war es Benzin alle, also ist sie in die nächstbeste Apotheke und es war die Stadtapotheke in Wiesloch und hat Waschbenzin gekauft und ist in den Tank gekippt. Weiter ging es. So war es nämlich. Zack. So war das quasi die erste Tankstelle, war die Wieslocher Stadtapotheke. Da hat sie ein paar Liter Waschbenzin gekauft.
1: Okay.
0: Das.
1: Ja, Wahnsinn, das ist ja hier Bildungsradio und wir sind ja, ja. Gerade an Wiesloch vorbeigefahren.
0: Siehst du, grüß mal also die erste Tankstelle der Welt winken.
1: Hätte ich doch anhalten sollen, da
0: unsere, man lernt was bei unseren bescheuerten Quizzen. Wo ist bei Autos in Japan in der Regel der Tankdeckel? A. Am Heck in der Mitte oder B. Hinten links an der Seite?
1: Am Heck in der Mitte?
0: Nee, hinten links.
1: Ja,
0: da habe ich mir ausgedacht. Nee, die haben hinten links an der Seite bei Deutschen, bei Rechtsfahren, bei Linkslenkern ist der Tankdeckel in der Regel, nicht immer, aber in der Regel rechts hinten. Aber in Japan fährt man links, ist Linksverkehr und das deswegen sind die Tankstutzen historisch bedingt so auf der vom Verkehr abgewandten Seite, also links. Ist
1: oh
0: doch
1: Mann,
0: egal.
1: Ich hätte es wissen müssen.
0: Nein.
1: Ich sitze in einem Honda Civic. Und der hat links den Tankdeckel.
0: Wie lustig. Egal. Letzte Frage. Du bist aber schon auf der Gewinnerspur. Wie erkenne ich, dass mein olles Benzin schlecht geworden ist? A. Ich lasse einen Ocelot dran schnuppern. Wenn der angewidert das Schnäuzchen verzieht, dann ist es um. Dann ist es vorbei mit dem Benzin. Weil nur dieses mittelsüdamerikanische Wildkatzentier, die haben genetisch bedingt diese ganz feinen Sinne für gutes und schlechtes Benzin. Alter Hut. Oder B. Ich riech mal dran. Am Reservekanister, den ich im Keller gefunden habe zum Beispiel.
1: Ich lasse den Ocelot schnuppern.
0: Naja, das gibt einen Extrapunkt. Ich bin Fan von dir. Der Ocelot ist natürlich immer die große Irreführung.

0: meinen Quizzen. Schön, dass du zum ersten Mal anrufst, Michael. Nee, es ist tatsächlich so, der Ocelot spielt da keine Rolle, ausnahmsweise, der kann sehr viel. Nee, wenn man dran riecht und man merkt, das Benzin, das man seit Jahren in seinem Keller im Kanister hat, das riecht nicht mehr nach Benzin, dann ist es vorbei. Das ist auch, man kann es auch, wenn man es im Becher kippt, dann ist es dunkler und trüber. Ne, das passiert, wenn man sein Auto stehen lässt, monatelang, dann wird es schon ziemlich schnell, geht es um. Das Benzin, ein halbes Jahr, das kannst du knicken. Im Metallkanister hält es länger, ein, zwei Jahre. Aber das macht nichts. Du hast gewonnen, Michael aus Arnsbach.
1: Super, wow.
0: Bleib dran.
1: Bleib dran.
0: Aber
1: ich gebe den extra Pocket Ocelot. Dankeschön.
0: Der Ocelot. Wir schicken dir einen Ocelot.

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1: Um 22 Uhr mit Markus Neumann. Nach dem Rücktritt von Unionsfraktionschef Jens Spahn wird eine zügige Nachfolgeregelung angestrebt. Medieninformationen zufolge soll bis Ende des Monats ein Nachfolger oder eine Nachfolgerin benannt werden. Der Fraktionschef wird traditionell von den Parteivorsitzenden von CDU und CSU vorgeschlagen. Gewählt wird er dann von der Fraktion. Möglich ist eine Sondersitzung auch während der Sommerpause. Nach Ansicht des Politikwissenschaftlers Oliver Lemke hat der Fall Spahn die Glaubwürdigkeit von Politikern beschädigt. Lemke sagte dem MDR, es sei der Eindruck entstanden, dass Politiker Regeln aufstellten, an die

0: die sie sich selbst nicht hielten. Durch die schnelle Reaktion halte sich der Schaden aber in Grenzen. Lemke sagte weiter, der Rücktritt von Spahn belaste auch die anstehenden Wahlkämpfe in Ostdeutschland. Mit ihm sei ein Stabilisator der Regierung von Bord gegangen. Nach der Attacke auf einen Bahnmitarbeiter in Baden-Württemberg ist der Verdächtige wieder auf freiem Fuß. Wie die Staatsanwaltschaft am Abend mitteilte, lehnte das Gericht den Erlass eines Haftbefehls ab. Über die Gründe wurden nichts mitgeteilt. Der 36-Jährige soll bereits wegen Gewaltdelikten vorbestraft sein und stand zum Tatzeitpunkt unter Bewährung. Er soll in einer Regionalbahn einen Sicherheitsmitarbeiter attackiert haben. Bei dem Gerangel öffnete sich eine Tür, durch die der Mann ins Freie stürzte. Er wurde lebensgefährlich verletzt. Ungarns Präsident Tamás Sőlyog will die vom Parlament beschlossene Verfassungsänderung unterzeichnen. Die Novelle sieht auch die Amtsenthebung Sőlyogs vor. In einem im Internet veröffentlichten Video kritisierte er die Verfassungsänderung. Er habe aber keine Möglichkeit, dagegen vorzugehen. Sőlyog ist seit 2024 im Amt. Er gilt als enger Vertrauter des früheren Regierungschefs Viktor Orbán. Bei iranischen Angriffen auf Ziele in Jordanien sind 2 US-Soldaten getötet worden. Nach Angaben des US-Verteidigungsministeriums wurden 4 Soldaten verletzt. Ein Militärangehöriger werde vermisst. Der Iran-Krieg war in den vergangenen Tagen mit gegenseitigen Angriffen wieder eskaliert. US-Militär griff zuletzt die 7. Nacht in Folge Ziele im Iran an. Nach iranischen Angaben starben dort bisher mindestens 50 Zivilisten. Das waren die Nachrichten. Und das Wetter, in der Nacht zunehmend stark bewölkt und von Thüringen her Regen, bei Tiefstwerten zwischen 15 und 9 Grad. Morgen über Sachsen abziehender Regen, danach neben Wolken auch Sonne und am Nachmittag erneut Schauer oder kurze Gewitter bei 17 bis 22 Grad. Am Montag weiterhin unbeständig und nur mäßig warm, am Dienstag meist trocken mit Sonne bei bis zu 25 Grad. Die Zeit 22.03 Uhr.
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2: Die A9 Richtung München ist zwischen Weißenfels und Naumburg nach einem Unfall gesperrt. Auf der A4 Dresden-Frankfurt wird zwischen Stadtroda und Jena Zentrum die Fahrbahn Richtung Frankfurt erneuert. Deshalb wird nach der Einrichtung der Verkehrsführung der gesamte Verkehr mit je 2 Fahrspuren pro Richtung auf der Richtungsfahrbahn Dresden geführt. Auf der A14 Richtung Magdeburg sind zwischen Leipzig-Ost und Leipzig-Nord-Ost wegen Fahrbahnerneuerung 2 Fahrspuren gesperrt. Der Verkehr wird bis voraussichtlich Ende August über die rechte und die Standspur geleitet. Die Auffahrt Leipzig-Ost ist in diesem Zeitraum gesperrt.
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3: Mit Markus Barsch, hallo. Guck mal, Harry Styles fängt an, American Girls. Normalerweise wird das Intro weggeschnitten. Das nennt man dann Flow. Pah! Nicht so bei uns. Es ist 21 Sekunden lang und wir wollen es genießen. Hier bitte.
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1: Hallo, hier ist Pop, eure Abend. Es ist 22.13 Uhr. Pop, eure Abendshow ist hier. Es ist 22.13 Uhr und... Wartet, ich mache es spannend, weil ich brauche die 13 Sekunden auch. Hier, 22.13 Uhr und 13 Sekunden, das sieht gut aus. Dann machen wir ein bisschen Philosophie am Abend. Alles, was den ganzen Tag eventuell ein bisschen doof war oder so, oder gezwickt oder genervt hat, das schieben wir jetzt beiseite, im besten Fall für immer. Es kommt nicht wieder, die kleinen Problemchen des Tages, nach diesem kleinen Perspektivwechsel. Wir haben diese Woche schöne Sachen gehabt in der kleinen Philosophie hier. Von Chris aus Euskirchen, erinnere ich mich noch dran. Habe ich schon mal gesagt, dass diese Hitze einen bescheuert macht? Ich bin nicht gemacht für Temperaturen über, sagen wir mal, 26,5 Grad. Hört's auf damit, Sommer. Wir haben schon philosophiert über Sachen wie, von Chris aus Euskirchen, ist die Kochsalzlösung wirklich die Antwort auf alle Kochsalzprobleme? Hey Mann, ich habe so Kochsalzprobleme. Hier, nimm etwas Kochsalzlösung. Mann, danke. Ist da nicht selber drauf gekommen. Das war ausstellen. Was würden Hunde denken, wenn sie im Internet nach Hot Dogs suchen und dann die Ergebnisse sehen? Das ist euer Ernst? Ein Brötchen? Eine Wurst drin? Was soll das? Wow. 875 Trilliarden von diesen kleinen Hirnaushängern stehen auf popabend.de. Da ist die Barsche Philosophie-Galerie verlinkt mit zig Trilliarden Philosophien. Wir verkaben unsere Synapsen heute neu. Sehr gelacht heute. Habe ich heute über dich, Carsten Schütz aus Dippertz in Hessen, ne? Carsten Schütz aus Dippertz fragt, muss man, wenn man bei der Marine Durchfall hat, immer gleich zum Flottenarzt?
2: Versprich mir einfach, dass du bei mir bleibst.
1: Dann dauert ein bisschen.

Flöt Five. Hier ist Pop, eure Abendshow. Immer wenn wir im Radio ein bisschen philosophieren, so wie wir es eben gemacht haben, kommt eben ganz viel Zeug von euch. Das ist ein fröhliches, interaktives Win-Win. Bim, bam, bom. 07221 2011 ist die Nummer, wo ihr alles mögliche in WhatsApp könnt, was euch auch immer auf der Seele liegt. Immer her damit, wir kümmern uns. Eben haben wir uns die Synapsen neu verkabelt über die Frage von Carsten aus Dippertz. Muss man, wenn man bei der Marine Durchfall hat, immer gleich zum Flottenarzt? Okay, da kommt von Jasmina Elsner aus Horb. Wenn Schafe nicht schlafen können, was zählen die dann? Mensch, wäre ja nur gerecht, weil wir zählen ja Schafe. Gut, Jasmina, liebe Grüße nach Horb. Noah aus Berlin, sehr lustig, muss man vielleicht lesen, macht aber nichts. Noah aus Berlin, kann eigentlich jeder in Brüssel Geld von der Leyen? Also ne, L-E-Y-E-N hinten. Hier von Alexander aus Dannstadt, Schauenheim noch. Warum war neulich beim Metzger das Rindfleisch schon wieder so schweineteuer? Ja, frag nicht, du. Dietmar aus Stuttgart noch eben. Hey, wenn man regelmäßig nach Konstanz fährt, hat das dann eine gewisse Konstanz?

0: 11:30 ist es.
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5: Tagsüber im Norden und Osten Deutschlands wechselhaft mit Schauern, dazu zeitweise böiger Wind aus West bis Nordwest. Im Süden zunächst Schauer und Gewitter, dann allmählich Sonnenschein. Maximal 17 Grad an der Nordseeküste und bis 25 Grad in der Vorderpfalz und in der Ortenau.
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6: Vorsicht auf der A17 Richtung Dresden. Zwischen Dresden-Südvorstadt und Dresden-Gorbitz steht ein defektes Fahrzeug am Tunneleingang Dölzschen. Vorsicht auf der B88. Zwischen Frankenhain und Krawinkel befindet sich eine ungesicherte Unfallstelle. Die A9 Richtung München ist zwischen Weißenfels und Naumburg nach einem Unfall gesperrt. Auf der A4 Dresden-Frankfurt wird zwischen Stadtroda und Jena Zentrum die Fahrbahn Richtung Frankfurt erneuert. Deshalb wird nach der Einrichtung der Verkehrsführung der gesamte Verkehr mit je 2 Fahrspuren pro Richtung auf der Richtungsfahrbahn Dresden geführt. Auf der A9 Richtung München ist zwischen Eisenberg und Bad Klosterlausnitz wegen Bauarbeiten bis voraussichtlich Ende September die Fahrbahn auf 2 Fahrspuren verengt. Hier erfolgen Bauwerksarbeiten an einer Lärmschutzwand. Auf der A14 Richtung Magdeburg sind zwischen Leipzig-Ost und Leipzig-Nord-Ost wegen Fahrbahnerneuerung 2 Fahrspuren gesperrt. Der Verkehr wird bis voraussichtlich Ende August über die rechte und die Standspur geleitet. Die Auffahrt Leipzig-Ost ist in diesem Zeitraum gesperrt.
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0: 20 vor 11 ist es. Hallo Deutschland, hier ist Pop, eure Abendshow. Gleich geht's los in 20 Minuten. Fußball-WM, Spiel um Platz 3. Frankreich gegen England. Naja, das läuft nicht mal im Free-TV. Da beschwert sich wahrscheinlich auch niemand drüber. Hendrik Lückhoff ist unser Reporter in den USA. Wir fragen mal ganz naiv, wie groß ist denn die Vorfreude auf dieses Spiel um Platz 3?
1: Ehrlich gesagt nicht besonders groß, obwohl sich die FIFA vor dem Turnier ja extra die Mühe gegeben hat, die Partie nochmal aufzuwerten, also zumindest was den Namen angeht, hieß es früher schlicht Spiel um Platz 3, ist der offizielle Name jetzt Finale um Bronze. Ah ja. Das hilft aber auch nicht besonders. Englands Trainer Thomas Tuchel sagte, keiner von uns will dieses Spiel und ergänzte dann, aber wir werden es professionell angehen. Gerade bei den Engländern ist die Partie nach dem bitteren Halbfinalaus vor allem stimmungstechnisch wichtig, auch für Tuchel, dessen Zukunft ja nach wie vor ungewiss ist. Und auch die Franzosen werden das Spiel gewinnen wollen, allein schon für ihren Trainer, für Didier Deschamps, denn für ihn wird es ja nach 14 Jahren das letzte Spiel als französischer Nationaltrainer sein.
0: Na gut, 23 Uhr ist Anpfiff, Frankreich gegen England, Spiel um Platz 3, Finale um Bronze, wie wir gerade gehört haben. Ja gut, das ist nicht so wichtig, das sieht man auch schon an der Aufstellung, die eben reinkam. Bei den Engländern sitzen Kane und Bellingham schon mal auf der Bank, okay? Vielleicht kann sich also Mbappé noch den goldenen Schuh holen, also WM-Torschützenkönig werden. Der steht in Frankreich zumindest in der Startelf. Wir halten euch hier auf dem Laufenden.
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Auch mal wieder gut. Sam Smith, Kim Petras in der Abendshow Unholy. Eben haben wir erzählt schon vom Spiel um Platz 3, dass der auf gar keinen Fall mehr so genannt werden darf. Das Finale um Bronze. Okay. Gianni Infantino. Wir sind ja langsam Fan von dem, oder? Ist nicht genau. Wann wird eigentlich beschlossen, wann beschließen eigentlich Donald Trump und Gianni Infantino, dass es in jeder Stadt auf der Welt den Donald Trump und Gianni Infantino Platz geben muss, zum Beispiel, oder sowas? Ich weiß nicht. Irgend sowas. Was wir immer ja machen, ist vor einem Spiel hier in der Fußball-WM seit Tag 1, wir bilden, also wenn es größere Spiele sind, dann in der Gruppenphase haben wir es noch nicht immer gemacht. Bei den Deutschlandspielen schon, weiß ich noch. Das ist ja lange her und es war auch gar nicht so lang. Naja, okay. Wir bilden die Spiele musikalisch ab. Das machen wir jetzt auch natürlich. England gegen Frankreich. Fangen wir hinten an. Für Frankreich gleich Veggie Dream. Singer, Songwriter, Rapper, alles Mögliche aus Frankreich. Von der Elfenbeinküste ursprünglich. Ramener la coupe à la maison. Und davor machen wir natürlich... Muss das sein, oder? The White Stripes, Seven Nation Army. Können das Radio bitte noch ein bisschen lauter machen? Noch lauter? Macht's lauter. Hier ist eure Abendshow. Lauter.

Das war ein Test, ob ihr auch aufpasst. Und wir finden euch toll, Deutschland. Ihr habt gut aufgepasst. Seit wann kommen denn, wieso bildet ihr denn England ab und dann kommt eine Band aus Detroit? Das schreiben hier ganz viele, nämlich die White Stripes, Seven Nation Army. Wir haben lustigerweise vergessen, dieses Lied rauszulöschen, weil wir hatten es drin, als, auch einfach als vorfreudiges Lied für dieses Spiel um Platz 3, was man nicht mehr sagen darf, sondern Finale um Bronze, hatten wir die White Stripes in unseren Laufplan hier in die Playlist gehauen und dann vergessen rauszutun, weil wir uns eigentlich für die Lightning Seeds entschieden hatten mit Three Lions. Aber ich habe einfach die White Stripes aufgedrückt, weil ich Bock drauf hatte. Aber die Lightning Seeds müssen natürlich auch noch kommen jetzt. Ne? Das ist mal richtig für England. We're not creative enough.

0: Veggie Dream, hat's gut gemeint, oder? Ramene la coupe à la maison, holt den Pokal nach Hause. Nein, jetzt können sie nur noch Dritter werden, die Franzosen. Anpfiff in goldige Szene. Tuchel und Didier Deschamps kommen Arm in Arm ins Stadion zum Spiel um Platz 3. Wahrscheinlich tuscheln sie sich zu. Hast du auch keinen Bock auf das Spiel? Ja, wem sagst du das? Entschuldigung, Finale, ich hab schon wieder. Finale, das große Finale um Bronze, Gianni. Entschuldigung.
1: Ja, das darf man nicht mehr sagen, Spiel um Platz 3.
0: Okay, ich mache schnell noch eine Meldung aus dem Verkehrszentrum. Ist wichtig. Vorsicht bitte, Personen auf der Fahrbahn in beiden Richtungen auf der B54 Dortmund-Lüdenscheid zwischen Stadtkrone und Dortmund-Hachenei. Personen auf der Fahrbahn. Vorsichtig sein bitte. Und gut und sicher ankommen.

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1: Um 23 Uhr mit Andreas Herrler. Nach dem Sturz eines Bahnmitarbeiters aus einem fahrenden Zug bei Ettlingen in Baden-Württemberg ist der Tatverdächtige auf freiem Fuß. Das Amtsgericht Karlsruhe hat den Erlass eines Haftbefehls abgelehnt. Der 36-Jährige soll bei einer Fahrkartenkontrolle einen Sicherheitsmitarbeiter der Bahn mit Schlägen und Tritten angegriffen haben. Dabei sei eine Tür beschädigt worden. Durch den entstandenen Spalt sei der 26-Jährige nach draußen gestürzt. Damit habe der vorbestrafte Beschuldigte nicht rechnen können. Deshalb sei der Haftbefehl abgelehnt worden, so der Staatsanwalt. Der Zustand des Bahnmitarbeiters ist laut Polizei kritisch, aber stabil. Nach dem Angriff fordert die Gewerkschaft Deutscher Lokomotivführer GDL strengere Gesetze. GDL-Chef Reiß sagte dem WDR, die Eskalation in Zügen habe eine gewaltige Dimension erreicht. Viele Mitarbeiter der Bahn hätten inzwischen Angst bei der Arbeit. Es müsse dafür gesorgt werden, dass ein solcher Angriff rechtliche Konsequenzen habe. Bundeskanzler Merz will die Nachfolge des zurückgetretenen Unionsfraktionschefs Spahn zügig klären. Die deutsche Presseagentur berichtet, dies solle noch vor dem Urlaub des Kanzlers Ende Juli geschehen. Mit dem Rücktritt hat Spahn auf die Kritik daran reagiert, dass er und sein Mann ihr Kind durch eine Leihmutter in den USA auf die Welt gebracht haben. Dieses Vorgehen ist in Deutschland verboten. Die SPD will sich nach der parlamentarischen Sommerpause für eine Vermögenssteuer einsetzen. In der Neuen Osnabrücker Zeitung kündigt der SPD-Generalsekretär Klüssendorf eine harte Debatte mit der Union dazu an. Gerade in Deutschland gäbe es eine zunehmende Konzentration von Vermögen. Dies gelte für Immobilien wie für Unternehmensbesitz. Die Union lehnt eine solche Steuer bisher ab. Bei der Tour de France hat der slowenische Radprofi Tadej Pogacar die 14. Etappe gewonnen. Der deutsche Hoffnungsträger Florian Lipowitz wurde Siebter. Steffen Gar berichtet.
2: Der Slowene attackierte am letzten Vogesenanstieg 7,5 Kilometer vor dem Ziel. Kurz vor dem Gipfel zog er auf und davon und fuhr zu seinem 4. Tagessieg. In der Gesamtwertung hat der 4-malige Toursieger seinen Vorsprung auf 4,5 Minuten ausgebaut. Florian Lipowitz dagegen erlebte ein Hin und Her. Erst hatte er es, noch vor Pogacar, am letzten Berg mit einer Attacke versucht, die verpuffte aber. Und dann auf den letzten Kilometern ging Lipowitz die Kraft aus. Mit 50 Sekunden Rückstand kam er als Tagessiebter ins Ziel.
1: Das Wetter. In der Nacht vor allem an der Nordsee, in der Mitte und im Süden Deutschlands örtlich Schauer und Gewitter. Tiefstwerte 17 bis 10 Grad. Morgen zeitweise Wolken, im Norden und Osten wechselhaft mit Schauern, im Süden zunächst Schauer und Gewitter, dann allmählich freundlicher, maximal 17 bis 25 Grad. Montag gebietsweise Wolken, örtlich Schauer und Gewitter. Die Zeit 23.03 Uhr.
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3: Vorsicht auf der A17 Richtung Dresden. Zwischen Dresden-Südvorstadt und Dresden-Gorbitz steht ein defektes Fahrzeug am Tunneleingang Dölzschen. Vorsicht auf der B88. Zwischen Frankenhain und Krawinkel befindet sich eine ungesicherte Unfallstelle. Auf der A4 Dresden-Frankfurt wird zwischen Stadtroda und Jena Zentrum die Fahrbahn Richtung Frankfurt erneuert. Deshalb wird nach der Einrichtung der Verkehrsführung der gesamte Verkehr mit je 2 Fahrspuren pro Richtung auf der Richtungsfahrbahn Dresden geführt. Auf der A9 Richtung München ist zwischen Eisenberg und Bad Klosterlausnitz wegen Bauarbeiten bis voraussichtlich Ende September die Fahrbahn auf 2 Fahrspuren verengt. Hier erfolgen Bauwerksarbeiten an einer Lärmschutzwand. Auf der A14 Richtung Magdeburg sind zwischen Leipzig-Ost und Leipzig-Nord-Ost wegen Fahrbahnerneuerung 2 Fahrspuren gesperrt. Der Verkehr wird bis voraussichtlich Ende August über die rechte und die Standspur geleitet. Die Auffahrt Leipzig-Ost ist in diesem Zeitraum gesperrt.
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4: Mit Markus Barsch. Schön, dass ihr da seid. Hallo, hallo. Guck mal, das ging schnell. 2 Minuten gespielt. Beim Spiel um Platz 3 darf man nicht mehr sagen. Beim Finale um Bronze bei der Fußball-WM. 2 Minuten gespielt. Tor für England. 1-0 England, Frankreich.
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Ist ja total langweilig, dieses Spiel. Seit 12 Minuten nichts passiert. Bei Frankreich-England. Gut, nach 2 Minuten stand es schon 1-0 für England, aber seitdem. Gut, England diktiert hier das Geschehen, das kann man schon sagen. Aber Frankreich lauert auf Konter. Wird schon noch spannend werden, glaube ich. Für die nächste Zeit. Aber wie gesagt, das Spiel um Platz 3 oder wie man heutzutage sagen muss, das Finale um Bronze. Finden selbst die Teams langweilig. Nein, aber sie geben Vollgas. Ist doch gut, oder? Die Menschen wollen ja auch ein bisschen schönen Fußball sehen. Vielleicht wird es ja noch total spannend. Und nicht jetzt, die Engländer stellen sich einfach den letzten 75 Minuten einfach hinten rein. Alle auf die Linie stellen und dann mal gucken. Hey, wenn ihr gerade in Düsseldorf unterwegs seid oder aus Düsseldorf raus, und zwar kommt ihr vielleicht gerade von der Arena im Open-Air-Park, dann habt ihr One Republic gesehen. Heute Abend der Tourauftakt in Deutschland. In Düsseldorf. Heute Morgen sind sie in Halle an der Saale. Und damit ihr ordentlich nach Hause kommt, spielen wir euch noch ein bisschen Soundtrack, oder? Fürs Ohr. Und für alle anderen One Republic Fans. Need your love in eurer Art.

One Republic Need Your Love in eurer Abendshow. Oh, die 80er haben angerufen. Sie wollen Shannon zurück. Let the music play. Da geht's ab. England 2, Frankreich 0. In der 18. Minute das 2:0 für England. Beim großen Finale um Platz 3.

23.22 Uhr. Hier gibt es noch einiges Neues aus dem Verkehrszentrum. Wir bringen euch da durch. Vorsicht erstmal auf der A1 bitte. Osnabrück Richtung Bremen. Zwischen Osnabrück Hafen und Osnabrück Nord steht ein unbeleuchtetes Fahrzeug. Und Vorsicht auf der A620 Saar-Luisa-Brücken. Zwischen Völklingen und Völklingen Ost. Da sind Personen auf der Fahrbahn.

0: Es ist 11:30.
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3: Tagsüber im Norden und Osten Deutschlands wechselhaft mit Schauern. Dazu zeitweise böiger Wind aus West bis Nordwest. Im Süden zunächst Schauer und Gewitter, dann allmählich Sonnenschein. Maximal 17 Grad an der Nordseeküste und bis 25 Grad in der Vorderpfalz am Montag im Norden gebietsweise Wolken. Örtlich Schauer und Gewitter. Sonst freundlich mit Sonnenschein und lockeren Wolken.
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4: Vorsicht bitte auf der A9 Nürnberg Richtung Halle-Leipzig. Zwischen Dreußig und Naumburg befindet sich eine ungesicherte Unfallstelle.
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6: Und hier ist Pop, eure Abendshow am Samstagabend mit Markus Barsch und Dua Lipa. Hi!

0: Hallo, hier ist Pop, eure Abendschau. Man möchte sich fragen, wieso hat England eigentlich nicht öfter mal eigentlich Harry Kane und Jude Bellingham auf der Bank gelassen, weil es irgendwie besser läuft. Das ist jetzt gemein. Besser läuft, als wenn die beiden mitspielen. Das ist jetzt gemein. Natürlich hat Harry Kane und Jude Bellingham toll gespielt auch. Aber es steht mittlerweile ohne die beiden, weil sie auf der Bank sitzen, 3:0 im großen Finale um Platz 3 in der 37. Minute das dritte Tor für England. 3:0. Frankreich so, ja, was sollen wir denn machen? Nicht, dass Frankreich schlecht spielen würde. Nee, kriegen es nur nicht so ganz zu Ende. Hallo Pop, hier ist Abendschau. Schön, dass ihr da seid. Was ist, wie bitte? Wir haben immer ein offenes Ohr für euch, ihr wisst. Was, ihr habt noch nicht gelacht heute? Ist doch kein Problem. Ändern wir sofort. Das machen wir jetzt mit dem sehr lustigen Özcan Kosa. Der ist ja inzwischen einer der erfolgreichsten Comedians auf deutschen Bühnen, auch auf Tour mit den besten Comedians Deutschlands, ja. Und er widmet sich ja gerne den wirklich spannenden Fragen des Lebens.
1: Ein Freund von mir ist Busfahrer und der hat letztens zu mir gesagt, Özcan, vor uns Busfahrern hat keiner Respekt. Vor Piloten hat aber jeder Respekt. Aber ein Busfahrer ist doch das Gleiche wie ein Pilot. Nur der Bus, der fliegt nicht. Da habe ich drüber nachgedacht, er hat recht. Beiden Berufsgruppen übergibst du dein Leben und sie befördern dich von A nach B. Wisst ihr, warum wir mehr Respekt vor Piloten haben? Aufgrund der Technologie des Fahrzeugs. Weil das technologisch Hochwertigste in dem Bus war früher das Kleingeldrückgabegerät. Und dann hatte der noch einen Knopf, Tür auf, Tür zu, und Tachoanzeige fertig. Aber wenn du in ein Flugzeug einsteigst, oh mein Gott, dieses Prozedere ist schon anders. Du bist am Flughafen, dann kommen sie durchsagen. Die Passagiere mit der Flugnummer 743 nach Berlin. Bitte kommen Sie an Terminal 14. Und du so, oh mein Gott, das bin ich. Und du kannst im kleinen Gang des Flugzeugs nicht weiterlaufen, weil die anderen Fluggäste zu dumm sind, um ihren Flugsitzplatz zu finden. Hey, wo ist 7B? Wo ist 7B? Bestimmt nicht in Reihe 17, du Bastard! Und dann siehst du, die Tür zum Cockpit steht offen. Und auf einmal siehst du die Technologie in einem Flugzeug. Als ob es unten nicht ausreicht, oben auch. Alles voll mit Technologie. Knöpfe, Schalter, Hebel, Lenkräder. Und die reden da drin eine Sprache, die hast du in deinem ganzen Leben noch nicht gehört. 550, come relations, 55, der Copilot, check, check. When a 550, come to the relations, 55, check, check, check, check. When a 550, Captain, was ist das für eine Sprache? When up mit McCartney, Joe, up in a very long time, Joe.
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Okay, England will's wissen. Eigentlich ist die reguläre Spielzeit der ersten Hälfte schon zu Ende. 4 Minuten Nachspielzeit gibt es. Und da denkt England einfach, ach komm, in der Nachspielzeit machen wir auch noch eins, ja? Ja, 45 plus 2. Bukayo Saka, schon wieder. 4:0. Der hat das 3:0 in der 37. Minute auch schon gemacht. 4:0 für England gegen Frankreich. Respekt. Vorsicht bitte in beiden Richtungen. Auf der A1 Bremen-Osnabrück zwischen Bremen-Brinkum und Dreieck Stur. Da sind Personen auf der Fahrbahn.

Oh, warte mal, hier kommt noch was aus dem Verkehrszentrum. Das gebe ich auch noch eben. Vorsicht bitte auf der A5, Darmstadt Richtung Heidelberg. Zwischen Bensheim und Heppenheim liegen Gegenstände. Das wollen wir nicht. Vorsicht auf der A5, Darmstadt Richtung Heidelberg. Zwischen Bensheim und Heppenheim liegen Gegenstände auf der Fahrbahn. Vorsichtig fahren, gut ankommen. Ist ja schon gleich 12. Was poppt denn hier noch für ein Posting auf wie ein Pilz aus dem Boden in unseren Lieblings-Sozial-O-Netzwerken? Hier, Hashtag Führerscheinprüfung. Wer fällt denn so schnell durch? Everything made up posted. Ein Bekannter von mir ist sofort beim Schlüsselumdrehen durchgefallen. Anschnallen vergessen. Prüfung beendet nach 10 Sekunden. Oh Mann. Ey, wenn ihr nächste Woche Führerscheinprüfung haben solltet oder so. Ihr seid die Besten. Gleich ist Sabrina Droste hier für euch. In der Popnacht. Habt alle

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1: Um 0 Uhr mit Klaus Regineck. Politiker aller Parteien haben den Rücktritt von Unionsfraktionschef Spahn begrüßt. Dieser hatte mit dem Schritt auf anhaltende Kritik reagiert. Spahn und sein Ehemann haben ein Kind mit Hilfe einer Leihmutter aus den USA. Das ist zwar legal, in Deutschland ist Leihmutterschaft aber verboten. Reaktionen zum Rücktritt Spahns zusammengefasst von Uwe Berndt.
2: Nordrhein-Westfalens Ministerpräsident Hendrik Wüst sagte, er bedauere den Schritt von Jens Spahn sehr, doch er könne ihn gut nachvollziehen. In dieser Entscheidung liege auch eine große Tragik. Der linken Fraktionsvorsitzende Sören Pellmann kommentierte, wer politische Verantwortung trage, der müsse sich an den Maßstäben messen lassen, die er selbst von anderen einfordert. Daran sei Spahn gescheitert. Die AfD-Vorsitzende Alice Weidel äußert sich ähnlich. Der Rückzug sei überfällig gewesen, schreibt sie auf der Plattform X. Spahns Glaubwürdigkeit sei zerstört.
1: Nach dem Sturz eines Bahnmitarbeiters aus einem fahrenden Zug bei Ettlingen in Baden-Württemberg ist der Tatverdächtige auf freiem Fuß. Die Staatsanwaltschaft lehnte einen Haftbefehl gegen den Tatverdächtigen ab. Der hatte einen Bahnmitarbeiter bei einer Ticketkontrolle angegriffen. Dabei hatte sich eine Tür geöffnet. Von der Staatsanwaltschaft hieß es, der vorbestrafte Beschuldigte habe nicht damit rechnen können, dass sich die Türe öffne. Warum das passiert ist, wird noch untersucht. In der Ukraine halten die Proteste gegen die jüngste Entscheidung von Präsident Zelensky an. In der Hauptstadt Kiew forderten mehrere tausend, vor allem jüngere Demonstranten, den dritten Tag in Folge, Verteidigungsminister Fedorow wieder einzusetzen. Stattdessen solle Armeechef Syrsky entlassen werden. Präsident Zelensky sagte dazu in seiner Videoansprache, er höre die Proteste, es werde Entscheidungen geben. Wegen eines Konflikts zwischen den beiden hohen Militärs hatte Zelensky Fedorow entlassen. Bei der Tour de France hat der slowenische Radprofi Tadej Pogacar die 14. Etappe gewonnen. Der deutsche Hoffnungsträger Florian Lipowitz wurde Siebter. Steffen Gahr berichtet.
3: Der Slowene attackierte am letzten Vogesenanstieg, 7,5 Kilometer vor dem Ziel. Kurz vor dem Gipfel zog er auf und davon und fuhr zu seinem 4. Tagessieg. In der Gesamtwertung hat der 4-malige Toursieger seinen Vorsprung auf 4,5 Minuten ausgebaut. Florian Lipowitz dagegen erlebte ein Hin und Her. Erst hatte er es, noch vor Pogacar, am letzten Berg mit einer Attacke versucht, die verpuffte aber. Und dann auf den letzten Kilometern ging Lipowitz die Kraft aus. Mit 50 Sekunden Rückstand kam er als Tagessiebter ins Ziel.
1: Das Wetter in Deutschland, nachts örtlich Schauer und Gewitter, die Tiefstwerte 17 bis 10 Grad. Am Tag zeitweise Wolken, im Norden und Osten den ganzen Tag wechselhaft, im Süden anfangs Schauer, später freundlicher, maximal 25 Grad. Die Zeit 0 Uhr 3.
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4: Die B242 Braunlage Eisleben ist zwischen Stiege und Hasselfelde in beiden Richtungen nach einem Unfall gesperrt. Auf der A14 Richtung Magdeburg sind zwischen Leipzig-Ost und Leipzig-Nord-Ost wegen Fahrbahnerneuerung 2 Fahrspuren gesperrt. Der Verkehr wird bis voraussichtlich Ende August über die rechte und die Standspur geleitet. Die Auffahrt Leipzig-Ost ist in diesem Zeitraum gesperrt.
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5: Mit Sabrina Droste, guten Tag, guten Tag. Es läuft noch das Spiel Frankreich-England um Platz 3. Platz 3, Bronze, damit keiner weint. Sucht euch was aus. Here we go, aktueller Stand: Frankreich 0, England 4.
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Mbappé hat getroffen, also ein Tor Frankreich, 4 Tore England, bis jetzt im Spiel um Platz 3. Hier ist die Popnacht von HR3, MDR Jump, NDR 2, RBB 888, Bremen 4, SR1 und WDR 2, liebevoll produziert von SWR 3. Und wir kommen jetzt um gleich 14 Minuten nach Mitternacht gemeinsam entspannt in diesen Sonntag. Der Tag ist noch jung. Könnten ihn jetzt nutzen, um, keine Ahnung, neuen Hermann anzusetzen oder schon mal 14.400 Mal zu blinzeln, dann haben wir es weg. Ja, oder wir hängen einfach gemeinsam ein bisschen ab und hören schöne Musik und unterhalten uns dazwischen was. Das wäre doch auch eine Idee.

0: Tor für Frankreich. Bakula hat eine Hütte gemacht. 2-4 im Spiel um Platz 3 gegen England. Jetzt. So ist das.
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Achtung, Falschfahrer auf der B14 Herrenberg-Stuttgart zwischen Vaihingen-Universität in Stuttgart und Dreieck-Wildpark. Da kommt euch ein Falschfahrer entgegen. Bitte äußerst rechts fahren und nicht überholen. Auf der B14 Herrenberg-Stuttgart zwischen Vaihingen-Universität in Stuttgart und Dreieck-Wildpark ist ein Falschfahrer unterwegs. Vorsicht da in beiden Richtungen. Heißt sie Charlotte Cardin? Nein. Heißt sie Charlotte Cardin? Nope. Heißt sie Charlotte Cardin? Ja, und hier ist sie mit The Way We Touch in der Popnacht.

Achtung, Falschfahrer auf der A1 Hamburg-Bremen zwischen Elsdorf und Bockel. Da kommt euch ein Falschfahrer entgegen. Bitte äußerst rechts fahren, nicht überholen. Auf der A1 Hamburg-Bremen zwischen Elsdorf und Bockel ist ein Falschfahrer unterwegs. Vorsicht da in beiden Richtungen.

0: 3:4. Mbappé schießt noch ein Tor für Frankreich um jetzt gleich kurz nach 12:30.
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3: Tagsüber im Norden und Osten Deutschlands wechselhaft mit Schauern. Dazu zeitweise böiger Wind im Süden, zunächst Schauer und Gewitter, dann allmählich Sonnenschein. Am Nachmittag teils freundlich. Maximal 17 Grad an der Nordseeküste und bis 25 Grad in der Vorderpfalz und in der Ortenau. Am Montag im Norden gebietsweise Wolken, örtlich Schauer und Gewitter, sonst freundlich mit Sonnenschein und lockeren Wolken.
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4: Vorsicht bitte auf der A4 Erfurt Richtung Chemnitz. Zwischen Erfurt West und Erfurt Ost steht ein defekter PKW. Vorsicht bitte auf der A14 zwischen Kolbitz und Tangerhütte steht ein defektes Fahrzeug. Die B242 Braunlag G Eisleben ist zwischen Stiege und Hasselfelde in beiden Richtungen nach einem Unfall gesperrt. Auf der A4 Dresden-Frankfurt wird zwischen Stadtroda und Jena Zentrum die Fahrbahn Richtung Frankfurt erneuert. Deshalb wird nach der Einrichtung der Verkehrsführung der gesamte Verkehr mit je 2 Fahrspuren pro Richtung auf der Richtungsfahrbahn Dresden geführt. Auf der A9 Richtung München ist zwischen Eisenberg und Bad Klosterlausnitz wegen Bauarbeiten bis voraussichtlich Ende September die Fahrbahn auf 2 Fahrspuren verengt. Hier erfolgen Bauwerksarbeiten an einer Lärmschutzwand.
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0: Windwarnung auf der B14 Herrenberg-Stuttgart. Kein Falschfahrer mehr zwischen Vaihingen Universität in Stuttgart und Dreieck Wildpark. Kommt gut durch.
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0: Warnung auf der A1 Hamburg-Bremen, kein Falschfahrer mehr zwischen Elsdorf und Borkel. Ihr kommt gut durch.
1: Aber Achtung, Achtung, dies ist eine offizielle Checkung und zwar eine Vibe-Checkung. Wie sind wir hier gerade drauf in der Popnacht? Wir haben Sonntagnacht, mein Gott. Sie sehen nichts, weil da ist nichts drin in diesem Kopf. Haben wir eine Sonntagnacht-Nachtschichtlaune? Oder ist hier noch sowas wie Partyfeeling in der sogenannten R? Fußball oder sowas. Geht mal was durch, damit wir uns hier auch schön aufeinander einstellen können. 07221 2011. Ihr hört die Popnacht mit Sabrina Droste.
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Es gab einen Elfmeter für England und Saka hat ein Tor gemacht. Jetzt steht es 5:3 für England im Spiel um Platz 3. Und wir schauen nochmal auf die Straßen. Vorsicht bitte auf der A7 Hannover Richtung Kassel zwischen Raststadt an der Alpe und Hildesheim-Drispenstedt. Da steht ein defektes Fahrzeug. Außerdem Vorsicht bitte auf der A10 westlicher Berliner Ring, Dreieck Werder, Dreieck Havelland zwischen Falkensee und Dreieck Havelland. Da sind Personen auf der Bahn. Und auch nochmal Vorsicht bitte auf der A52 Düsseldorf-Essen zwischen Essen-Harzopf und Essen-Süd. Auch da sind Leute auf der Bahn. Kommt gut durch. Ja.

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1: Um 1 Uhr mit Klaus Reginek. Das Rahmenabkommen zwischen den USA und dem Iran hat nach Ansicht der Regierung in Teheran keinen Bestand mehr. Das sagte Vizeaußenminister Gharibabadi in iranischen Medien. Aus der Nachrichtenredaktion dazu Stefan Eferz.
2: Man habe das Rahmenabkommen ausgesetzt, so Gharibabadi. Der Iran sei ohnehin damit beschäftigt, das Land zu verteidigen. Das geistliche Oberhaupt des Irans, Khamenei, bezeichnete die Unterschrift von US-Präsident Trump unter dem Abkommen als wertlos und unglaubwürdig. Die USA hätten ihre Zusagen wiederholt gebrochen, so Khamenei in einer schriftlichen Erklärung. Die USA und der Iran hatten sich im Juni auf das Abkommen geeinigt und wollten danach ein dauerhaftes Ende des Krieges aushandeln. Anfang Juli war der Konflikt aber wieder eskaliert.
1: Bundeskanzler Merz will die Nachfolge des zurückgetretenen Unionsfraktionschefs Spahn zügig klären. Die Deutsche Presseagentur meldet, dies solle noch vor dem Urlaub des Kanzlers Ende Juli geschehen. Vorgeschlagen wird der Fraktionsvorsitzende der Union im Bundestag traditionell von den beiden Parteichefs von CDU und CSU. Merz und Söder wollen am Wochenende darüber beraten. Damit ein neuer Vorsitzender noch vor der Sommerpause gewählt werden kann, müsste es eine Sondersitzung geben. Die nächste reguläre Fraktionssitzung ist erst am 8. September. Ungarns Staatspräsident Sulyok macht nach tagelangem Zögern den Weg für seine eigene Absetzung frei. Er kündigte an, eine entsprechende Verfassungsänderung zu unterzeichnen. Der neue Ministerpräsident Motyor hatte dem Staatschef für den Fall einer Weigerung ein Amtsentzugsverfahren angedroht. Sulyok ist politischer Freund des im April abgewählten Ministerpräsidenten Orban. Im Müritz-Nationalpark in Mecklenburg-Vorpommern kämpft die Feuerwehr den 6. Tag in Folge gegen einen Waldbrand. Laut Landkreis sind aktuell rund 370 Mann im Einsatz. Dazu käme jetzt noch eine Spezialeinheit aus Niedersachsen. Alte Munition im Gelände macht den Einsatz für die Feuerwehrleute besonders schwierig. Urlauber rief der Landkreis auf, das Gebiet zu meiden. Fußball-Weltmeister Jürgen Klinsmann hat sich hinter die Entscheidung gestellt, Jürgen Klopp als neuen deutschen Bundestrainer zu gewinnen. Dem Sportinformationsdienst sagte Klinsmann, wenn Klopp das Amt übernehmen würde, stände er so wörtlich 1000-prozentig dahinter. Allerdings habe dieser einen steinigen Weg vor sich. Die Nationalmannschaft habe bei der WM in den USA komplett versagt. Das Wetter in Deutschland, nachts örtlich Schauer und Gewitter, vor allem an der Nordsee und in der Mitte Deutschlands 17 bis 10 Grad. Am Tag zeitweise Wolken, im Norden und Osten den ganzen Tag wechselhaft mit Regen, maximal 25 Grad. 1:03 Uhr.
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4: Vorsicht bitte, auf der A14 zwischen Kolbitz und Tangerhütte steht ein defektes Fahrzeug. Die A14 Halle Richtung Magdeburg ist zwischen Schönebeck und Magdeburg-Reform nach einem Unfall gesperrt. Die B242 Braunlag-G-Eisleben ist zwischen Stiege und Hasselfelde in beiden Richtungen nach einem Unfall gesperrt.
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5: Mit Sabrina Droste, guten Tag, guten Tag. Und jetzt ist Schluss beim Spiel um Platz 3 der Fußball-WM. Ein irres Ding. England führt zur Pause mit 4:0. Dann schlägt Frankreich zurück 4:3. Dann 5:4. Und dann 6:4. Boah. Am Ende gewinnt also England mit 6:4 und holt sich damit WM-Bronze.
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ist das Spiel um Platz 3. Für die anderen die Möglichkeit, die wichtigen Punkte zu holen in der Familientippspielgruppe. Und von Platz 6 auf die 1 zu klettern. Wuhu! Ihr hört die Popnacht mit Sabrina Droste. Hi. Dann, wenn es umfasst,

Achtung, Falschfahrer, auf der B535 Heidelberg-Schwetzingen zwischen der A5 Heidelberg-Schwetzingen und Schwetzingen-Zentrum Plankstadt kommt euch ein Falschfahrer entgegen. Bitte äußerst rechts fahren und nicht überholen. Auf der B535 Heidelberg-Schwetzingen zwischen der A5 Heidelberg-Schwetzingen und Schwetzingen-Zentrum Plankstadt ist ein Falschfahrer unterwegs. Vorsicht da in beiden Richtungen.

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5: Kurz nach 2:30 ist es, hi.
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6: Tagsüber im Norden und Osten Deutschlands wechselhaft mit Schauern. Dazu zeitweise böiger Wind im Süden. Zunächst Schauer und Gewitter, dann allmählich Sonnenschein. Am Nachmittag teils freundlich, maximal 17 Grad an der Nordseeküste und bis 25 Grad in der Vorderpfalz.
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7: Vorsicht bitte auf der A71 Suhl Richtung Erfurt. Zwischen Arnstadtenort und Kreuz Erfurt befindet sich eine ungesicherte Unfallstelle. Die A14 Halle Richtung Magdeburg ist zwischen Schönebeck und Magdeburg-Reform nach einem Unfall gesperrt. Die B242 Braunlag G Eisleben ist zwischen Stiege und Hasselfelde in beiden Richtungen nach einem Unfall gesperrt.
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5: Hier ist die Popnacht von WDR2, MDR Jump, NDR 2, RBB 888, Bremen 4, SR 1 und HR 3. Liebevoll produziert von SWR 3. Sabrina Droste hier. Hi.

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0: Vorsicht bitte in beiden Richtungen auf der A7, Kassel-Fulda zwischen Niederaula und Hünfeld-Schlitz. Da sind Personen auf der Fahrbahn. Auch Vorsicht bitte auf der B27, Heilbronn-Stuttgart zwischen Laufen am Neckar und Kirchheim am Neckar. Auch da sind Leute auf der Bahn. Moritz Neumeier ist beruflich lustig und ab September wieder fett auf Tour. Unter anderem für Marburg, Essen, München und Hamburg gibt's noch Tickets. Wenn ihr Bock auf einen guten Abend habt, der Mann ist wärmstens zu empfehlen. Auch oder vielleicht vor allem, weil er gerne über seine drei Kinder quatscht.
1: Alle Kleinkinder mögen den gleichen uninteressanten, intellektuell minder bemittelten, schwachsinnigen Quatsch. Das Beste sind so die ersten Kinderbücher. Das ist so wirklich das Beschissenste überhaupt. Weißt du, so dick, aber nur 4 Seiten. Und dann ist die Geschichte meistens, da gibt es 4 Tiere. Und das ist die Geschichte. Da sind dann 4 Tiere. Und klar, beim ersten Kind bist du hormonell völlig drüber und denkst dir, ja, auf jeden Fall lesen wir deine Literatur, mein Großer. Was hast du denn mitgebracht? Och, toll, was haben wir denn auf Seite 1? Das ist die Kuh. Wie macht die Kuh? Die Kuh macht... Was haben wir denn da? Das ist ein Schaf. Wie macht das Schaf? Das Schaf macht... Und als drittes haben wir einen Schwan, klar. Und auf der letzten Seite, oder? Der Hahn! Wie macht der Hahn? Macht der Hahn? Oder? Nochmal von vorne. Nochmal. Oh, ich weiß gar nicht, wie es angefangen hat. Auf jeden Fall. Lass das. Weil du liest das nicht einmal oder 9-mal, sondern 46 Mal an jedem bekackten Tag der Woche, ey. Schon beim zweiten Kind ist es ja eher so ein... Das Buch, ja, auf jeden Fall. Geil. Was haben wir denn da? Das ist eine Kuh. Ja, die macht Mu halt. Das ist, was eine Kuh macht. Das Schaf macht Mäh. Wir haben ja alle mal ein Schaf gesehen. Also, ist egal. Auf und der verfickte Schwan. Der macht... Ich kenne keinen Schwan. Ich hänge ja nicht mit denen rum oder so. Und Kikeriki ist, was der Hahn macht. Nochmal von vorne, ja, schieß mir ins Gesicht, auf jeden Fall. Natürlich werde ich absurd aggressiv, sobald das dritte Kind dieses Buch auch nur in der scheiß Hand hat. Und sagt, das Buch, willst du das? Nein! Das ist die, nein! Weil ich hier keinen Zivildienst mache, nein! Frag die anderen beiden, die kennen das scheiß Buch auswendig.
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Entwarnung auf der B535 Heidelberg-Schwetzingen. Kein Falschfahrer mehr zwischen der A5 Heidelberg-Schwetzingen und Schwetzingen-Zentrum Plankstadt. Holly Humberstone jetzt in der Popnacht To Love Somebody.

Achtung, Falschfahrer auf der A45 Aschaffenburg-Gießen zwischen Florstadt und Wölfersheim. Kommt euch ein Falschfahrer entgegen, bitte äußerst rechts fahren und nicht überholen auf der A45 Aschaffenburg-Gießen zwischen Florstadt und Wölfersheim. Da ist ein Falschfahrer unterwegs. Vorsicht in beiden Richtungen.

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1: Um 2 Uhr mit Klaus Reginek. England hat bei der Fußball-WM das Spiel um Platz 3 gewonnen. In Miami besiegte das Team den Vizeweltmeister Frankreich mit 6:4. ARD-Sportreporter Holger Dahl fasst die Partie zusammen.
2: Das war ein Bronzefinale der Superlative. 10 Tore zur Halbzeit. England 4:0 vorne gegen Frankreich. Und das, obwohl die Superstars Harry Kane und Jude Bellingham auf der Bank saßen. Aber Frankreich mit ganz viel Elan im zweiten Abschnitt, unter anderem 2 Toren von Kylian Mbappé, sogar nochmal auf 3:4 ran. Alle dachten, die Entscheidung durch den Foul-Elfmeter von Saka, sein drittes Tor in diesem Bronzematch zum 5:3. Aber nochmal das Comeback von Frankreich, Dembélé in der Nachspielzeit zum 4:5 und Jude Bellingham mit dem 6:4. Verrücktes Spiel um Platz 3, England gewinnt 6:4.
1: Nach dem Angriff auf einen Bahnmitarbeiter in Baden-Württemberg fordert die Gewerkschaft Deutscher Lokomotivführer GDL strengere Gesetze. Die Eskalation in Zügen habe eine gewaltige Dimension erreicht, sagte der GDL-Bundesvorsitzende Reiß dem WDR. Viele Mitarbeiter der Bahn hätten inzwischen Angst bei der Arbeit. Es müsse jetzt dafür gesorgt werden, dass ein Angriff rechtliche Konsequenzen habe, die davor abschreckten, dass es zu weiteren Attacken auf Zugpersonal komme. Bei dem Angriff war der 26-jährige Bahnmitarbeiter erst heftig gegen die Tür gestoßen und dann aus dem fahrenden Zug gefallen. Er wurde dabei schwer verletzt. Das Rahmenabkommen zwischen den USA und dem Iran hat nach Ansicht der Regierung in Teheran keinen Bestand mehr. Man habe es ausgesetzt, sagte Vizeaußenminister Ghari Babadi in iranischen Medien. Das Land sei jetzt mit seiner Verteidigung beschäftigt. Die USA und der Iran hatten sich im Juni auf das Abkommen geeinigt und wollten danach ein dauerhaftes Ende des Kriegs aushandeln. Anfang Juli war der Konflikt aber wieder eskaliert.